0: du denn dazu auch mal an zu dem Thema? Jürgen, für heute erstmal, kannst gerne noch dranbleiben, dann können wir noch kurz miteinander quatschen. Die Sendung ist erstmal vorbei. Danke dir.
1: Ja, danke.
0: Bleib gerne noch kurz dran. Euch da draußen, vielen Dank fürs Zuhören, fürs Mailschreiben, fürs Posten. Das war's für heute zum Thema Intro und Extrovertiert und dazwischen. Fand's spannend, ihr hoffentlich auch. Wir hören uns heute Abend wieder ab 12 Uhr mit einem neuen Thema und dann auch wieder spannenden Geschichten von euch. Wenn ihr Vorschläge habt, schickt sie gerne per Insta und per Facebook. Bis dahin, alles Gute euch, bleibt gesund, macht's gut. Ciao, ciao.
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0: 10. Juni 2026, kurz nach 12 haben wir es. Ich bin Daniel, schön, dass ihr da seid. Heute sprechen wir über ein Thema, das aus der Community kommt als Vorschlag. Dank dir stehe ich heute hier. Darüber möchte ich heute Abend mit euch sprechen. Und es geht um ja ganz bestimmte, einzigartige Menschen, bei denen wir zutreffend sagen, ja, ohne dich wäre ich heute nicht hier. Und ich möchte ganz gerne wissen, wer sind diese Menschen, denen ihr doch so viel zu verdanken habt? Das kann unter Umständen vielleicht Mama und Papa sein, muss es aber nicht. Kann ja auch theoretisch sein, dass ihr sagt, meine Lehrerin damals, die an mich geglaubt hat, die sich die Zeit genommen hat für mich, die mich unterstützt hat. Oder vielleicht der beste Freund, die beste Freundin, die euch vielleicht in einem Moment, in dem ihr so richtig down wart, also so richtig traurig wart, euch vielleicht wieder rausgeholt hat aus diesem traurigen Loch. Oder vielleicht sind es sogar fremde Menschen gewesen, die euch inspiriert haben. Ihr habt vielleicht einen Buch gelesen und das hat euch ganz neue Perspektiven eröffnet. Ich bin gespannt, es zu erfahren. Unser Thema heute Abend. Dank dir stehe ich heute hier und das ist die Nummer zu mir ins Studio. Kostenlos vom Handy und vom Festnetz. Gerne auch mitmachen online auf Instagram und auf Facebook. Und wir sind auch zu finden auf WhatsApp, unser WhatsApp-Kanal. Den findet ihr ebenfalls unter Night Lounge und den direkten Link dazu auf Instagram und auf Facebook. Jeweils immer unter dem Beitrag seht ihr den Link. Leider gibt es dafür immer noch keine Abkürzung. Und deswegen schauen wir mal, wie sich das so entwickelt. Jetzt gehen wir in die erste Leitung für den heutigen Abend. Und da habe ich wen mit der Endziffer 05. Erstmal schönen guten Abend. Hallo, wer da? Woher?
1: Achso, hallo.
0: Hallo, wer ist denn da?
1: Hier ist der Björn.
0: Hallo Björn, woher bist du?
1: Aus dem Raum Köln.
0: Schön, dass du anrufst. Daniel hier, freue mich.
1: Genau. Ja, ich freue mich auch. Bin in der Leitung.
0: Cool. Der erste. Haben wir schon mal telefoniert?
1: Nee, erste Mal jetzt,
0: sehr gut. Björn, verrate mir doch mal, was hat dich heute zu mir gebracht? Also klar, der Titel der Sendung, dank dir stehe ich heute hier, aber welche Geschichte hast du zu erzählen?
1: Ich würde einfach mal sagen, du in der Jugendzeit, Ausbildung, Schule, angefangen einfach durch meine Eltern, würde ich sagen, die einfach viel investiert haben, viel ermöglicht haben. Ja, auch Lehrer, die ich mal nicht geglaubt haben. Ja.
0: Das heißt, es gibt jetzt keine bestimmte einzelne Person, der du besonders dankbar bist, sondern du hast jetzt einfach so ein paar Leute aufgezählt.
1: Genau, aber ich würde einfach mal ganz klar sagen, in erster Linie erstmal meine Eltern. Ne?
0: Ja. Okay. Jetzt. Es ist also natürlich interessant, also pauschal, die Eltern, was genau haben die jetzt gemacht? Also Eltern sind ja prinzipiell dafür da, um für einen da zu sein, einen zu unterstützen. Was ist jetzt aber da ganz besonders in deinem Fall?
1: Ich sag mal einfach, damals, wo meine Ausbildung gegangen ist, dass sie da auch finanziell einiges ermöglicht haben, was vielleicht nicht immer günstig war, Studium mitfinanziert. Mhm. Führerschein für damals bezahlt. Gut, damals war das nicht so teuer gewesen wie heutzutage, aber hat damals auch schon viel Geld gekostet. Ne?
0: War dir das zu dem damaligen Zeitpunkt schon so bewusst, so klar, dass das ja echt eine große Unterstützung ist? Oder weil man neigt ja dazu, so in dem Alter zu sagen, so Mama kauft dies, Mama bezahlt das, Papa bezahlt dies und das. Ne? Also es ist so, ich würde sagen, so fast so eine Selbstverständlichkeit, dass man sich so wenig Gedanken drüber macht, wie viel die Eltern machen.
1: Ich würde sagen, damals hat man es als Selbstverständlichkeit gesehen. Aber jetzt, wenn man so, ich sag mal, 20 Jahre zurückdenkt, kommt man schon mal ins Nachdenken, was die alle so gemacht haben. Ne?
0: Hast du ihnen das je mitgeteilt, dass du ihnen dafür sehr dankbar bist? Gab es mal dieses Gespräch?
1: Ja, ich glaube, da hat man auch drüber gesprochen.
0: Und wie haben sie reagiert? Was haben sie gesagt? Ach, das ist doch selbstverständlich, du bist unser Sohn. Oder was kam da für eine Reaktion?
1: Ich würde sagen, da haben die gut und positiv darauf reagiert. Und ich sage auch mal, bei vielen Familien wäre das vielleicht nicht möglich gewesen. Auch finanziell nicht möglich gewesen. Und bei uns ging das einfach, ne?
0: Du sagst, das ist jetzt schon 20 Jahre her, ne? Wie alt bist du denn heute, wenn ich fragen darf?
1: In deinem Alter bin ich jetzt.
0: In meinem?
1: Ja, ja, in seinem Alter.
0: 19 geworden. Nein, du bist jetzt, also du bist auch um die 40 rum, oder was?
1: Ja, genau, richtig, um die 40, genau.
0: Okay.
1: Ja,
0: okay.
1: Genau, um die 40, genau. Also es steht eine 4 davor.
0: Okay.
1: Ja.
0: Ist es so, dass du dann ab einem gewissen, also man hat ja manchmal auch so diesen Wunsch, ich sehe das manchmal auch so, dass Leute dann irgendwie, also die Kinder, die irgendwann mal dann erfolgreich werden, dann auch sagen, hey, jetzt will ich auch mal was zurückgeben davon. Ne? Gerade den Menschen, die mir so geholfen haben.
1: Auch.
0: Hast du das schon gemacht oder machst du das oder ist das dein Plan oder wie sieht es da aus?
1: Bin ich aktuell oder immer dabei. Ne? Also man verbringt gerne Zeit mit den Eltern. Man gibt noch gerne was zurück. Irgendwie, ja, jetzt kein Geld nicht, aber Unterstützung im Alltag, wo die Hilfe brauchen, wo die Unterstützung brauchen, ob es bei der Gartenarbeit ist oder sonstiges. Man versucht einfach viel Zeit mit den Eltern zu verbringen, solange wie es noch geht.
0: Geht es Ihnen gerade gut oder es klingt so, als ob Sie schwächer geworden sind, als ob Sie was haben oder ist alles okay?
1: Alles okay, alles Bingo, ne? Aber gut, meine sind ja auch schon Mitte 70, sag ich mal so.
0: Mhm.
1: Und gut, irgendwann kommt ein alter Zeitpunkt, da geht's halt nicht mehr, ne? Oder, ja.
0: Machst du dir da Gedanken drum oder sagst du, da will man gar nicht drüber nachdenken?
1: Doch, klar, da denkt man drüber nach, auf jeden Fall, oder man spricht auch darüber. Und insofern, wenn man mit den Zeit verbringt, genießt man halt jede Minute, sag ich mal so, ne? Oder man freut sich auch, wenn man dem was Gutes tun konnte. Ne?
0: Wie weit wohnt ihr denn gerade zur Zeit auseinander?
1: Ach, nicht weit, im gleichen Ort. Also wir können uns jeden Tag sehen, sagen wir mal so. Ne?
0: Ja, das
1: also
0: ist
1: wir, können uns jeden Tag, wir können uns jeden Tag besuchen.
0: Fragst du heute noch mit 40, wenn es irgendwas gibt, eine Entscheidung oder so oder irgendwas, fragst du dann auch deine Eltern nach ihrer Meinung, nach ihrem Rat oder ist es eher so, dass du sagst, nee, ich treffe da schon meine eigenen Entscheidungen, ich frage da jetzt nicht unbedingt bei denen nach?
1: Ich treffe meine Entscheidung, ja, aber ich teile mit. Oder hole mir Ratschläge oder was die machen würden, also das mache ich schon. Ne?
0: Teilst du ihnen mit, nachdem du deine Entscheidung getroffen hast oder noch vor dem Prozess?
1: Mal so, mal so. Also entweder vor dem Prozess oder nach dem Prozess, aber eigentlich oftmals noch vor dem Prozess. Ne?
0: Okay. Und was ist so dein persönlicher Eindruck? Sind die weit weg oftmals von dem, wie du Dinge entscheidest? Oder sagst du, nö, wir sind da eigentlich häufig auch einer Meinung? Oder sagst du, na, die finden das meistens immer irgendwie blöd, weil die aus einer ganz anderen Generation kommen. Die verstehen viele Dinge und Entscheidungen, die ich treffe, auch nicht wirklich.
1: Also unterschiedlich. Mal sind wir auf einer Welle und manchmal total aneinander vorbei. Wo die das vielleicht anders machen würden, aber ich denke schon, wenn ich das so rummache, wie ich das vorschlage, dass es dann einfach besser läuft. So, ne?
0: Hast du so ein Beispiel für so eine Entscheidung, wo ihr unterschiedlicher Meinung wart?
1: Spontan fällt mir so nichts ein.
0: Eine Kleinigkeit. Muss nichts Großes sein. Kann auch schon länger zurückliegen.
1: Ich sag mal,
0: vielleicht eine Anschaffung, irgendwas, was du dir kaufen wolltest. Vielleicht eine berufliche Entscheidung. Irgendwas.
1: Ja, beruflich.
0: Na gut, also wenn dir nichts einfällt, dann kann ich dir trotzdem die Folgefrage stellen, die mich interessieren würde. Vielleicht hast du ja trotzdem eine Antwort drauf. Denn mich würde interessieren, wenn man jetzt nicht einer Meinung ist, erwartest du trotzdem Unterstützung von deinen Eltern, auch wenn sie sagen, das ist nicht das, was wir uns wünschen?
1: Ich würde sagen, in gewisser Weise schon, ja. Also wenn das angebracht ist, wenn die dabei unterstützen können, dann schon. Ne?
0: Und funktioniert das oder ist das eher so, dass sie dann sagen, du mach das ruhig, aber dann ohne uns?
1: Also meistens funktioniert das in der Regel. Also ja, in der Regel funktioniert das. Ne?
0: Das heißt, obwohl sie anderer Meinung sind, unterstützen sie dich?
1: Ja, ja.
0: Okay. Und was sagst du, die Quote? Wer liegt am Ende richtig? Du oder sagst du dann oftmals, na gut, ist gescheitert, ihr hattet recht, aber trotzdem danke, dass ihr mich unterstützt habt.
1: Es ist schon alles vorgekommen. Entweder ich hatte recht oder umgekehrt oder gescheitert. Also total, ja, ich sag mal, war schon alles dabei gewesen. Ne?
0: Also manchmal hattest du recht, manchmal hatten die recht.
1: Ja, genau richtig.
0: War schon beides gewesen. Also gibt es nichts, wo man sagen kann, ich verlasse mich jetzt zukünftig mehr auf die Meinung meiner Eltern. Das kann man jetzt so pauschal gar nicht sagen.
1: Nein, das kann man so nicht sagen. Also, das kann man so nicht sagen. Ne?
0: Ist doch schön. Und du bekommst viel von ihnen, du gibst viel zurück. Das ist unser Thema heute. Ja, und vielen Dank, dass du mitgemacht hast.
1: Ja, sehr gerne.
0: Dir einen schönen Abend. Bis bald.
1: Danke.
0: Mach's gut.
1: Bis dann.
0: Ciao.
1: Ja, ciao.
0: Dank dir stehe ich heute hier. Unser Thema heute Abend, ein Thema aus der Community. Jetzt habe ich leider den Namen vergessen, von wem der Vorschlag nochmal kam. Ich glaube, es war Tai. Ich bin mir aber nicht sicher. Die Nummer zu mir. Ja, wo wärt ihr heute ohne diese eine Person? Ruft mich an vom Handy und vom Festnetz und erzählt mir, was hat der oder die für euch getan? Warum sagt ihr heute Danke? Wie wär's denn ohne diese Person verlaufen? Habt ihr euch mal darüber Gedanken gemacht? Wär's jetzt ein komplett anderes Leben? Oder wär's einfach nur ein bisschen anders? Oder wär's vielleicht eine komplette Katastrophe? Ruft mich mal an, verratet mir, wo standet ihr zu dem Zeitpunkt, bevor diese Person Einfluss auf euer Leben hatte? Und wo steht ihr heute? So, jetzt gehen wir in die nächste Leitung. Da haben wir wen mit der Endziffer 80. Guten Abend, wer da, woher?
2: Hallo, Dani aus Ramersbach. Lange nicht gehört, Daniel.
0: Dani, schön, dass du da bist. Hallo.
2: Und zwar meine Oma, die hat mich immer da wieder hingetrieben, dass ich lerne, weil sie... Warte mal, ich muss das Radio ein bisschen leiser machen.
0: Das ist halt. Ja, okay.
2: Nee, aus nicht. Aber sie hat immer gesagt, Mädchen lernen, weil ich habe immer schwer gearbeitet, weil hatte ich viel Landwirtschaft dabei und hat auch von gelebt. Macht das nicht so wie ich und hat auch wahrscheinlich schwarz gearbeitet. Heute kann ich das sagen, ist ja viele Jahre her oder auch Jahrzehnte. Und sie hat immer gesagt, Mädchen lernen. Kümmere dich nicht um die Kerle, sieh zu, dass du was auf die Beine stellst. Und ja, ich habe zwar alles auf dem zweiten Weg gemacht. Heute bin ich Fachkraft für Rechnungswesen. Ich habe auch noch einen anderen Beruf. Ich bin auch Fachkraft für den Brief- und Frachtverkehr. Das war eine erste Ausbildung. Dadurch habe ich den Realschulabschluss erlangt, weil ich war so ein bisschen wild als junges Mädchen.
0: Okay.
2: Ja, ich habe die Hauptschule nicht normal absolviert. Ich habe Abendschule gemacht, da war ich 17. Normalerweise wird man erst mit 18 zugelassen. Ich habe aber nur 2 und 3 gehabt. Dann habe ich normal gearbeitet. Dann habe ich aber die Ausbildung zur Fachkraft für den Brief- und Frachtverkehr gemacht. Ich habe nur 2 und 1 gehabt und dadurch den Realschulabschluss erlangt und habe dann auch viele Jahre an dem Beruf gearbeitet. Und heute bin ich Fachkraft für Rechnungswesen. Sie hat immer gesagt, lernen, Mädchen. Und das habe ich auch getan.
0: Wie alt warst du zu dem Zeitpunkt?

0: gemacht und die habe ich dann auch sehr gut gemacht, dadurch den Realschulabschluss erlangt. Ne? Weil in bestimmten Bundesgebieten ist es tatsächlich so, wenn man einen bestimmten Notendurchschnitt hat, hat man den Realschulabschluss. Und den habe ich eben halt so erlangt.
1: Mhm. Hat das Oma noch mitbekommen? Ich weiß ja nicht, wie alt Oma
0: zu dem Zeitpunkt war. Nee, hat sie nicht mehr.
1: Das heißt, Oma, wann ist Oma gegangen? Wie alt warst du da?
0: 2002.
1: Da warst du? Ich weiß nicht, wie alt du damals warst.
0: Muss ich sagen, ich bin 73er Baujahr. 19?
1: Ah, okay. Das heißt, eigentlich genau der Moment oder so die Zeit, in der du eigentlich dann gesagt hast, ich muss was ändern. Das hat sie noch mitbekommen, dass du angefangen hast, dann etwas zu ändern.
0: Nee, weil ich bin nicht mehr hingegangen.
1: Zu ihr?
0: Ja. Nicht mehr zu ihr. Nee, bin ich, also ja, da steckt auch Geschichte hinter, aber die muss jetzt eben nicht ins Radio getragen werden. Ja, aber sie hat immer vorher dafür gesorgt, dass ich halt meinen Weg für mich mache und dass ich auch immer lernen. Wie gesagt, Mädchen lernen, dann musst du nicht so schwer arbeiten wie ich.
1: Seid ihr im Guten auseinander oder gab es gar keinen Streit zwischen euch?
0: Nee, mit ihr hatte ich gar nicht so den Streit, aber...
1: mit Familie?
0: Da standen andere Leute hinter.
1: Okay. Mhm. So, und dann bist du deinen eigenen Weg irgendwann gegangen, hast gesagt, Oma hat vielleicht doch recht gehabt.
0: Sie hat recht gehabt, heute definitiv.
1: Heute blickst du zurück und sagst, ja, das war vielleicht doch diese Stimme in meinem Kopf, die immer wieder gesagt hat, Mädchen, lerne. Und... heute blickst du zurück. Wo stehst du heute?
0: Ich sage, ich bin Fachkraft für Rechnungswesen geworden. Und Daniel.
1: Nee, ich meine unabhängig jetzt von den Ausbildungen. Ich meine jetzt so, ja, in der Schule? Sag.
0: In der Schule hatte ich keinen Bock auf Mathe. Das muss ich dazu sagen.
1: Und jetzt machst du es beruflich.
0: Es gibt tatsächlich in den Zeugnissen eine 5.
1: Ja, und jetzt machst du es beruflich. Ne? Also das hast viel mit Zahlen zu tun.
0: Genau.
1: Aber es ist ja auch was ganz anderes. Ich finde, das Schulmathe hat...
0: Fantastisch. Ne? Ich habe heute, oder ich habe auch schon öfter drüber nach, damals eine 5 und jetzt bist du Fachkraft für Rechnungswesen. Ja.
1: Das ist doch großartig. Oma, glaubst du, Oma wäre stolz auf dich?
0: Die wäre stolz auf mich.
1: Das ist schön. Hast du inzwischen eigene Kinder?
0: Nee, ich habe keine Kinder.
1: Okay. Und das, was du jetzt quasi erreicht hast, ne, würdest du sagen, das war schon wirklich hart, das war Disziplin. Da musste ich mich immer wieder darauf besinnen, da am Ball zu bleiben.
0: Ich habe mir viele Bücher gekauft und ich habe mich immer wieder hingesetzt und habe gelernt. Ich bin eingeschlafen, ich habe das mit dem Kopf auf dem Buch. Aber das ging nicht anders. Bestimmte Sachen, die muss man halt einfach lernen und immer wieder durchkauen, damit das sitzt. Und irgendwann, denn aus dem FF, bestimmte Sachen konnte ich damals, da brauchte ich gar keinen Taschenrechner mehr. Ja, ich hatte die Sachen im Kopf. Das ging einfach so. Ja, weil ich habe mich immer wieder hingesetzt. Ne?
1: Hat das damals auch bedeutet, dich von Menschen zu distanzieren oder Abstand zu halten, die dich von deinem Weg abbringen?
0: Nee, das gar nicht. Ich habe einfach nur an mich gedacht, ne? Weil manchmal muss man ja einen gesunden Egoismus haben, wenn man was erreichen will. Dann bleibt man für sich und man hat gar nicht die Zeit für andere. Ne? Ich weiß nicht, wie ich das anders ausdrücken soll.
1: Nein, ich verstehe dich.
0: Man muss sich einfach immer wieder hinsetzen, weil man muss ja auch arbeiten gehen. Der Ausbilder hat ja bestimmte Kriterien, die man dann erfüllen muss, weil das muss ja dann ins Berichtsheft. Und wenn man dann Freizeit hat, dann wird gelernt, ne? Und dann hat man gar nicht so viel Zeit für andere Menschen. Es geht gar nicht darum, dass man sich bewusst distanziert. Man will einfach was erreichen, ne?
1: Würdest du sagen, das war damals, heute brauche ich das gar nicht mehr? Oder sagst du, nein, selbst heute ist Lernen immer noch etwas, das ich wichtig finde für mich?
0: Das ist ganz wichtig, ganz, ganz wichtig, weil es gibt so viele Sachen, die offen stehen, die man gar nicht weiß. Und es ist schön, dass man bestimmte Möglichkeiten hat, zum Beispiel über das Internet, dass man sich

0: Ob das eine Art von Fortbilden ist, weiß ich nicht, aber man kann sich informieren, ne? Und das ist für mich ganz, ganz wichtig, ne? Ich möchte nicht stehen bleiben, ne? Weil bleibt man immer nur auf einer Stelle, zum Beispiel, ich habe die Ausbildung gemacht und mehr will ich gar nicht. Mhm. Ja, das ist jetzt aber nicht so mein Ding. Für mich nicht. Ich muss immer weiter, ich will immer weiter. Das ist für mich ganz wichtig, weil dadurch bleibe ich nicht im Leben stehen. Ich kann Dinge, ja, ob das Sehen ein richtiges Sehen ist, weiß ich nicht, aber ich habe Infos. Ich weiß, wie ich mit bestimmten Dingen umgehen kann und ja.
1: Was ist dein nächstes Ziel? Weil du gerade sagst, ich will lernen, um weiterzukommen. Wohin soll die Reise gehen?
0: Weiß ich noch nicht. So. Ist offen. Okay. Aber, ich bin vielseitig. Ich muss nicht immer an einer Sache mich festbeißen. Es kann sein, dass ich morgen wieder eine ganz andere Sache auf dem Schirm habe. Zum Beispiel Kommunikationstechniken, das interessiert mich wahnsinnig. Und ich versuche einfach auf dem Laufenden zu bleiben. Ich weiß nicht, wie ich das anders beschreiben soll. Ne?
1: Nein, nein, ich finde das, sogar sehr gut, wie du das formulierst. Trotzdem die Frage, wenn du sagst, ich möchte lernen und weil ich ja weiterkommen möchte, aber du weißt trotzdem ja gar nicht gerade wohin, sondern so generell erstmal, weiß man dann überhaupt, ob man das, was man gerade lernt, ob es einem der Zukunft hilft, einen weiterbringt? Oder sagst du, spielt für mich keine Rolle? Es gibt ja bei dem Thema Lernen jetzt kein Limit, sag ich mal.
0: Das weiß ich nicht, ob mich das weiterbringt, weil das ist ja auch oft so, man hat Interessen und man möchte ja einfach nicht stehen bleiben. Mhm. Und man versucht dann halt einfach diese Sachen, wo man denkt, dass man stehen bleibt, zu lernen. Ne? Weil jeder hat ja eine andere Auffassung von dem, was er lernen muss oder will oder wie auch immer. Und ja, momentan, also Kommunikationstechniken haben da schon immer zugehört. Die sind für mich ganz, ganz wichtig, weil ich weiß nicht, wie ich das ausdrücken soll. Das ist immer so schwer.
1: Du kannst ja umschreiben, was dir wichtig ist.
0: Wenn ich oder das mal könnte. Nein, also es ist einfach, man hat Angst, stehen zu bleiben. Ne? Man hat.
1: Also möchtest du Kommunikationstechniken lernen, um Menschen besser zu verstehen oder dass sie dich besser verstehen?
0: Das hat mit Menschen dann schon gar nichts mehr zu tun. Es geht einfach nur um das, was jetzt momentan wichtig ist. Ne? Weil es gibt ja tatsächlich so, ich habe jetzt lange kein Smartphone gehabt. Jetzt habe ich wieder ein Smartphone. Mhm. Ohne kann man gar nicht, weil man hat immer bestimmte Sachen zu erledigen, wo dieses Ding dazugehört. Weil sonst bleibt man tatsächlich stehen. Ich habe es versucht. Ja? Das ist jetzt so eine Kleinigkeit. Das heißt, ich muss in dem Bereich mich immer informieren, damit ich mich informieren kann oder auch bestimmte Dinge erledigen kann. Ohne geht nicht.
1: Okay, verstehe. Dani, war schön, dich mal wieder gehört zu haben. Dir einen schönen Abend.
0: Dir auch noch, oder guten Morgen.
1: Super, bis dann. Alles Gute dir, bis bald. Tschüss.
0: Ja, und
1: so, anrufen vom Handy und vom Festnetz. Dank dir stehe ich heute hier, unser Thema heute Abend. Ruft mich an. Wo wärt ihr heute ohne diese eine Person? Wem verdankt ihr ja euren Erfolg, kann man fast sagen? Oder ja, die Situation, die bewältigt wurde. Gehen wir mal in die nächste Leitung. Wen haben wir dran? Da wartet wer mit der Endziffer 42. Guten Abend, hallo.
2: Hi, hier ist die Tanja.
1: Hallo Tanja, woher?
2: Ich bin aus Schwetzing.
1: Schön, dass du anrufst. Daniel hier, freue mich. Haben wir schon mal gesprochen?
2: Nein, tatsächlich noch nie.
1: Okay. Ich wundere mich immer, wenn Leute mit so einer ganz offenen Art Hallo sagen, dann denke ich immer so, oh, die kennen mich. Aber dann denke ich mir, okay,
2: nein,
1: vielleicht
2: auch
1: nicht.
2: Tatsächlich nicht.
1: Tanja, schön, dass du da bist. Ja, dank dir stehe ich heute hier. Bis jetzt haben wir den Björn, seine Eltern, die ihn immer unterstützt haben. Und das finde ich besonders, auch wenn sie nicht immer seiner Meinung waren, haben sie ihn unterstützt. Ich finde, das macht einen großen Unterschied. Dann die Dani, die gesagt hat, die Oma, die immer gesagt hat, lerne, lerne. Leider hat sie nicht mehr mitbekommen, wie Dani dann doch noch auf ihren Ratschlag gehört hat. Heute sagt sie, das ist für mich hoch und heilig, dieses Gesetz. Das befolge ich immer noch. Und jetzt bin ich gespannt, ja, bei dir zu hören, wer diese Person ist, der du viel zu verdanken hast.
2: Bei mir ist es tatsächlich einer meiner Ex-Freunde.
1: Das ist untypisch, damit habe ich jetzt nicht gerechnet.
2: Das habe ich mir fast gedacht. Und zwar hat es damit zu tun, dass ich mit meinem Ex-Freund eine gemeinsame Tochter bekommen habe. Und er mich, nachdem die Kleine ein halbes Jahr alt war, durch eine etwas jüngere Dame ersetzt hat. Und schlagartig war ich selbst. Ich war zu dem Zeitpunkt noch relativ jung. Also ich wurde mit 20 Mama.
1: Ah, okay.
2: Und dementsprechend war ich dann eben einfach mal mit 20 schon alleinerziehend. Nachteil an der Geschichte war damals nicht nur, dass ich alleinerziehend war. Nein, ich habe mit ihm zusammen im Elternhaus gewohnt. Das heißt, ich war dann auch schlagartig obdachlos. Und während meiner Elternzeit ist mein Arbeitgeber insolvent gegangen. Das heißt, arbeitslos, obdachlos und alleinerziehend.
1: So. Wow.
2: Das heißt, okay, ich musste so richtig hart alles wieder erarbeiten und habe quasi durch die Situation mich selbst neu finden können. Ich habe wirklich gelernt zu wissen, was es heißt, zu leben und zu kämpfen für sich und für sein eigenes Kind. Ich habe schlagartig gelernt, das ist tatsächlich so eine Jugendsünde von mir, wie man mit Geld umgeht. Weil wenn man kein Geld hat, dann muss man damit wirtschaften können. Ja, und das hat mich quasi zu dem Punkt gebracht, wo ich auch nach 18 Jahren, also das ist jetzt schon 18 Jahre her, immer noch sage, wenn dieser Mann mir gegenübersteht, reiche ich ihm die Hand und bedanke mich dafür, dass er mich zu dem Menschen gemacht hat, durch sein Handeln, der ich jetzt bin. Denn mittlerweile...
1: Tanja, mir fallen gerade 100 Gründe ein, sauer auf ihn zu sein.
2: Ich habe nicht einen Grund, sauer zu sein, weil ich habe eine bildhübsche, sauintelligente Tochter, die er nicht kennt, weil er es verweigert hat. Ich habe durch dieses Kämpfen im Leben, habe ich meinen Traumjob mittlerweile erreicht. Und von daher, ich bin im Prinzip glücklich darüber, was er gemacht hat. Und ich bin ihm sau dankbar dafür.
1: Sau, also wirklich, sau dankbar willst du bitte. Wie lange hat das gedauert, bis du an diesem Punkt warst, das so zu sehen, wie du es mir gerade schilderst? Das war doch nicht von Anfang an. Du warst doch bestimmt am Anfang auch sauer.
2: Ich war richtig sauer. Und zwar war ich so sauer, dass ich tatsächlich kurz vor, davor war, schwere Alkoholikerin zu werden. Also ich habe wirklich ein halbes Jahr lang quasi meinen kompletten Frust versucht zu ertränken. Und zwar regelrecht zu ertränken. Und bin dann morgens irgendwann wach geworden und habe mir gedacht, okay, warum zum Geier machst du so einen Scheiß eigentlich? Erstens, dein Kind kann nichts dazu und zweitens, der Typ ist es niemals wert. So, und dann habe ich von heute auf morgen, habe ich dann alles wirklich, das war ein halbes Jahr später, habe ich mein Leben komplett umstrukturiert, habe mir eine Wohnung gesucht, weil ich habe zu dem Zeitpunkt dann vorübergehend bei meinen Eltern wieder gewohnt, die mich da super unterstützt haben. Ich habe dann verzweifelt nach einem Job gesucht. Das hat ewig gedauert, bis ich einen bekommen habe. Als alleinerziehende Mutter findet man ohne Ausbildung, weil ich war ja jung und dumm, habe keine Ausbildung gemacht und mein Abitur hingeschmissen. Und dann musste ich halt gucken, dass ich irgendwie die beiden wieder ins Leben kriege. Und das habe ich dann früher oder später alles geschafft. Und wie gesagt, das hat ein halbes Jahr gedauert, bis ich dann gemerkt habe, ey, der Typ ist es nicht wert.
1: Nach der Trennung ein halbes Jahr hat es gedauert.
2: Genau.
1: Du warst trotzdem wahnsinnig jung, 20. Wenn du heute mit deinen Eltern darüber sprichst, denen das schilderst, und deine Einstellung auch zu ihm, sehen die das auch so oder sagen die, naja, Tanja, für uns ist er immer noch ein A-Punkt-Punkt?
2: Das sage ich mittlerweile auch. Grundlegend, er ist ein Arschloch, gar keine Frage, aber ich bin ihm trotzdem dankbar dafür, dass er ein Arschloch ist.
1: Das hast du jetzt gesagt, habe ich nicht gesagt. Ich habe nur A-Punkt-Punkt gesagt. So, also,
2: ich stehe da voll und ganz dazu.
1: Ja, aber trotzdem sagst du ja danke. Danke, A-Punkt-Punkt, sagst du. Ja, danke, dass ich... Ich habe das jetzt mal in einem Satz zusammengefasst, damit ich mir das besser merken kann. Und zwar auf eine harte Weise lernen müssen, stark zu werden.
2: Richtig.
1: So kann man das eigentlich sagen.
2: Und,
1: ja.
2: Richtig. Und nur auf die Art und Weise konnte ich tatsächlich dann eben auch diesen Weg meines Traumjobs gehen.
1: Glaubst du,
2: weil da muss ich auch
1: diese Erfahrung, diese Stärke, die du jetzt hast, würdest du so weit gehen zu sagen, das bewahrt mich, nochmal an diesen Punkt zu kommen? Weil ich ganz genau weiß, ich bin da jetzt gestärkt, ich laufe nicht Gefahr, an so einen Punkt zu kommen?
2: Nein, ganz klar nicht, weil ich habe einfach dieses Problem, wenn ich den Menschen vertraue, dann vertraue ich ihm voll und ganz. So, und wenn dann irgendwelche Zweifel aufkommen, lasse ich die gar nicht wirklich so präsent werden, dass ich dann drüber nachdenke, ob ich eventuell in dieselbe Situation wieder reingerate. Das heißt, ich muss dann einfach, ich sage immer so ganz nett, ich muss mit Anlauf in die Scheiße reinrennen, um zu merken, dass es scheiße war.
1: Warum? Ich meine, deine Lebenserfahrung, wie du gerade schilderst, du merkst dann irgendwie, da kommt so dieses Gefühl auf, könnte irgendwie was mit der Person nicht stimmen, aber trotzdem lässt du es drauf ankommen.
2: Ich glaube immer an das Gute im Menschen. Ich kann mir nicht vorstellen, dass alle Menschen so richtig doof sind.
1: Nein, das finde ich ja auch gut. Das finde ich ja auch richtig, dass man so nicht denkt. Aber wenn man schon merkt, diese Person verhält sich mir gegenüber nicht so, wie ich das eigentlich schön finde, dann könnte also man ja die Reißleine ziehen.
2: Mein Ex, der hat sich das ja auch nicht anmerken lassen. Das kam erst so blöd. Das war eine richtig Hardcore-Nummer, weil der hat eine Ausbildung angefangen, als unser Kind geboren wurde. Einen Tag später hat die Ausbildung begonnen und er ist jeden Tag pünktlich zur Arbeit gegangen, kam pünktlich nach Hause und jeden Tag hat er erzählt, wie blöd es doch auf Arbeit war. Und irgendwann ist er morgens aus dem Haus und sein Chef ruft an und fragt, ob er denn nicht wieder zur Arbeit kommen will. Dann sage ich, der ist doch jeden Tag arbeiten. Sagt dann, nee, der war schon seit 2 Wochen nicht mehr da und das unentschuldigt. So, und dann hat sich rausgestellt, dass er eben eine Affäre nebenbei am Laufen hatte. Und daraufhin hat er dann beschlossen, er möchte bei der Affäre bleiben und möchte mich nicht mehr. So, und das war aber für mich im Vorfeld so gar nicht ersichtlich, weil er sich vollkommen hat verstellen können und überhaupt nichts nach außen hin sich anmerken lassen hat. Mhm. Und das ist genau dieser Knackpunkt, wo ich dann sage, ich habe zwar eine richtig gute Menschenkenntnis, aber es gibt für mich auch Grenzen.
1: Das verstehe ich. Hat er heute Kontakt zu seiner Tochter oder auch nicht?
2: Lustigerweise hat meine Tochter zum 18. Geburtstag die Kontaktdaten von ihm bekommen.
1: So groß ist die schon?
2: Auch kontaktiert.
1: Wie alt ist sie denn jetzt?
2: Ja, die ist jetzt 18.
1: Was? Ich habe gedacht, du bist gerade so Anfang 30, habe ich gerade gedacht.
2: Das ist sehr nett, aber ich gehe jetzt schon auf die 40 zu.
1: Okay, gut. Haben wir das auch geklärt.
2: Nee,
1: sie wollte mit 18 dann, wollte sie oder hast du ihr einfach gesagt, hier, Nummer vom Papa, wenn du willst, kannst du anrufen?
2: Nee, also es hat tatsächlich kurz vor ihrem 18. Geburtstag kam lustigerweise auf, dass sie über Social Media festgestellt hat, dass er geheiratet hat, weil er plötzlich Hochzeitsbilder auf seinem Profil hatte. Und daraufhin hat sie ihn dann kontaktiert über 2 verschiedene Social-Media-Kanäle. Und beide Nachrichten hat er ignoriert. Im Gegenzug hat er mich aber blockiert, dass ich nicht mehr irgendwie ihn hätte kontaktieren können. Und dann hat meine Tochter gesagt, nö, dann habe ich auch keinen Bock drauf. Und dann wurde sie 18 und da wir das Ganze so bezüglich Unterhalt über das Jugendamt haben laufen lassen, hat sie dann Kontaktdaten bekommen. Und jetzt kam dann so der Kontakt, dass es zumindest um die Schulden, die er bei ihr hat, dass das noch beglichen werden kann. Und so ist jetzt aktuell zumindest E-Mail-Kontakt da. Wie das Ganze weiterläuft, weiß ich nicht. Ich habe ja schon gesagt, sie soll ihn wenigstens kennenlernen, dass sie weiß, wo ihre Wurzeln herkommen. Aber sie muss wissen, ich bin immer für sie da und ich stehe hinter ihr.
1: Das ist wirklich hart, wenn der eigene Vater die Nachrichten ignoriert. Oder sagen wir mal, der eigene Erzeuger die Nachrichten ignoriert.
2: Ja,
1: denn Vater muss man sich verdienen. So sehe ich das jedenfalls, diesen Titel.
2: Richtig.
1: Und hat sie einen Papa? Weiß nicht, kann ja sein, dass du dann irgendwann einen Partner kennengelernt hast, der ihr ein guter Vaterersatz war.
2: Also lustigerweise bin ich tatsächlich, als sie 3 Jahre alt war, mit meinem damals besten Freund zusammengekommen, den ich schon 10 Jahre vorher kannte. Also das heißt, er hat auch dieses ganze Szenario mit ihrem Erzeuger mitbekommen und auch die Kleine schon auf dem Arm gehabt, wo sie halt noch ein Baby war. Und mit ihm bin ich dann, wie gesagt, zusammengekommen. Da war sie kurz vor ihrem dritten Geburtstag. Und mit dem bin ich auch tatsächlich immer noch zusammen. Und wir haben noch eine gemeinsame Tochter bekommen. Die ist jetzt mittlerweile 6.
1: Ach, wie schön. Das heißt, sie hat dann doch eine, ja, eine vaterähnliche Figur gehabt. Oder sagst du, nee, der war schon richtig, richtig Papa für sie. Also den hat sie auch Papa genannt. Und
2: der ist richtig Papa für sie. Also es gibt zwar immer wieder mal Differenzen, ganz klassisch.
1: Ach, das ist ja
2: aber sie sagt ganz klar Papa für ihn, zu ihm. Und der lustige Clou an der Geschichte ist, ihr Erzeuger kann mein Partner auf den Tod nicht leiden und das konnten sie sich gegenseitig noch nie.
1: Okay. Spielt aber auch keine Rolle. Also, das kann ja egal sein.
2: Aber es ist aber schon eine Ohrfeige, wenn das eigene Kind zu einem Menschen Papa sagt, den man selber nicht leiden kann.
1: Das ist wohl wahr. Aber wie gesagt, hat er halt einfach nicht verdient gehabt, diesen Titel. Was ich noch gerne wissen möchte, bevor ich weiterziehe. Wie versuchst du heute das, was du damals bekommen hast, die Lektionen, sag ich mal, die Unterstützung auch deiner Eltern, vor allem natürlich deiner Eltern, anderen oder wem auch immer weiterzugeben, zurückzugeben vielleicht auch?
2: Also meinen Eltern, den habe ich tatsächlich ganz, ganz viel schon zurückgegeben. Wie vorhin schon erwähnt, ich habe ja meinen Traumjob erreichen können. Ich bin jetzt mittlerweile Fahrlehrerin. Und mein Papa ist auch Fahrlehrer und hat eine eigene Fahrschule. Und in dieser unterstütze ich ihn so weit, dass er in der nächsten Zeit tatsächlich sogar in Rente gehen kann. Und das früher wie erwartet. So dass meine Eltern einfach mehr Freiraum für sich haben, dass sie auch mal so ein bisschen das Älterwerden genießen können, in den Urlaub fahren können. Wenn meine Eltern irgendwie Renovierungsarbeiten im Haus machen wollen, dann unterstütze ich sie, wo ich kann. Jegliche Dinge, wo sie sich einfach altersbezüglich nicht mehr ganz so gut auskennen, seien es irgendwelche Amazon-Bestellungen oder sonst was dergleichen, bin ich diejenige, die auf jeden Fall immer Spalier steht und sagt, okay, jawohl, gib mir die Sachen, ich mach das. Also ich versuche grundlegend meinen Eltern vor allem da unterstützend zur Seite zu stehen. Und was so die anderen Personen um mich herum geht, denen einfach so immer wieder ja, mehr oder minder vorweisen, geh achtsam mit den Situationen um. Da hat mein Papa in Grundschulzeiten mir einen ganz, ganz tollen Spruch in mein Kinderfreundebuch reingeschrieben, den ich super finde und den ich auch gerne in solchen Situationen zitiere. Der ist, bevor du je in deinem Leben fest auf einen Menschen baust, geh mit Vorsicht ihm entgegen, ehe du dich ihm anvertraust. Schau ihm tief und fest ins Auge, denn auch offen ist sein Blick, denn das Menschen Worte können lügen, doch das Auge kann es nicht.
1: Schön. Also hat Papa wahrscheinlich auch von irgendwoher, ne? Das klingt so nach einem schon etwas vielleicht älteren Gedicht oder so? Oder nach so einer Weisheit, Zitat?
2: Ja, sehr philosophisch.
1: Genau, irgendwie sowas. Aber ja, es ist wahr. Ich habe jetzt gerade an die Kurzfassung gedacht, die ich kenne. Wie sagt man das? Nicht an den Worten, sondern an den Taten soll man jemanden messen.
2: Richtig, genau. Ja. Genau. Und das ist genau der Punkt, den ich dann quasi wiedergebe, wo ich sage, daran muss man sich orientieren, da muss man gucken, dass man sich daran festhält und nur dadurch kann man dann entsprechend auch stärker werden. Und man muss einfach Erfahrungen sammeln, um daraus zu lernen.
1: Sehr schön. Vielen Dank, Tanja. Dir einen schönen Abend. Alles Gute euch.
2: Sehr gerne. Dankeschön.
1: Bis bald. Mach's gut.
2: Tschüss. Tschüssi.
1: So, anrufen dürft ihr auch vom Handy und vom Festnetz. Dank dir stehe ich heute hier, lautet das Thema. Im Moment ist eine Leitung frei. Aber die anderen Leitungen sind gerade voll und ihr merkt auf jeden Fall, dass ihr durchgekommen seid, wenn es nicht mehr klingelt im Telefon, sondern ihr hört plötzlich das Radioprogramm. Dann seid ihr auf der sicheren Seite, ihr seid durchgekommen. Bitte dranbleiben, nicht auflegen. Ich gehe der Reihe nach durch und gucke, wen ich als nächstes dazu hole. Wenn ich euch nicht kenne, dann schaut euch eure eigene Telefonnummer an. Die letzten beiden Ziffern sind das Erkennungszeichen. Jetzt zum Beispiel jemand mit der Endziffer 9. Wer ist denn dran? Hallo? Hallo, hallo?
3: 9?
1: Ja, wer ist denn da?
3: Bin ich das?
1: Das bist du. Wer bist du denn?
3: Hi, grüß dich. Marco hier.
1: Marco, hi. Woher kommst du her? Aus welcher Ecke?
3: Ja, ich weiß nicht, ob du schon mal gehört hast, aus Minden.
1: Aus Minden, ja, sagt mir was.
3: Ja, Nordrhein-Westfalen.
1: Ja, Marco, Thema hast du gerade schon mitbekommen, deswegen rufst du ja auch an. Erzähl doch mal, genau. Wer ist denn diese Person, bei der du sagst, dank dir stehe ich heute hier?
3: Okay, dann fange ich mal ganz kurz und bündig an. Ich habe damals eine Lehre gemacht als Maurer. Die habe ich dann abgebrochen, weil es einfach nicht mein Job war. Und ja, wie es damals so war, Zeitarbeit hin und her, da und jenes, bis ich mal in einer Großsanitätsfirma gelandet bin. Und da habe ich einen Kollegen kennengelernt, der hat als Nebenjob Sicherheitsdienst gemacht. Mhm. Und der hat mich da mit reingebracht. Und ja, seitdem bin ich bei diesem Job seit 23 Jahren.
1: Also wir fangen, Kurzfassung, du warst Maurer, dann auch noch bei einer Sanitätsfirma gearbeitet und dadurch dann jemanden kennengelernt, der im Sicherheitsdienst arbeitet.
3: Genau, also dieser Kollege, der war schon jahrelang bei dieser Sanitätsfirma, mhm, und hat das dann nur nebenbei gemacht.
1: Okay.
3: Und mich hat er mit reingebracht und wie gesagt, seitdem bin ich da.
1: Wie alt bist du gewesen zu dem Zeitpunkt?
3: Oh Gott. 18, Anfang 19.
1: Okay, das heißt, du warst noch nicht, warst du gerade schon fertig mit der Ausbildung, Maurer?
3: Ja, wie gesagt, ich habe nach 2,5 Jahren habe ich abgebrochen. Und,
1: ach so, gar nicht zu Ende gebracht. Okay.
3: Nee, weil ich keinen Bock drauf hatte, wegen meiner Größe, und es war auch nicht nicht mein Beruf, weil das der Wunsch meiner Eltern war.
1: Erklär mir kurz, was hat das mit deiner Größe zu tun gehabt?
3: 1,86 und.
1: Wir sind gleich groß, Marco.
3: Oh, ja, wie?
1: Okay, aber was hat das mit dem Maurer zu tun? Du musst mir erklären.
3: Ja, da auf die Knie rumrutschen. Zu meiner Zeit war es ja noch mit Speis anrühren in Hand und mit Schaufel und allem Pipapo. Ne? Das ist ja heutzutage alles ganz anders geworden. Das war, oh Gott, was soll ich jetzt sagen? Stressig.
1: Gut, du hast ja auch gesagt, die Ausbildung hast du deinen Eltern zuliebe gemacht.
3: Ja, genau.
1: Also es war ohnehin kein Traum von dir, diese Ausbildung zu machen. Aber weißt du, was mich wundert? Nach 2,5 Jahren. Ich meine, wie lange hättest du noch gebraucht und dann hättest du das in der Tasche gehabt? Halbes Jahr?
3: Ja, wenn ich jetzt ehrlich bin, ein halbes Jahr. Aber weil ich ja so pleite in der Schule war und auch keinen Bock hatte, also hätte ich noch ein Jahr dranhängen müssen.
1: Oh, okay. Ja, gut. Und
3: deswegen habe ich gesagt, das bringt alles nichts mehr. Ich breche die Scheiße ab.
1: Du, ich verstehe dich da voll und ganz. Und ich habe schon so oft mit Leuten, mit jungen Leuten gesprochen, die mir genau das Gleiche erzählt haben, dass sie ja ein halbes Jahr oder ein Jahr vor Abschluss dann abgebrochen haben. Ich habe mich dann immer gefragt, so was hätte ich an deren Stelle gemacht? Ich meine, klar, die Gründe waren immer sehr unterschiedlich. Ne? Einmal waren es blöde Kollegen, einmal war der Job zu stressig, einmal war die Geschäftsführung war irgendwie blöd. Und trotzdem habe ich mir jedes Mal gedacht, nee, das würde ich, glaube ich, zähneknirschend irgendwie durchziehen, weil ich mir sage, das verschenke ich jetzt nicht. Naja, gut, aber du hast dann bei dieser Sanitätsfirma, konntest du da irgendwie auch eine Ausbildung machen oder hast du dann da gejobbt?
3: Wie gesagt, das war über eine Zeitarbeitsfirma.
1: Ach so, Job, okay. Ja. Reiner
3: genau,
1: Job.
3: Ich hätte die Chance gehabt, da irgendwie übernommen zu werden, mhm, aber das wäre auch nur so eine Schiene gewesen, Fließbandarbeit. Mhm. 8 Stunden dasselbe Teil in der Hand nehmen, habe ich auch keinen Bock drauf.
1: Was macht den Sicherheitsdienstberuf für dich so interessant, so abwechslungsreich auch?
3: Okay, in dem Punkt ist es das Gleiche, sage ich mal. Du fährst immer dieselben Firmen an, aber du bist Chef für dich. Du kannst machen, tun, die Zeit einplanen, du kannst Pause machen, so wie du gerne möchtest und fertig. Hauptsache, du hast deinen Zettel voll, du hast deine festen Arbeitszeiten und dann ist Feierabend.
1: Aber gibt es da nicht auch so gewisse, wie sagt man das denn, so protokollierte Checkpoints, die man irgendwie so abfahren muss, wo man dann ganz genau sieht, wann warst du da? Ich habe das mal irgendwie gehört, dass es da so QR-Codes gibt, hat mir, glaube ich, mal einer gesagt, oder so Barcodes, die man abscannen muss. Und dann wird dann protokolliert, dass man da jetzt war, um die und die Uhrzeit, dass man die und die Bereiche gecheckt hat?
3: Ja, richtig. Es gibt so eine NFC-Scannerpunkte.
1: Oder sowas, genau.
3: Da steht drin Datum, Uhrzeit und wo.
1: Und da wird man jetzt nicht so gescheucht, so von einem Punkt zum nächsten zu rennen? Weil du sagst gerade, ja, ich kann mir das so frei gestalten, wie ich will.
3: Nee, ich kann mir das so einplanen, wie ich das gerne möchte. Und Hauptsache, ich schaffe das von Dienstzeiten von 19 Uhr bis morgens um 5.
1: Ah, okay.
3: Deswegen, ja. Ich habe nämlich vor 6-7 Wochen bin ich auf diesen Big FM mal drauf gekommen und da habe ich nur gedacht, hey, was ist das denn? Talkline nachts. Interessiert mich immer. So wie damals Domian bei 1Live und gefällt mir völlig.
1: Das freut mich. Vielen Dank dafür.
3: Ja, kein Problem. Das heißt, deswegen habe ich.
1: Wir begleiten und verkürzen deine Schicht so ein bisschen.
3: Auf jeden Fall. Höre ich mir jeden Tag an.
1: Sehr schön. So, jetzt bist du in dem Beruf angekommen. Das Ganze hast du dem Kollegen zu verdanken, der selbst noch in der Firma arbeitet oder ist der ganz woanders inzwischen?
3: Er war noch viele, viele Jahre in der Firma und ich habe noch lange Kontakt mit ihm gehabt, auch privat. Tausendmal bedankt und wir haben auch viele Feste gefeiert, aber leider ist er jetzt in sein Alter gekommen, Rente. Und ich habe dann vor 1-2 Jahren gehört, dass er dann verstorben ist. Aber das ist derjenige, den ich jetzt meinen heutigen Status zu verdanken habe.
1: Ist traurig, ne? Irgendwie so zu wissen. Aber gut, das Leben.
3: Auf jeden Fall.
1: Ist es soweit.
3: Er hat mir irgendwie geholfen, diesen Absprung zu schaffen. Oder jetzt von jetzt auf gleich in einen festen Job reinzukommen.
1: Mhm. Jetzt bist du heute wie alt?
3: Ich bin jetzt. Ich werde jetzt nächstes Jahr, was hast du vorhin gesagt, 19, ne?
1: Ja.
3: Ich werde nächstes Jahr 48.
1: 48, okay. Wow, da bist du ja jetzt seit 30 Jahren in dem Job.
3: Ja, genau, richtig, genau, ja.
1: Wird das, hast du nicht manchmal so dieses Gefühl, diesen Gedanken, war es das jetzt wirklich schon? Ist das jetzt wirklich das, was ich bis zur Rente mache? Dieses, das kann es doch nicht gewesen sein, so ungefähr? Oder sagst du, nee, ey, wenn es das wirklich gewesen sein sollte, dann bin ich glücklich, weil das ist was mich erfüllt, was mir Spaß bereitet, was mich ernährt und so weiter.
3: Ja, das ist eine gute Frage. Also wenn ich jetzt alleine wäre, dann würde ich sagen, yo, mache ich bis zur Rente. Aber mit meiner Partnerin, wir laufen immer nebeneinander her. Ich Nachtschicht, sie tagsüber. Und dann sieht man sich dann nicht. Und wenn ich meine Freischichten habe in der Woche, das bringt mir ja auch nichts. Und ihr auch nichts. Und da ist so dieser Knackpunkt. Ne?
1: Das heißt, du willst langfristig was ändern? Oder was heißt das konkret?
3: Wenn ich ehrlich bin, nein. Weil jetzt, ich sag jetzt mal, hört sich vielleicht doof an, aber in dem Alter jetzt nochmal was Neues anzufangen. Nee, das mache ich nicht.
1: Ihr habt aber richtig heftige Schichten, ne? Ich glaube 12 Stunden, oder?
3: Ja, 12 Stunden Schichten. Ob es Pförtnerdienst ist oder Revierfahrten ist und immer 12 Stunden.
1: Boah, das ist schon Wahnsinn.
3: Muss man wirklich sagen. Ja.
1: Glaubst du, langfristig gesehen wird dieser Job, die Tatsache, also nicht der Job, aber die Arbeitszeiten, glaubst du, die werden langfristig deiner Beziehung schaden?
3: Ja, glaube ich.
1: Willst du das wirklich eingehen? Das Risiko.
3: Ja, die Angst ist immer da, dass sie jemand anders kennenlernt, der dann immer Zeit hat oder für sie da ist. Ne?
1: Naja, immer ist, ja, muss ja auch arbeiten, ne? Also irgendwie.
3: Ja, vielleicht tagsüber, aber ich möchte auch nicht mehr. Das ist echt eine schwierige Frage. Also ich möchte nicht alles über den Haufen schmeißen und die 30 Jahre über den wegkeulen. Ne? Mhm.
1: Gibt es denn Modelle, die vielleicht familienfreundlicher sind?
3: Selbstständigkeit, aber da fehlt das Finanzielle wieder für.
1: Also gleiche Branche, aber selbstständig.
3: Ja, genau. Ferienhaus mieten, zusammen mit der Partnerin machen, das wäre ein Traum von uns. Okay. Aber das muss ja auch erstmal anlaufen, ne?
1: Ja, gut, klar. Aber ist ja immer Schritt für Schritt, ne? Habt ihr da schon so überlegt oder einen Schritt gemacht in die Richtung? Also zum Beispiel der erste Schritt heißt, sich erstmal informieren. Erstmal gucken, was gibt's, was für Möglichkeiten, wie hoch ist der Aufwand und so weiter und so fort.
3: Ja, das auf jeden Fall. Mehrere Angebote reingeholt, Häuser angeguckt, von oben bis unten, die Lage, ob das Meer da ist, mit Hunde eingezäunt und allem Pipapo, ne? Was so die Leute gerne mögen. Ne? Mhm. Was soll ich sagen? Es gab immer einen Haken, wo ich dann gesagt habe, nee, mache ich nicht.
1: Oh, und dann war sie sauer, weil sie gesagt hat, komm, das ist doch nicht. Nee,
3: war dann einverständlich, ne? Weil entweder es war Wassereinbruch oder es gab mal einen Wasserschaden oder da war Schimmel oder die Nachbarn waren nicht korrekt, ne? Mhm. Alles so eine kleine Geschichte, ne? Also man muss schon was Perfektes finden, ne?
1: Naja, perfekt, weiß ich nicht. Muss man wirklich was Perfektes finden?
3: Also für mich persönlich, mein Perfektes ist Dänemark.
1: Wie kommt's?
3: Und ja, mehrere Male Urlaub gemacht in Dänemark. Mhm. Die Leute sind super nett, wunderschön alles. Die Deutschen sind da, ich sag jetzt mal, auch zu 80% gerne angesehen. Aber oder 90%. Aber als Deutscher in Dänemark was zu kaufen und zu vermieten, keine Chance. Da sind die Dänen schon wieder irgendwie einen Schritt voraus, ne?
1: Die machen es einem schwer, oder wie?
3: Ja, auf jeden Fall, weil die Deutschen lassen alle rein und Dänemark sagt, nee, so läuft das nicht.
1: Okay, also da muss man schon ein bisschen was mitbringen, damit die einem da vertrauen, oder wie?
3: Die Bedingung ist, du musst Dänisch sprechen können und du musst 5 Jahre da angemeldet sein. Und dann darfst du tun und machen, was du willst.
1: Ja, bist du noch jung, Marco. Alles noch drin.
3: Ja, danke schön. Dann gehe ich mit Mitte 50 nach Dänemark.
1: Ja, aber warum denn nicht? Findest du es schwer, zum Beispiel die Sprache zu erlernen? Sagst du irgendwie, ach, ich bin viel zu alt, das schaffe ich nicht mehr? Oder sagst du, warum nicht? Das wäre doch mal ein kleiner Schritt. Guck mal, dass du einfach sagst, ach du, ich widme jeden Tag 5 Minuten so eine Sprach-App und lerne ein bisschen was. 5 Minuten. Jetzt sag mir nicht, die habe ich nicht. Die hat jeder.
3: Ja, doch, das habe ich. Ja, ich bin ja mit der Sprache aber auch darum gelaufen. Ich möchte gerne das und das haben, ne?
1: Ja.
3: So schwer ist die Sprache gar nicht. Also, das würde schon funktionieren. Ja, klar, hätte ich Interesse für, ne?
1: Oh, ich finde das aber cool. Das, mach das.
3: Das muss gut durchdacht werden und dann diesen Absprung zu schaffen, ne?
1: Ich bin ähnlich wie du, Marco. Ich plane immer alles komplett durch. Es muss immer alles, der ganze Plan muss stehen. Und weißt du, was das Schlimme ist? Dann habe ich irgendwann diesen Plan und dann steht er und dann kommt, was immer kommt, dieser Gedanke, nee, der ist doch irgendwie doof. Dann fange ich wieder von vorne an. Das heißt, ich bin am Pläne schmieden, aber ich komme nicht ins Aktivwerden. Und das ist eher so dann das Manko. Das ist so Perfektionismus. Klassisches Problem davon.
3: Ja, ich verstehe das schon. Ja, bei mir jetzt ist der Absprung. Mach es jetzt oder mach es jetzt nicht? Ja? Mhm. Da hängt auch ein bisschen Angst hinter, ich weiß es nicht.
1: Ja, das ist klar. Sicherheit gibt es nie. Aber man muss ganz ehrlich sein, Sicherheit hat man auch nicht im jetzigen Zustand. Wir meinen immer, wir haben es so sicher. Du zum Beispiel, 30 Jahre in der Firma. Man fühlt sich sicher, aber ist man wirklich sicher? Hand aufs Herz, eigentlich ist man nie sicher.
3: Nein, jeder ist ersetzbar und deswegen.
1: Ja. Ja, nicht nur ersetzbar, aber man weiß nie, was kommt. Ne? Dann sagen sie plötzlich, ja, jetzt haben wir den Marco-Roboter, der durch die Gegend fährt und alle Sachen kontrolliert.
3: Ja, weißt du, was kommt? Keine Ahnung. Ne?
1: Ich weiß es auch nicht.
3: Ja, deswegen, also erstmal das noch mitnehmen, was noch aktuell ist. Ne?
1: Marco, dann wünsche ich dir viel Erfolg. Ich glaube an dich und ich wünsche euch alles Gute.
3: Ja, und vielen Dank, dass ich dich mal hören konnte.
1: Gerne.
3: Am Telefon.
1: Bis bald.
3: Ja, super.
1: Mach's gut. Ciao.
3: Ja, du auch, ciao.
1: So, Marco aus Minden war das. Und er verdankt einem ehemaligen Kollegen seinen heutigen Beruf und damit auch sein Leben, das sich dadurch positiv entwickelt hat, bis zum heutigen Zeitpunkt, an dem er überlegt, ob er nicht vielleicht doch einen anderen Schritt oder einen weiteren Schritt machen muss, weil ja sich die Umstände geändert haben. Wir gehen in die nächste Leitung. Heute unser Thema. Dank dir stehe ich heute hier. So, wer wartet am längsten? Es ist wer? Oh, jetzt habe ich das Problem, beide haben die gleiche Endziffer. Aber einer wartet schon seit 10 Minuten und der andere erst seit 2 Minuten. Die Endziffer 3. Wer hat 10 Minuten und mit einer 3 am Ende?
4: Hallo?
1: Ja, wer ist denn da?
4: Meine altbekannte Stimme wieder, wo du auch schon kennst. Hier ist Stefan.
1: Hallo Stefan, woher?
4: Aus Trier.
1: Aus Trier. Lange nicht gehört, kann das sein?
4: Ja. Aber ja gut, zu dem Thema jetzt mal. Es gibt eigentlich, ich sprich's eigentlich davon, von einer Person, aber bei mir gibt es eigentlich zwei. Aber die letztere Person, die hat mich eigentlich zu dem Robusteren gemacht, sage ich jetzt mal so. Und das ist meine gute Freundin, mit der ich schon lange im Kontakt bin und auch lange befreundet bin. Also ihr verdanke ich unheimlich viel.
1: Deine gute Freundin, mit der du lange im Kontakt bist, jetzt bringt mir natürlich eine Jahreszahl nicht viel, aber vielleicht weißt du noch ungefähr, wie alt du damals warst, als sie in dein Leben getreten ist.
4: Ja, da war ich gerade, 18 geworden.
1: Okay, also die ist schon lange in deinem Leben.
4: Wir waren früher, ja gut, dann muss ich jetzt dabei sagen, wir hatten auch lange Zeit keinen Kontakt mehr miteinander gehabt. Dadurch, dass ich dann auf der Arbeit, wo wir zusammen gearbeitet hatten, aufgehört hatte. Und dadurch, dass ich hier hingezogen bin, wo ich jetzt wohne, bin ich auf einmal nochmal mit ihr in Kontakt gekommen auch. Und das hat mich bis jetzt unheimlich geprägt auch, muss ich wirklich sagen.
1: Du sagst, diese gute Freundin, die hat mich robuster gemacht. Ich verstehe zwar die Aussage, aber trotzdem würde ich gerne wissen, inwieweit das jetzt, also was heißt das jetzt konkret? Sie hat dich robuster gemacht. Wie warst du vorher und wie bist du jetzt? Robuster, klar, aber was heißt das jetzt konkret?
4: Ich sag mal so, ich war zu der Zeit, wo wir uns kennengelernt hatten, war ich sehr, wie man heute im Sprachgebrauch sagt, ein sehr sensibelchen gewesen. Also sehr sensibel, dass ich, wenn was schiefgelaufen wäre, da ich dann auch schnell geheult hätte und so weiter und so fort. Und sie hat auch oft gesagt, wenn irgendwas nicht gepasst hatte, hat mir so ein bisschen wie indirekt in den Arsch getreten auch. Und das hat mich wirklich dann immer stärker gemacht, auch jetzt bis zur heutigen Zeit auch.
1: Das heißt, du hattest sensibel, sagst du, aber wahrscheinlich gehe ich davon auch, du warst wahrscheinlich auch voller Unsicherheiten, oder?
4: Ja, ganz genau.
1: Wie kriegt man das weg? Also indem man sagt so, jetzt mach mal und jetzt ja, schubst man einen an oder tritt einen in den Hintern, so wie du sagst. Das kann ja auch nach hinten losgehen. Ne? Bei dir scheint es ja gewirkt zu haben, funktioniert zu haben. Und trotzdem stelle ich mir die Frage, wie hat sie das gemacht? Wie hat sie dich robuster gemacht? Wie hat sie es geschafft, dass du an dich geglaubt hast, dass du diese Unsicherheiten losgelassen hast?
4: Sie hat mir oft, also sie hat mich damals, wo wir uns kennengelernt hatten, oft unterstützt, auch gegenüber anderen Kollegen. Also dass sie mich da wie bei so Geschwistern her wie so an der Hand genommen hatte und da auch gezeigt hatte, wie das richtig geht oder was ich da noch besser machen kann und. Verstehst du, wie ich meine?
1: Ja, verstehe ich. Und ich würde gerne wissen, was sie dann gemacht hat. Ich meine, man hat ja auch mal Rückschläge. Ne? Ich habe ja auch schon Menschen motiviert aus meinem Umfeld, die auch unsicher waren, die auch so wie du sensibel waren. Und dann habe ich gesagt, komm, Chaka, das machen wir jetzt. Zum Beispiel, als Beispiel jetzt nur, komm, wir schreiben jetzt diese Bewerbung, damit du da diesen Job kriegst. So, dann haben die das gemacht, haben die Motivation gehabt. Und was ist passiert? Dann kam nach 2 Wochen eine Absage. Und dann waren die wieder komplett demotiviert, ne? Und ich wollte denen aber einfach weiter Mut machen. Ich wollte nicht, dass die jetzt noch mehr traurig sind, sondern damit sie sagen, okay, mach mal einen Haken dran, weiter geht's, ne? Und was da deine beste Freundin gemacht hat, musst du mir gleich erzählen.
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0: Schön, dass ihr da seid. Thema heute Abend. Dank dir stehe ich heute hier. Stefan aus Trier ist bei mir. Eine gute Freundin ist für ihn genau die Person, die ihn weitergebracht hat im Leben. Dank ihr ist er, wie er selbst sagt, robuster geworden. Früher war er sensibel, auch sehr unsicher, wie er sagt. Und ja, ich wollte wissen, wie ging er mit Rückschlägen um und was hat seine gute Freundin in dem Moment gemacht, wenn mal vielleicht nicht alles glatt lief, Stefan?
1: Also wenn man nicht alles glatt lief, da hat sie aber auch wie so freundschaftlich so auf die Schulter geklopft und hat gesagt, oh, es wird besser, es wird schon wieder gut und so weiter und so fort. Und wie gesagt, sie hat mir auch damals, sage ich jetzt mal so, zu dem Bekanntenkreis auch verholfen, wo ich jetzt zum Beispiel heute habe. Auch dadurch, dass ich diesen YouTube-Auftritt, ich weiß nicht, ob du dich noch daran erinnern kannst, habe ich hier, glaube ich, mal erzählt, gemacht hatte. Aber das hat mir auch so positiv nach vorne geholfen. Und sie hat mich auch indirekt unterstützt, hat gesagt, Stefan, komm, wenn einer das kann, dann bist du das. Und weil ich, wie gesagt, da vorher so voller Zweifel war, soll sie es machen, soll sie es nicht machen. Aber sie hat gesagt, wenn einer das hinkriegt, dann machst du das. Ich habe es gemacht, hat gut geklappt. Und wie gesagt, das hat mich auch sehr, sehr nach vorne gebracht.
0: Und wenn mal was nicht so glatt lief, ne, warst du dann so, dass du gesagt hast, nee, ich glaube da nicht dran, das Pech ist mit mir so ungefähr und das wird eh nichts. Also es ist ja oftmals so, ne, dass man die ganze Zeit nur so negativ denkt. Sie aber, das Gegenteil, sie war ja voll positiv, sie hat gesagt, ach komm, weiter geht's und das klappt schon. War das so, dass es dir schwer fiel, dieses, ich nenne es jetzt mal Negativdenken abzulegen? Oder hattest du es gar nicht?
1: Kam auf die Situation an. Es gab Sachen da, wenn sie mich da, wenn sie da gesagt hatte, oh komm, mach das jetzt und diesem und jenem, da habe ich dann oft dann auch zugestimmt auch, aber bei manchen Sachen, da kam auch oft diese Selbstzweifel auch. Mhm. Ob hoffentlich kriege ich das hin. Und das hat, wie gesagt, dann immer so ein bisschen da diese, wie ich früher war, diese Schüchternheit bei mir auch ausgelöst. Dann wurde das ausgelöst durch die Schüchternheit auch. Aber im Nachhinein habe ich dann immer, wenn ich die eine oder andere Sache dann doch gemacht habe, immer für mich gedacht, oh, warum hast du jetzt so gezweifelt oder warum hast du das nicht direkt so gedacht, oh, komm, ich mach das. Mhm. Verstehst du, ich meine?
0: So, und heute bist du, wie du selber sagst, robuster. Würdest du sagen, das habe ich quasi all diesen kleinen Erfolgen zu verdanken, die mir die Sicherheit, das Selbstvertrauen gegeben haben, dass ich Dinge erreichen kann, die ich mir vornehme?
1: Genau. Und wie gesagt, das Letztere und Neuere hat mir, wie gesagt, in dem anderen Teil vom Leben her doch viel Positives nach vorne gebracht. Und zwar, ich glaube, ich habe dir das auch mal erzählt, wo ich diesen Auftritt hatte durch meine ehemalige Arbeit auf YouTube. Und das hat mein Leben radikal verändert, muss ich wirklich sagen auch. Und meine gute Freundin, wie gesagt, die hat mir auch dazu geraten und hat gesagt, ach komm, wenn einer das hinkriegt, dann bist du das. Und ich habe es gemacht und es hat wirklich alles gut geklappt und das hat mich positiv und auch fröhlich dann nach vorne gebracht. Auch, wie gesagt, mit dem Bekanntenkreis, viele Leute, mit denen ich heute rede, das hat wirklich alles bei mir so hervorgebracht auch. Und meine gute Freundin, die hat mir wirklich da richtig dazu geraten.
0: Schön. Wie lange machst du das jetzt schon mit dem YouTube?
1: Wie gesagt, ich habe das jetzt nur mit dem YouTube ein einziges Mal gemacht und wie gesagt, durch die eben eine der ehemaligen Arbeiten Und aber ich muss ehrlich sagen, ich bin jetzt auch dabei, mal zu gucken, ob ich jetzt was Eigenes mache. Aber wie gesagt, dieser YouTube-Auftritt, der hat wirklich mein Leben jetzt zum Schluss radikal verändert. Dadurch, dass viele Leute zu mir gesagt haben, oh, wir haben uns nie getraut, sie anzusprechen und so weiter und so fort, warum auch immer. Aber wie gesagt, mein guter Freund, der hat mir wirklich so richtig dazu zu verholfen. Der hat gesagt, Stefan, mach das, mach das. Wenn einer das hinkriegt, dann bist du das. Und wie gesagt, ist wirklich, wenn ich heutzutage darüber nachdenke, richtig schön und ich freue mich auch richtig darüber, dass ich das gemacht habe.
0: Finde ich super. Dann, Stefan, vielen Dank für deinen Anruf und weiterhin viel Erfolg.
1: Danke auch.
0: Und dir einen schönen Abend. Bis bald. Mach's gut.
1: Du auch. Tschüss.
0: So, weiter geht's. Anrufen vom Handy vom Festnetz. Thema heute Abend, dank dir stehe ich heute hier. So, schauen wir doch mal, wer ist denn die andere Person mit der 3 am Ende? Hallo?
2: Hallo, Daniel.
0: Hallo, wer da?
2: Eddie, nenn mich Eddie.
0: Eddie, aus welcher Ecke ruft der Eddie an?
2: Rheinland-Pfalz und in der Nähe von Neuwied.
0: Ecke Neuwied, schön.
2: Ja.
0: So, Eddie, ja, meinen Namen kennst du ja schon, Thema kennst du auch. Erzähl, wem hast du zu verdanken, dass du heute dastehst, wo du stehst?
2: Meinem Anwalt und der netten Richterin.
0: Wow, da steckt doch bestimmt eine spannende Geschichte dahinter. Dem Anwalt und der Richterin hast du das zu verdanken.
2: Spannend ist, sie ist sozusagen widerwärtig. Also okay.
0: Leg los.
2: Ich meine, sie wurde geschändet. Und als ich das mitbekommen habe, ist bei mir der Sicherungskasten komplett durchgeknallt. Und dann, ja.
0: Lass uns doch am Anfang der Geschichte anfangen und erzähl mir, was hat es damit auf sich?
2: Wurde geschändet. Von zwei jungen Männern.
0: Was heißt das genau?
2: Die haben sie vergewaltigt und geprügelt.
0: Wen?
2: Meine Nichte.
0: Oh, zwei wildfremde Menschen.
2: Nein, nicht wirklich. Die haben nebenan gewohnt. Das waren zwei Brüder.
0: Okay.
2: Ja.
0: Ja, und was ist dann passiert? Ja, dann du hast es mitbekommen, dass sie...
2: Mordes in zwei Fällen angeklagt.
0: Wer hat die angezeigt? Ja. Du? Oder wer hat die angezeigt?
2: Nein, ich habe die nicht angezeigt. Ich habe die... Ich habe ihn... Ja, die werden jetzt von Pflegern mit dem Löffel sozusagen, besser gesagt, gefüttert.
0: Weil, als du das mitbekommen hast, bist du ausgerastet und hast dich gerecht.
2: Ja, ich habe sie gerecht.
0: Okay. Deine Nichte, wie geht's ihr heute? Wie alt ist sie heute?
2: Ihr geht's super gut. Sie ist 25 und hat einen Freund, der zwar im Ausland lebt, aber naja, sie kann sich so ziemlich alles leisten. Sie ist heutzutage eine Erzieherin.
0: Wie hast du damals davon mitbekommen, dass sich diese Nachbarn, dass sie sowas Furchtbares ihr angetan haben?
2: Ich habe gesehen, dass sie die Nase geblutet hat, dass sie, ja, und dann habe ich sie zur Rede gestellt. Erstmal wollte sie mir nichts sagen und dann hat sie geweint und dann ist es aus ihr rausgebrochen.
0: Das muss ja ein Schock gewesen sein. Sie war 5 Jahre alt, als sie dir gesagt hat, was diese beiden fremden Männer mit ihr gemacht haben.
2: Nein, sie war 13 zu dem.
0: 13? Was hat es mit den 5 Jahren auf sich?
2: Nochmal bitte.
0: Was hat es mit den 5 Jahren? Ich habe irgendwas mit 5 Jahren vor dem mitbekommen.
2: Sie ist 25 jetzt.
0: Okay. Ja, gut, heute. Und damals war sie 13.
2: Damals war sie 13 und dann würde ich jetzt heute immer noch im Kitchen sitzen, weil die Staatsanwaltschaft lebenslänglich beantragt hat.
0: So, dann hast du das erfahren, was sie dir erzählt hat. Bist du dann direkt rübergerannt und oder was ist dann passiert, nachdem du das erfahren hast?
2: Nein, ich war bei meinen Eltern zu Besuch. Meine Nichte wohnt bei meinen Eltern. Also jetzt nicht mehr, aber die hat damals bei meinen Eltern gewohnt, weil meine große Schwester ein bisschen was lala in der Birne ist. Und ja, ich war da zu Besuch, meine Eltern sind Russen. habe dort richtig lecker Mante gegessen. Das sind so Teigtaschen, so Maultaschen, so lecker. Ja. Und dann habe ich das halt gesehen, dass sie dann sofort in ihr Zimmer gerannt ist und die Nase am Bluten hatte. Und dann habe ich sie gefragt, was los ist. Erst wollte sie mir, wie gesagt, schon nichts sagen. Und dann, komm schon, Mäuschen. Ja, dann hat sie geweint und hat sie mir alles erzählt, was da passiert ist. Und dann, bam, bin ich rüber.
0: Sind deine Sicherungen wortwörtlich durchgebrannt? Okay. So, und du hast sie krankenreif geschlagen. Kann man das so sagen?
2: Ja, ich wurde wegen versuchten Mordes verklagt.
0: Okay.
2: Also nicht nur krankenhausreif, sondern so, dass sie jetzt
0: ernährt werden müssen, hast du ja beschrieben. Ja.
2: Ja.
0: So, und du dankst quasi dem Anwalt und der Richterin, dass du heute wieder auf freiem Fuß bist, denn eigentlich hätte die Strafe härter ausfallen müssen für dich. Du hättest eigentlich immer noch im Kittchen sitzen müssen.
2: Dann hätte ich im Kittchen sitzen müssen, aber ich war niemals in der JVA. Ich habe eine Bewährungsstrafe bekommen.
0: Wegen schwerer Körperverletzung. Und versuchten Mordes? Oder was ist die Klageschrift?
2: Versuchten Mordes in zwei Fällen.
0: Okay. Wie lange liegt das jetzt zurück?
2: Sie war damals 13, da sind das jetzt 12 Jahre.
0: Okay. Das heißt, du hast nie im Gefängnis gesessen? Nie?
2: Nein. Ich habe eine Bewährungsstrafe bekommen.
0: Hast du etwas zahlen müssen dafür, dass du diese beiden Männer verletzt hast?
2: Nein.
0: Du bist freigesprochen worden?
2: Nein, nicht freigesprochen worden. Ich habe eine Bewährungsstrafe bekommen.
0: Und die? Was beinhaltet die?
2: Zwei Jahre und 8 Monate.
0: Bewährung.
2: Daher danke ich jetzt meinem Anwalt und der netten Richterin.
0: Okay. Jetzt frage ich mich ja,
2: weil meine Nichte damals auch ausgesagt hat und ja, sozusagen auch der Staatsanwaltschaft und der Richterin, und es war ein Schöffengericht, ihm geschildert hat, was für eine ekelhafte Scheiße die mit ihr gemacht haben.
0: Das wollte ich ja gerade wissen. Das heißt, der Prozess kam da ja erst ins Rollen, nachdem du da quasi eingegriffen bist. Und dann hat man das Ganze beleuchtet. Dabei kam raus, die Nichte hat die Wahrheit erzählt. Die Jungs haben gestanden?
2: Ja, beide.
0: Weiß man zu, wie lange sie das schon ihr angetan haben?
2: Was meinst du damit?
0: Naja, fing das erst mit 13 an oder haben die das schon längeren Zeitraum gemacht?
2: Ja, manchmal ist es so, dass wenn ich sie besuche oder sie mich besuchen kommt, so dass da so eine Art depressiver Schub kommt. Mhm. Aber dieses Thema, das spreche ich nie wieder an, weil that's it.
0: Achso, ihr sprecht nicht darüber. Das ist quasi.
2: Nein, absolut nicht. Ich will nicht, dass sie da irgendwie anfängt zu weinen oder möglicherweise noch irgendwie depressiv wird oder sowas.
0: Du sagst ja, sie ist heute eine junge, erfolgreiche Erzieherin. Ne? Hast du gesagt?
2: Genau. Und, okay. Und hat einen Freund, der in den Staaten, in den Vereinigten Staaten, von wo der Führer, nenne ich mal so, ein Vollpfosten ist.
0: Okay, das ist wieder ein anderes Thema, Eddie. Aber zurück zu dem Fall. Ich wollte ja wissen, seit wann das eigentlich war. Fing das damals erst mit 13 an oder hat sie vielleicht sogar ausgesagt, nee, das geht schon länger?
2: Das weiß ich nicht, aber sie hat halt einfach nur geschildert, dass sie sie gelockt haben. Damals gab es noch hier diese PSP, diese Portable Playstation, dass sie da drauf rumspielen kann, weil meine Eltern haben es ihr

0: Dann 23.
1: Wie lange ging diese Beziehung, diese toxische Beziehung?
0: Die Beziehung, die ging 2,5 Jahre und Ruhe, also so wirklich Ruhe, habe ich jetzt seit ungefähr einem Jahr.
1: Oh, okay.
0: Ja.
1: Spulen wir nochmal kurz zurück. Diese 2,5 Jahre Beziehung, die alles andere als schön waren, wann fing es denn an, nicht mehr schön zu sein? Oder sagst du, es war relativ genau die Zeit eigentlich von Anfang an schon?
0: Also ich sag, man sollte niemals einer Frau vertrauen, die sagt, sie ist die entspannteste Frau auf diesem Planeten. Das ist gelogen. Das hat nach 3 Monaten hat es irgendwann angefangen, dass sie ständig angefangen hat, mit bei mir anzurufen, bei mir zu Hause anzurufen, meine Eltern zu nerven, sogar nachts teilweise einfach anzurufen und wieder aufzulegen.
1: Kontrollanrufe oder was war das?
0: Genau. Okay. Einfach nur, um zu schauen, ob ich wirklich zu Hause bin.
1: Okay.
0: Und das ging dann immer so weiter und ich habe dann gesagt, okay, das geht nicht. Und
1: fandst du es am Anfang noch süß, weil du dir vielleicht dachtest, so, ey, wie süß, die macht sich Sorgen, die ist eifersüchtig?
0: Nee, ich fand es gar nicht süß.
1: Fand es von Anfang an
0: süß? Ich fand es nur nervig.
1: Okay.
0: Ich fand es nur nervig.
1: Warum, was hat dazu geführt, dass du da schon nicht gesagt hast, ey, weißt du was, sorry, das geht für mich gar nicht. Also wenn du damit nicht aufhörst, dann ist jetzt hier Schluss.
0: Also ich habe an dem Tag auch einen Schlussstrich gezogen, weil ich gesagt habe, kommt sowas nochmal vor, dann bin ich weg. Und sie hat sich dann auch entschuldigt. Und dann kam es wieder vor. Und dann meinte ich, okay, dann war es das jetzt. Und irgendwann sind dann Leute vor meiner Tür aufgetaucht, die zu mir meinten, du hast jetzt 2 Optionen. Entweder du kommst freiwillig mit oder wir nehmen dich mit. Und dann tut's weh.
1: Wer waren diese Leute?
0: Wenn ich das jetzt... Also ich kann keine Namen nennen.
1: Nein, keinen Namen. Ich will nur wissen, wie stehen sie zu ihr? Waren das ihre Brüder oder waren das...
0: Also ihre Brüder, die waren da, die wollten davon gar nichts wissen. Und das waren Fans von bestimmten Vereinen und Anhänger von irgendwelchen Gruppierungen.
1: Okay, aber die hatten welchen Bezug zu ihr? Das war deren kleine Schwester oder das war deren... Wer war das denn von
0: denen? Sie hatte generell Kontakt zu denen.
1: Ah, okay.
0: Und das war so ein bisschen der Hintergrund.
1: Und weil du dich trennen wolltest, hat sie diese Jungs auf dich gehetzt?
0: Genau.
1: Und die haben dann... Was haben die genau zu dir gesagt? Was war deren Drohung quasi?
0: Naja, wenn ich halt nicht freiwillig mitgehe, dann werde ich so oder so mitkommen, aber es wird wehtun.
1: Wohin?
0: Und nicht nur mir. Zu ihr. Also ich musste zu ihr, ich habe dann gesagt, wir sind getrennt, das war's. Und dann hieß es, nee, das war's nicht. Es fängt jetzt erst an.
1: Okay, das ist krass. Das heißt, eigentlich war schon der Schlussstrich gezogen. Dann tauchen die plötzlich vor deiner Tür auf und sagen, Junge, du kommst jetzt mit, wir fahren jetzt zu ihr. Und dann sagst du, nee, du, das ist vorbei eigentlich. Und dann sagen die, also überlegst dir, weil wenn du jetzt nicht freiwillig mitgehst, dann tut's weh. So, dann hat man sich dann diese beiden Jungs angeschaut und sich gedacht, okay, habe ich keine Chance, also gehe ich mal mit.
0: Das waren ja nicht nur 2.
1: Oder mehr, okay. So, aber dann bist du mitgegangen. Haben sie dir was getan auf dem Weg oder haben sie dich nur eingeschüchtert?
0: Nein, sie haben mir nichts getan. Sie haben gemeint, es war besser für dich, dass du einfach mitkommst.
1: Okay.
0: Und dann wurde geredet.
1: Geredet mit ihr?
0: Ja.
1: Mit ihr, okay.
0: Mit ihr.
1: Waren dann die anderen dabei oder wart ihr nur zu zweit?
0: Ja, die waren dabei, aber die haben halt im Auto gewartet und die meinten dann auch, ja, ihr redet jetzt und wenn sie sagt, es ist geklärt, dann darf ich nach Hause.
1: Boah, das ist ja richtig gruselig. Ich hab mir so ein Szenario noch nicht mal vorstellen können. Das klingt ja wirklich wie aus einem abgefahrenen Film.
0: Aus einem schlechten amerikanischen Film,
1: ja. Ja. So, und wie kann ich mir das vorstellen? Dann kommst du da an, öffnest die Tür und sie tut erstmal so, als wäre nichts. So, ah, wie schön, du bist da. Oder wie hat sie reagiert, als du dann plötzlich vor der Tür standst?
0: Nee, das war dann mehr so im Sinne von, naja, hat ja lang genug gedauert, bis du hierher gekommen bist. Und wenn du nicht freiwillig kommst, dann muss ich dir jemanden schicken. Also sie wusste schon ganz genau, was sie da tut.
1: Aber dann, also ich versuche mir das gerade vorzustellen, dann wechselt doch eigentlich das Gefühl von,

0: hab dich mal geliebt in ich habe gerade Angst vor dir. Oder liege ich da genau falsch?
1: Nee, das ist schon richtig. Also ich kann da auch ehrlich zu stehen. Ich hatte 1,5 Jahre meines Lebens Angst vor ihr.
0: Durchgehend. Verstehe ich voll und ganz. So, okay, dann ist es total genervt, weil es so lange dauert. Jetzt bist du endlich mal da. So, dann redet man. Worüber redet man da und zu welchem Ergebnis seid ihr dann gekommen?
1: Wir sind nie zu einem Ergebnis gekommen. Ich habe dann immer nur gesagt, ja und Amen und habe ihr in allem zugestimmt. Hauptsächlich konnte nach Hause. Und irgendwann hat sie mich dann natürlich auch nach Hause gehen lassen. Und dann ging das weiter. Und ich habe gesagt, okay, irgendwie muss ich aus dieser Nummer raus. Und also meine Familie weiß bis heute nichts von der ganzen Geschichte. Und ich habe mich dann irgendwann nur noch so ekelhaft ihr gegenüber verhalten. Ich habe, wenn wir da waren, ich habe nicht geredet, ich habe gar nichts gemacht. Ich bin nicht mehr arbeiten gegangen, weil sie das so wollte. Ich habe meine Jobs verloren, weil sie das so wollte. Und wenn ich mich, also als ich noch gearbeitet habe und wenn ich nicht 2 Minuten nach Feierabend bei ihr angerufen habe, dann wurde auf der Arbeit angerufen, warum ich denn noch nicht am Telefon bin. Und auf dem Weg zu ihr.
0: Du hast ja bis zu dem Zeitpunkt, als die vor deiner Tür standen, nicht gewusst, dass sie solche Verbindungen hat, oder?
1: Nee, absolut nicht.
0: Hast du dann im Laufe dieser Zeit rausgefunden, wie es zu diesen Verbindungen kam, was da dahinter steckt?
1: Ich habe es tatsächlich nie hinterfragt. Also ich habe auch versucht, möglichst mich nicht mit den Leuten zu unterhalten und mich da schön rauszuziehen.
0: Sind die öfters dann noch dir begegnet oder was?
1: Die sind immer wieder aufgetaucht. Immer dann, wenn ich gesagt habe, ich gehe.
0: Oh, okay. Du hast es dann mehrmals noch versucht. Das heißt, es war nicht das einzige Mal, sondern das dann mehrmals. Okay. Und dann
1: genau.
0: Aber die müssen dann doch auch irgendwann mal gesagt haben, du, pass mal auf, wir haben jetzt keinen Bock, jedes Mal hier aufzukreuzen. Und dann haben sie dir auch mal ein blaues Auge verpasst.
1: Nee, das, also sie haben auch immer gesagt, sie wollen mir nichts tun und sie sind auch gar nicht die Typen dafür, die irgendwie Menschen mit einer körperlichen Beeinträchtigung zusammenkloppen.
0: Hast du eine?
1: Und, ja, genau. Ich habe eine Beeinträchtigung schon von Kindheitstagen auf und also sie waren mir gegenüber nie böse gestimmt oder so. Also sie haben auch gesagt, wir wollen dir gar nichts tun. Und ich habe auch gefragt, weshalb macht ihr es denn dann?
0: Ja, genau, die Frage hätte ich auch gestellt. Und, was kam?
1: Eben, und es hieß halt dann, weißt du, in einer guten Freundschaft macht man sowas eben.
0: Das heißt, und die Freundschaft zu ihr, logischerweise, dass sie befreundet sind, halten sie zu ihr und hinterfragen nicht, was die Gründe eigentlich sind, sondern sie befolgen blind ihre Anweisungen.
1: Ja, und ich habe dann auch irgendwann nur gemeint, also wenn ich doch sage, ich möchte diese Beziehung zu ihr nicht mehr, wieso versteht ihr das nicht? Das macht keinen Sinn. Also wieso muss man Menschen irgendwo reinzwingen, wo er nicht sein will? Und dann hieß es, sie kann ja nicht alleine sein. Und du bist halt jetzt nur mal derjenige, der halt da ist. Also leb mit der Verantwortung.
0: So, jetzt müssen wir ein bisschen vorspulen, weil die Zeit wird knapp. Ja, verrate mir, wie du aus dieser Situation, aus dieser Beziehung rausgekommen bist.
1: Ich kürze es ziemlich schnell. Also ich war 2-mal in einer geschlossenen Anstalt für jeweils 2 Wochen. Ich habe da keine Tabletten genommen, nichts. Ich habe einfach nur 2 Wochen lang durchgeschlafen. Ich habe dann alles gekündigt.
0: Hast du dich da selbst einweisen lassen?
1: Ja, ich bin freiwillig hingegangen.
0: Okay. Auch so, und auch aus dann, Flucht, ne? Du wusstest, da kann mir nichts passieren. Ja, das ist die einzige Chance.
1: Genau. Wo niemand an mich rankommt, genau. Okay. Und habe dann in der Nacht-und-Nebel-Aktion mit einem guten Freund von mir alle meine Sachen gepackt. Wir haben einen Sprinter gemietet und innerhalb von einem Abend war das, ich habe dann Bekannte angerufen in einer anderen Stadt und habe gesagt, ich brauche so schnell wie es geht eine Wohnung. Und die hat auch gemeint, du hast Glück, gerade ist was frei geworden, kannst übermorgen einziehen. Und da habe ich noch diese 2 Tage einfach da gelebt. Und dann bin ich aus der Stadt weggezogen, Nummer geändert. Ich habe sämtliche Social-Media-Kanäle alles gelöscht, sodass sie keine Möglichkeit mehr hatte, an mich überhaupt irgendwie ranzukommen. Und seitdem habe ich dann eigentlich meine Ruhe gehabt, bis vor 3 Wochen.
0: Was ist da passiert?
1: Da kam dann über Instagram wieder eine Anfrage, also eine Nachrichtenanfrage, wo es dann hieß, naja, wie wäre es denn, wenn du mir mal mittlerweile mein Geld zurückgibst? Und das Quad, das ich dir gekauft habe, solltest du auch zurückgeben. Also das Quad habe ich selber bezahlt von meinem Geld. Und das Geld, was ich ihr angeblich schulde, hat sie bei mir an Schulden verursacht.
0: Okay. Aber sie hat es doch irgendwie geschafft, dich ausfindig zu machen.
1: Genau. Und dann war ich wieder bei der Polizei. Und habe gesagt, okay, ihr müsst jetzt was tun, bitte. Und die haben sich auch gleich drum gekümmert. Haben mich gefragt, okay, hast du eine Rechtsschutzversicherung? Habe ich gesagt, ja, klar. Und dann hieß es, okay, dann erwirkst du jetzt eine Unterlassungsklage. Und das dauert jetzt allerdings noch ein bisschen, bis das alles erledigt ist.
0: Hast du heute Angst, dass sie plötzlich wieder jemanden zu dir schickt?
1: Nein.
0: Aber das heute muss doch irgendwie wieder so alte Bilder aufgerissen haben, wenn da plötzlich, du glaubst, dieser Geist ist weg und plötzlich taucht dieser Geist wieder auf.
1: Ja, also ich werde diese Erfahrung niemals vergessen. Wie gesagt, da ging es auch um Freiheitsberaubung mit im Keller einsperren und lauter so ein Zeug.
0: Krass.
1: Aber ich habe für mich gesagt, niemals wieder wird mir sowas passieren. Und heute bin ich größer, ich bin stärker, ich habe auch einen gewissen Freundeskreis, auf den ich mich verlassen kann. Und weiß mittlerweile, okay, die Person kann mir nichts mehr anhaben. Also ich wünsche ihr auch heute nur das Beste. Ich hoffe, dass sie irgendwann von ihren ganzen seelischen Sachen heilt und dass sie irgendwann ein glückliches Leben führen kann. Aber ich wünsche mir einfach, dass ich meinen Frieden habe und damit abschließen kann.
0: Sagst du das aus Überzeugung oder aus Angst vor weiterer Rache von ihr?
1: Nee, wirklich aus Überzeugung. Also ich wünsche ihr wirklich nichts Böses. Ich wünsche niemandem was Böses. Und egal, wer irgendwas tut, ich möchte trotzdem einfach, dass sie irgendwann glücklich wird und dass sie mich dann irgendwann eventuell einfach vergisst.
0: Also, heftige Geschichte. Ich muss aber sagen, dass ich bei all diesen Details jetzt gerade so ein bisschen den Blick dafür verloren habe, wem du jetzt dankbar bist, dass du heute da bist, wo du bist. Wer ist diese Person?
1: Genau. Die Person, der ich sehr, sehr dankbar bin, ist die Frau, die irgendwann sehr viel später dann in mein Leben kam. Und bei der, also es ist eine weitere Ex-Freundin, aber mit der war alles harmonisch, es hat alles super funktioniert. Und bei ihr habe ich mich, wie gesagt, zu Hause gefühlt, bis zu dem Tag, als sie dann irgendwann plötzlich gegangen ist, weil sie mit meinem Kopf nicht mehr klargekommen ist. Aber ich glaube schon, dass sie mit dafür verantwortlich ist, dass ich heute noch hier stehe.
0: Also hat sie dich ein Stück weit geheilt?
1: Ja, doch, auf jeden Fall. Also sie hat mir gezeigt, dass es doch noch Menschen gibt, die nicht solche Monster werden.
0: Mhm.
1: Ja.
0: Tut es dir weh, dass du ihr jetzt anscheinend, was heißt wehgetan hast, aber dass du sie doch irgendwo enttäuscht, verletzt hast durch deinen Kopf, dass du vielleicht nicht der Partner für sie sein konntest, den sie sich vielleicht gewünscht hat?
1: Also sie hat mir das größte Kompliment gemacht, was man einem Menschen oder einem Mann generell machen kann. Und das war, in ihren Augen bin ich der männlichste Mann, den sie kennengelernt hat. Und sie hat es auch noch nie so erfahren, dass jemand wirklich sie liebt, also nicht ihren Status, nicht ihre Werte, nicht das, was sie ist, sondern einfach sie als Mensch. Und es tut mir nicht weh, weil ich weiß, dass sie selber mit, ich sag mal, Dämonen zu kämpfen hatte. Und ich glaube, es ist für uns beide das Beste, dass diese Trennung stattgefunden hat. Weil wäre das weitergegangen, hätte ich sie vermutlich kaputt gemacht mit meinem Denken.
0: Mhm.
1: Ja.
0: Wie sieht es denn heute mit deinem Denken aus? Ist das immer noch so, dass du sagst, es ist nicht einfach oder ist es schon besser?
1: Ja, es war die letzten 3 Tage zum Beispiel. Also von Samstagabend an gar nicht toll. Da ging es dann wieder um so Gedanken, okay, Leben beenden und das ist, finde ich, niemals eine Option. Und solche Gedanken möchte man auch gar nicht, weil die können einem wirklich Angst machen. Also das ist dann, ich kann es nur jedem sagen, der wirklich mit dem Gedanken spielt, lass es sein, weil das ist nur ein Ausweg, der nicht gut ist. Da tust du keinen Gefallen mit. Und es ist ja auch zu einfach. Einfach zu sagen, okay, jetzt ist vorbei, das ist zu einfach. So, weil wir sind alle nur einmal hier und deshalb sollen wir es in vollen Zügen genießen. Und egal, welche Hürden halt kommen, so nimm sie. Und egal, wie oft man fällt, man muss aufstehen und man muss weitermachen. Weil man hat nur einmal die Chance.
0: Okay, Raphael, vielen Dank für das Gespräch.
1: Ich wünsche dir, danke dir
0: einen schönen Abend. Alles Gute dir, bis bald.
1: Danke dir auch.
0: Bis ciao, bald. Ciao. Mach's gut, ciao. Dank dir stehe ich heute hier, unser Thema heute. Wir haben noch eine Viertelstunde, ruft an. Jetzt gerade habt ihr eine gute Chance, denn wir hatten gerade noch ja, 4, 5 Leute in der Leitung, die jetzt wahrscheinlich aus zeitlichen Gründen gedacht haben, sie kommen nicht mehr durch und haben alle aufgelegt. Ich lese euch in der Zwischenzeit mal vor, was online passiert ist, denn auch da habe ich euch ja ein paar Fragen gestellt, die gehen wir mal durch. Heute musstet ihr euch ein bisschen mehr anstrengen, denn es gab eine Klickfrage, aber die anderen müsstet ihr was schreiben. Ich wollte von euch wissen, wer ist die Person, der du am meisten etwas verdankst? Und da habt ihr geschrieben, dank meiner Frau bin ich wieder hier und lebe noch, sonst wäre ich vielleicht in der Ukraine an der Front, schreibt Vitali. Dann schreibt eine Userin, meine Eltern sind eines der größten Geschenke in meinem Leben. Ihre Liebe, ihre Stärke und ihr Vertrauen haben mich zu dem Menschen gemacht, der ich heute bin. Dann schreibt jemand, meine Eltern, meine Frau, meine Brüder. Dann schreibt eine Person, mein Mann. Dann schreibt jemand, mir selber. Immer mit erhobenem Kopf durch die Scheiße gegangen. Das ist jetzt nicht mein Wort, das hat die Person geschrieben. Gebrochen, wieder aufgestanden, immer weiter, immer an mich selbst geglaubt. Dann schreibt jemand, meiner Mutter und meiner Familie, egal wie, was ist, sie stehen immer dabei. Meine Mutter ist auch meine Betreuerin und habe sie von ganzem Herzen lieb. Auch schön geschrieben. Dann schreibt jemand, die Mama. Und dann schreibt noch jemand, die Mama, meine Mutter, sie ist immer für mich da und sie hilft mir stets. Schön, zweite Frage. Was war denn die größte Unterstützung, die du bekommen hast? Schauen wir doch mal, welche Art von Unterstützung habt ihr bekommen? Da sieht es schon wieder ein bisschen weniger aus, da habe ich nicht so viele Kommentare bekommen. Aber einer schreibt zum Beispiel, bei meinem Umzug zur Mama, da wurde ich sehr gut unterstützt. Dann schreibt jemand von meiner Mutter, ohne sie würde ich jetzt im betreuten Wohnen wohnen. Dafür bin ich ihr dankbar, dass ich immer noch bei ihr leben kann. Dann schreibt jemand, es waren einfach nur die Gespräche, für die ich sehr dankbar bin, die mir sehr geholfen haben. Dann schreibt jemand, alleine, dass meine Eltern noch leben und sie immer für mich da sind, das ist eigentlich schon Unterstützung genug. Finde ich auch ein sehr schönes Bild. So, und dann wollte ich noch von euch wissen, das ist zum Anklicken gewesen, kann man auch sich selbst als den wichtigsten Retter bezeichnen oder kann man auch sich selbst der wichtigste Retter gewesen sein? Und hier habt ihr wie folgt entschieden. Es gab 4 Antwortmöglichkeiten und die sind sehr lang gewesen, deswegen gebe ich euch direkt schon die Prozentangaben dazu. Absolut, natürlich kann man sein eigener Retter gewesen sein. Am Ende muss man sich selbst schließlich aus dem Sumpf ziehen. Das sagen 61,3%, die Mehrheit von euch, Top-Antwort. Zweite Antwortmöglichkeit, nein, ohne ein Gegenüber schafft man den Umschwung nicht. Das sehen nur 3,2% von euch so. Teils, teils, der Anstoß kommt zwar von außen, doch die Arbeit kommt von innen. Das sehen 32,3% von euch so. Und die letzte Antwortmöglichkeit, ich warte ehrlich gesagt immer noch auf diesen einen Menschen, der mich unterstützt, der mir da hilft. Das sagen ebenfalls 3,2% von euch. So, das war die Umfrage. Gucken wir nochmal ganz kurz, vielleicht noch eine Mail, die ich euch vielleicht zu dem Thema vorlesen kann. Und dann ziehen wir auch schon wieder weiter. Aber ich glaube, das klappt heute leider nicht. Nee, klappt heute nicht. Mein E-Mail-Programm geht nicht auf. Dann gehen wir mal in die nächste Leitung. Wen haben wir dran? Da ist jemand mit der Endziffer 50. Hallo, wer da woher? Hallo, hallo.
2: Hallo?
0: Ja, wer ist denn da?
2: Hier ist der Ali. Ich wusste gar nicht, dass ich durch bin.
0: Hallo Ali, ich bin Daniel. Wo kommst du her? Aus welcher Ecke?
2: Ich komme aus der Ecke Heidelberg, also ich rufe das erste Mal bei dir an. Ich höre dich eigentlich ganz gern abends zu, wenn ich die Zeitung austrage, weil ich das so nebenberuflich noch mache. Ja, ganz angenehm. Dann habe ich mir heute gedacht, ich rufe mal durch. Weil ich sonst,
0: du auch. Du hast
2: schon gute Themen. Cool. Ja, also du hast schon geile Themen oft, aber irgendwie habe ich halt gedacht, nee, aber heute habe ich gedacht, gut, da rufst du mal durch. Das ist ein interessantes Thema, was du da eigentlich hast.
0: Das freut mich, das freut mich. Ali, verrate mir, wer ist denn diese Person bei dir, wo du wirklich sehr dankbar bist und sagst, ohne dich würde ich heute hier nicht stehen?
2: Naja, sagen wir es mal so, dankbar eher nicht. Eigentlich, wie soll ich sagen, dankbar und nicht dankbar, kann man das verstehen? Also mein Vater auf jeden Fall.
0: Ja, kann man verstehen. Wir hatten ja zum Beispiel die Tanja, ne, mit ihrem Ex-Freund. Und dass er sie verlassen hat, hat dazu geführt, dass sie zu einer starken Person geworden ist. Und jetzt könnte man ja sagen, naja, eigentlich dankbar und nicht dankbar, ne? Also eigentlich könnte man sauer auf ihn sein, aber sie ist irgendwie dankbar.
2: Ja, also mein Vater hat mich halt so erzogen, wie man halt sich einen Vater nicht wünscht, sagen wir es mal so. Ich musste halt vieles als Kind und als Jugendlicher selber machen. Zum Beispiel fällt mir eine Situation ein, da ist mir mitten in der Nacht mein Mofa, also das hatte man ja damals immer alle, kaputt gegangen. Und als ich meinen Vater gefragt, ob er mich abholen könnte, ich war ungefähr 20 Kilometer von zu Hause entfernt, er meinte, ich sollte zusehen, wie ich nach Hause komme. Ja, und jetzt, naja, durch die ganze Art und Weise, wie er mich erzogen hat, habe ich halt irgendwie gelernt, sage ich mal so, wie ich meinen Sohn nicht erziehen möchte. Und ich habe jetzt auch einen Sohn und zwei Töchter. Mein Sohn wird dieses Jahr 12 und ich versuche halt für ihn der Vater zu sein, den ich damals nicht hatte. Ja, man tut halt, was man kann.
0: Also er war ein schlechtes Vorbild, aber für dich in dem Moment, du hast versucht, das Beste draus zu machen, indem du sagst, ich werde genau das, was ich nicht bekommen habe von ihm. Ein gutes Vorbild.
2: Genau, genau. Ja, das Ding ist halt, es war ja nicht nur alles schlecht. Dadurch, dass er halt immer so, sagen wir mal, abwesend war gegenüber mir, also nicht zu meinen Brüdern, sondern nur zu mir, ich war der Älteste, habe ich halt gelernt, vieles alleine zu machen und auch selbstständig zu sein. Und ich kann auch sehr viel. Ich habe auch sehr, sehr viele Berufe ausgeübt in den ganzen Jahren. Bin auch quer durch Deutschland gezogen mit 22. Also wie gesagt, war halt schon sehr früh sehr auf mich alleine gestellt.
0: Aber im Idealfall ist doch ein Vater, ein guter Vater, der einen trotzdem dazu bringt, dass man selbstständig wird, dass man vorankommt, dass man stark wird und so weiter und all das. Das ist doch jetzt nicht, das hast du doch eigentlich nicht dem schlechten Vorbild Vater zu verdanken, sondern das ist das, was du draus gemacht hast.
2: Ja, richtig, richtig. Das stimmt. So habe ich das jetzt zum Beispiel noch nie gesehen. Aber ja, genau, das habe ich draus gemacht. Ich versuche das jetzt, das heißt nicht dasselbe, aber ich versuche meinen Sohn irgendwie in die Richtung zu bringen, dass er halt auch selbstständig wird. Also ich lasse ihn halt auch vieles selber machen, auch vieles selber lernen. Aber wenn er nicht weiterkommt und tatsächlich Hilfe braucht, dann bin ich dann auch da und gehe mit ihm auch alle Sachen durch. Ja. Und nur als Beispiel, er hat jetzt letztens an seinem Computer, der musste ein Update durchführen. Und das Update ist ja eigentlich ganz einfach am Computer. Die werden ja automatisch gemacht bei ihm, aber irgendwie war das nicht so. Und er wusste nicht, wie er das aktivieren kann. Und dann habe ich ihm gesagt, okay, gut, schau dir das mal an, recherchiere mal, guck mal, ob du das hinbekommst. Wenn du es nicht hinbekommst, rufst du mich nochmal, dann gehen wir das zusammen durch. Das ist jetzt nur so ein kleines Beispiel. Mhm. Und später, so nach 10, 15 Minuten, bin ich dann zu ihm hin und habe ihm gesagt, hey, wie sieht's aus, hast du es geschafft? Er sagt, ja, hat er geschafft, war eigentlich ganz einfach. Er hat dann ein bisschen gegoogelt, hat ein bisschen recherchiert und hat dann selber herausgefunden, wie er es macht.
0: Wie alt ist er denn, wenn ich
2: das sage? Also, mein Sohn ist 11, der wird im September 12.
0: Wow, cool. Also, dass der da schon so affin ist in dem Alter, das so technische Sachen zu machen, finde ich cool.
2: Ja, und ich habe halt auch, also ich versuche, es ist halt schwierig mit drei Kindern, vor allem wegen den Töchtern, die sind ja so Papa-fokussiert meistens, auch die Zeit für den Sohn zu haben. Also ich gucke halt, dass ich mit ihm mal vielleicht einmal die Woche joggen gehe oder zusammen ein bisschen Sport machen oder ein bisschen uns einfach unterhalten. Ja, und da habe ich mir ihn mal gezogen, haben wir, ich habe einen alten Computer gehabt im Keller, der funktionierte zwar noch, aber ich wollte ihm halt erklären, wie so ein Computer funktioniert. Und habe dann halt mit ihm zusammen, also er hat es dann auseinandergebaut und ich habe ihm dann die einzelnen Teile erklärt, wo was hinkommt, wie was zusammengesetzt wird. Und damit er halt auch das Ganze da hinten dran versteht. Dasselbe habe ich auch gemacht, wenn ich zum Beispiel irgendwas am Auto gemacht habe, Kleinigkeit, Reifen wechseln oder so, habe ich immer mit dazu genommen, habe ihm dann erklärt, okay, guck mal so und so, ne? Und war halt für mich wichtig, dass er dann halt auch weiß, wie er Sachen selber macht. Aber ich habe ihm auch immer versucht zu sagen, wenn du irgendwo nicht weiterkommst und irgendwo Schwierigkeiten hast, ich bin dann da, ne?
0: Dass er das dann auch. Verstehe, das heißt, du siehst dich in der Rolle des Unterstützers, aber nicht desjenigen, der es jetzt komplett erledigt. Das heißt, du machst das nicht jetzt für die, sondern du willst schon, dass sie Selbstständigkeit lernen und selber auch erstmal versuchen und auch, okay. Weil das war eigentlich die Frage, auf die ich hinaus wollte. Ich wollte wissen, ob du jetzt Gefahr läufst irgendwie, weil dein Papa so ein schlechtes Vorbild war, dass du dann halt sagst, ich will ein super Vorbild sein und bin schon fast schon überfürsorglich, ne? Dass ich jede noch so kleine Schwierigkeit dem Kind oder den Kindern in deinem Fall sogar abnehme, indem ich es erledige. Das wäre ja blöd, weil dann wissen sie, okay, ich muss nur Papa rufen, der erledigt für mich das Problem. Und was habe ich jetzt daraus gelernt? Ja, dass ich Papa immer anrufe, wenn ich ein Problem habe. So ungefähr. Und ich muss nichts machen. Muss nur schnippen. Und am Ende muss ich sagen, lass mich bitte in Ruhe, du nervst. Das ist ja auch so ein typischer, toller Spruch, wenn sie dann genug haben.
2: Ja, ist es. Ja, das stimmt. Meine Kinder haben das leider. Gott sei Dank nicht. Also die machen das nicht. Die sagen immer, Papa kann alles reparieren, Papa kann alles wieder herrichten. Und das ist dann halt auch schön. Das fühlt sich gut an irgendwie.
0: Hast du eigentlich heute noch Kontakt mit ihm?
2: Mit meinem Vater? Mhm. Ich habe vor kurzem mit ihm telefoniert, weil wir ein bisschen finanziellen Schwierigkeiten waren. Und ich habe ihm mal um Hilfe gebeten. Ich weiß eigentlich, meine Frau hat gesagt, eigentlich sollst du deinen Vater nicht fragen, weil du weißt doch, was dabei immer rauskommt. Aber ich habe halt gedacht, okay, er ist jetzt ein bisschen älter, ich bin jetzt älter, vielleicht ist er jetzt ein bisschen anders. Leider war er nicht so. Er hat mir dann coole Sprüche an den Kopf geworfen und er hat mich ein bisschen runtergemacht und das ist halt mein typischer Vater, ne?
0: Also weil er alles besser weiß.
2: Ja, genau.
0: Weil hättest du ihm früher schon gesagt, hätte er direkt davon abgeraten, dann wäre es gar nicht so weit gekommen.
2: Ja, genau. Ja, hättest du mich früher gesprochen, dann hätte ich dir helfen können. Aber natürlich, ich weiß doch, jetzt kann ich dir nicht helfen. Bla bla bla. Die ganzen Ausreden, die sonst immer auch immer kamen. Und egal. Also deshalb, ich rede mit ihm eigentlich ganz, ganz selten. Und deshalb, ich habe auch mit ihm lange nicht gesprochen gehabt. Nur ich war halt so in der Ecke finanziell, dass ich dann halt gesagt habe, okay, ich muss jemanden fragen, weil irgendjemand anderen habe ich nicht. Und dann habe ich ihn halt gefragt. Das war halt, ja, blöd. Meine Frau hat dann gesagt, du hättest ihn nicht fragen sollen. Hätte ich mal lieber auf sie gehört.
0: Naja, aber du hast das Problem dann ja doch irgendwie gelöst ohne ihn.
2: Ja, genau. Wir haben es doch irgendwie geschafft, ja. So wie ich das immer gemacht habe.
0: Hast du ihm dann davon mitgeteilt, von deinem Erfolg, nenne ich es mal?
2: Nö. Mein Vater war immer so die Person, wenn ich Erfolge hatte oder so, der war davon nie wirklich begeistert. Also ich war mal bei einer Kampfsportmeisterschaft, also in Deutschland, habe da den dritten Platz gemacht. Ich war da alleine. Ich bin alleine hingefahren, habe alleine im Hotel übernachtet. War wie alt? 19. Es geht ja noch in dem Alter. Und habe dann dort den dritten Platz gemacht, habe ihn dann angerufen, weil ich halt auch stolz war, dritter Platz, ne, in der deutschen Meisterschaft. Ja. Hey, ne, habe dann meinen Papa angerufen, der hat dann gemeint, dass er enttäuscht ist, weil ich nicht den ersten Platz gemacht
0: habe. Nicht dein Ernst?
2: Ja. Und dann denkt man sich halt, so, ja, geil. Die Fahrt zurück war halt nicht sehr angenehm im Zug für mich, aber war schon okay. Man lernt halt draus.
0: Schon traurig irgendwie. Aber du hast es draus du hast was draus gemacht. Und das finde ich sehr gut. Darauf kannst du sehr stolz sein. Ali, ich danke dir für deinen Anruf. Die Sendung ist leider schon wieder vorbei. Ja. Pass auf dich auf. Ich wünsche dir alles Gute.
2: Ich wünsche dir auch alles Gute. Und danke für die Sendung. Also, dass ich das mal durchgekommen bin. Hätte ich jetzt nicht gedacht. Also, ich war wirklich verblüfft.
0: Jederzeit wieder. Kannst gerne anrufen. Bis bald. Mach's gut.
2: Mach ich. Bis dann. Du auch. Ciao.
0: Das war's wieder für heute. Also ich fand, heute waren wirklich Hammergeschichten mit dabei. Und da kann jeder sich jetzt mal ein paar Gedanken zu machen. Ich freue mich auf jeden Fall, wenn wir uns morgen wieder hören. Vielen Dank fürs Zuhören, fürs Mailschreiben, fürs Posten. Ab 12 Uhr gibt's eine neue Folge mit einem neuen Thema. Wenn ihr Vorschläge habt, her damit. Schickt sie gerne per Insta, per Facebook, per Mail. Und ja, dann wieder einschalten. Und gerne auch anrufen. Bis dann, macht's gut. Tschüss.

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0: Big FM ist hier in Deutschlands Big Star Morning Show. So, ja. Freunde, an dieser Stelle gibt es jetzt wieder eine neue Frau für euch. Und zwar hier in der Show. Die wollen wir euch vorstellen. Und das Ganze machen wir in einer Art Vorstellungsgespräch. Natürlich zusammen mit euch und Dinge, die man über sie sagen kann. Ja, sie hat eine riesengroße Klappe.
1: Ja.
0: Sie hat den Schuss nicht mehr gehört. Sie hat Bock auf euch. Und sie heißt Büschra.
2: Vorstellungstag 7 von 20. Heute wieder bei uns zu Gast, Büschra.
3: Ja. Ich bin Büschra.
2: Ja, genau.
3: Blöder W.
4: Mann! Wow. Das erste Mal mit Büschra.
5: Wenn das Studio jetzt heute irgendwo anders auf der Welt teleportiert werden kann, wo wärst du denn jetzt am liebsten?
3: Mexiko machen wir.
0: Au!
3: Mexico City. Weil ich war vor ein paar Monaten, 3 Wochen in Mexiko,
0: ja.
3: Habe aber nicht Mexico City gesehen, sondern den Rest quasi.
0: Was willst du in Mexiko machen?
3: Erstmal was essen.
0: Und dann?
3: Und dann würden wir eine geile Sendung machen.
0: Ja, okay. Und danach?
3: Was
0: essen?
3: Ja. Tequila!
4: Das erste Mal mit Büschra.

0: Deutschlands Fixte Morning Show ist hier an diesem Donnerstag. Ja. Guten Morgen.
1: Big FM, und es ist mal wieder wild gewesen.
0: Ja, es ist. Die Show war so chaotisch wild.
1: Ja, gestern auch mal wieder. Für alle, die es Gott sei Dank verpasst haben.
0: Hier nochmal die Zusammenfassung.
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3: Ach du Scheiße.
4: Die Riesenüberraschung von der Toy Story 5 Premiere in L.A., denn Taylor Swift kam spontan vorbei und gesagt...
5: Toy Story 5 is my favorite.
1: Ja. Sie hat wohl irgendwas gesagt. Das war schön.
4: Wollen wir das nochmal nachliefern?
1: Bitte, bitte.
5: Toy Story 5 is my favorite of all of the Toy Stories.
1: Das war jetzt auch nochmal wichtig, dass wir das
4: haben.
1: Gut. Der Mann war in diesem Jahr schon auf großer Bühne live.
0: Ja!
4: Schreiten die so?
1: Und das.
0: Warum schreiten die so?
1: Justin Bieber.
0: Justin Bieber!
1: Ja, ist ja gut, beruhigen wir uns.
6: Komm runter!
1: Motivation ist ein wichtiges Thema an so einem Morgen, gerade um so eine Uhrzeit. Yes. Und es gibt auch einfach Menschen, die brauchen Motivation. Marek zum Beispiel hat uns eine WhatsApp-Sprachnachricht geschickt. Dem müssen wir mal ein bisschen positive Vibes rüberschicken, oder?
7: Wie ein kleiner Hund fahre ich jetzt zur Arbeit. Wuff, ich bin ein Hund!
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1: Wir probieren es wieder, es halbwegs anständig hinzukriegen.
0: Wir machen es nochmal.
1: Ja, heute wieder, gleich. Noch ein bisschen durchhalten.
0: Gleich geht's los.

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1: Und es geht rein in diesen Donnerstag, mittlerweile 5.54 Uhr in der Show. Schön, dass ihr alle mit am Start seid. Und Jill ist für euch da in der Redaktion.
2: Guten Morgen.
1: Jonas bereitet uns freundlicherweise die News heute Morgen vor.
3: Genau, guten Morgen.
1: Hey, guten Morgen. Und ich bin Rolf. Gut, dass wir alle zusammen sind. Jonas, ja. Was wird das heute für eine Show?
3: Das wird heute mega.
1: Das wird heute
3: ich
1: mega.
3: Ich habe ein richtig gutes Gefühl.
2: Boah.
1: Ja. Und Freunde, ganz ehrlich, wenn Jonas so ein gutes Gefühl hat, dann wird das heute eine gute Show. Ich bin mir ziemlich sicher. Ihr seid natürlich mit am Start. 6 Uhr Song. Damit geht es los mit einem Song, wo ihr sagt, da müssen wir mit in den Tag reinstarten. Gestern klang das so.
4: Probier's mal mit Gemütlichkeit.
1: Hier ist Big FM. Schönen guten Morgen. Wer bist du? Und was machen wir denn?
5: Guten Morgen, ich bin der Max. Einmal abbrechen, bitte.
1: Alles klar, Max. War nicht dein Song.
5: Nicht unbedingt.
1: So, was will der Max denn heute Morgen hören?
5: Ich würde mir gerne den Song von Sammy Deluxe Weck mich auf wünschen. Oh, nice. Zum Guten Morgen finde ich den passend.
1: Das ist ein Guten Morgen. Ja. Ja, außerdem ist ja heute auch Throwback Thursday. Also ich sag mal so, das passt alles.
2: Ja.
1: Ihr könnt den Song aber natürlich trotzdem jederzeit abbrechen auf der 08900901, wenn ihr durchklingelt. 08900901. Ansonsten spielen wir jetzt den Sammy

0: Big FM ist hier. Ich bin Rolf, schönen guten Morgen. Was machen wir? Wer bist du?
1: Pack die Scheiße aus.
0: Ja, ja gut. Da ist Emotion dahinter. Wer bist denn du?
1: Ich bin Christian und ich kann für was morgens überhaupt gar nicht hören. Dann kriege ich richtig Aggression. Ey.
2: Und das wollen wir nicht.
0: Das wollen wir auf gar keinen Fall. Deshalb, bleib ganz kurz dran, dann kannst du dir noch den 6 Uhr Song für morgen wünschen und mach dir trotzdem einen schönen Donnerstag, ja?
1: Alles klar.
0: Jo, bis dann. Ciao, ciao. Und rüber geht's zu Jonas. Was trendet heute Morgen auf den Socials?
3: Die große Freude mit Big Bang Theory Star Kelly Cuoco. Die Schauspielerin ist mit Baby Nummer 2 schwanger. Es wird wieder ein Mädchen. Auf Instagram teilte sie die süße Nachricht mit einem Foto von Partner Tom Pelfrey. Fast 400.000 Likes gibt's dafür und natürlich viele süße Kommis.
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0: Und was ist heute Morgen sonst noch für uns wichtig?
3: Donald Trump lässt wohl den WM-Auftakt der USA sausen. Dabei wollte ja gerade er die Fußball-WM im eigenen Land ganz groß feiern. Beim ersten Spiel ist er aber nicht dabei, sondern Außenminister Marco Rubio. Die USA richten die WM ja zusammen mit Mexiko und Kanada aus. Es ist die größte Fußball-WM ever. 48 Teams, 104 Spiele. Heute geht's los mit Mexiko gegen Südafrika ab 21 Uhr deutscher Zeit im Free-TV. Nach mehreren gegenseitigen Angriffen im Nahen Osten scheint die wichtige Straße von Hormus nun endgültig und komplett gesperrt zu sein. Jedes Schiff, das die für den Öl- und Gashandel wichtige Meerenge passieren versucht, wird angegriffen, hieß es im iranischen Rundfunk. Die USA dementieren diese Behauptung. Beide Seiten werfen sich seit Tagen das Brechen der geltenden Waffenruhe vor. Bienenalarm an der Adria. An einem Strand in der Nähe von Rimini haben plötzlich tausende Bienenbadegäste überrascht. Und klar, was macht man im Jahr 2025? Erstmal das Smartphone zücken?
0: Ja, klar.
3: Erstaunlicherweise soll wohl aber niemand gestochen worden sein. Die Bienen waren wohl auch im Urlaubsmodus. Der Bereich wurde jedenfalls erstmal abgesperrt,
0: ja.
3: Und die Bienen später weggelockt.
4: Na. Big Klima.
3: Deutschland soll Hitze endlich wie eine echte Krise behandeln. Mehr als 150 Verbände und Institutionen schlagen zum heutigen Hitzeaktionstag Alarm. Aus ihrer Sicht ist Deutschland auf extreme Hitzewellen schlecht vorbereitet. Die Forderung: Hitzeschutz muss fest in Krisenvorsorge, Gesundheitsversorgung und Katastrophenschutz rein.
0: Und wie heiß es heute bei euch wird, das erfahrt ihr jetzt.
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6: In Deutschland zeigt sich heute der Himmel oft bewölkt. Überall können Schauer auftreten. Vereinzelt sind auch Gewitter möglich. Die Höchsttemperaturen liegen bei 16 bis 20 Grad. Der Wind weht frisch aus Südwest. Abends ziehen im Westen Wolken auf. Die Nacht bleibt überwiegend trocken. Für morgen bleibt es regnerisch mit Temperaturen bis 23 Grad und späteren Auflockerungen. Aktuelle Werte in Braunschweig am Schlossplatz 9 Grad, in Duisburg im Landschaftspark Nord 11 Grad und in Frankfurt am Mainufer 11 Grad.
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6: 1 Osnabrück Richtung Bremen zwischen Bremen-Brinkum und Bremen-Arsten. 4 Kilometer Stau, Zeitverlust von bis zu 20 Minuten. A2 Dortmund Richtung Oberhausen zwischen Recklinghausen-Ost und Kreuz. Recklinghausen 1 Kilometer stockend, 5 Minuten. A7 Kassel Richtung Fulda zwischen Hünfeld-Schlitz und Rastplatz Rauschenberg. Dichter Verkehr, 5 Minuten. A25 Gestacht Richtung Hamburg zwischen Hamburg-Nettelnburg und Hamburg-Allermöhe. 3 Kilometer Stau, 10 Minuten. Gute Fahrt.

0: Mir wäre es gar nicht aufgefallen, aber euch. 6:07, Big FM ist hier in Deutschlands Bigster Morning Show. Jonas in den News hat uns gerade wieder präsentiert, was so wichtig ist für uns. Ja. Und ihr wilden Mäuse in der Big FM Community, ihr hört ja ganz genau zu.
1: Ja.
0: Jonas, du hast nämlich gerade eben Folgendes gesagt.
2: Klar, was macht man im Jahr 2025? Erstmal das Smartphone zücken?
0: Tim dazu mit einer WhatsApp-Sprachnachricht.
3: Jonas, mein Bester. Also es wird immer besser. Vor 2 Tagen das Ding mit dem Fußballfeld und heute Morgen erzählst du uns, dass wir noch 2025 haben. Also nee.
0: Also nee.
1: Geht ja gar nicht.
0: Ja, also ist denn schon 2026 ja in dem so Fall?
2: Ist natürlich vollkommen richtig. Ich stell mich in die stille Ecke.
0: Ja, stell dich in die stille Ecke. Okay. Aber du hast natürlich auch vollkommen zu Recht gerade eben schon in den News erzählt, dass heute ja ein großartiges Sportevent stattfindet. Ja. Nämlich die Fußball-WM startet ja. Ne? Daniel an der 08900901. Hast du eigentlich Bock auf die WM heute?
4: Ja, auf Deutschland auf jeden Fall. Erstes Spiel Sonntag, das muss sitzen. Und ich bin da geteilter Meinung, weil die jetzt in den Vereinigten Staaten, in Mexiko und Kanada natürlich stattfindet, bin ich nicht so erfreut, weil bestimmt ein Mann, den ich jetzt nicht nennen möchte, nicht so von überzeugt bin und mit seinen Konsorten da. Ja. Aber ich freue mich auf die deutsche Nationalmannschaft und hoffe, dass wir weit kommen.
0: Ja! Das war die richtige Einstellung dafür. Hast du Fähnchen?
4: Genau. Ich habe Fähnchen am Auto heute Morgen dran gemacht, ja.
0: Geil! Hast du Trikot?
4: Ich habe 20.000 Trikots und hab die auch jede Woche an, ja.
1: Geil!
0: Das ist auch gut.
4: Ich habe das Original-Retro-Trikot von 94 in grün und in weiß.
0: Ey, Fabi hat mir erzählt, 120 Euro kostet mittlerweile, ne?
4: Ja, da hat er sich vertan, 110 habe ich es bekommen.
0: Gut.

0: Big FM, 13 Minuten nach 6 ist es. Wir haben was ganz Neues für euch ab heute. Und zwar immer um 6.35 Uhr in der Show. Und es hat übrigens was mit Fabi zu tun.
1: Ja.
0: Was das ganz genau ist, dazu mehr um 6.35 Uhr.

0: mit dem Mann, der wirklich jeden Moment in seinem Leben ausnutzt, um mit einer Gitarre irgendeinen Song zu singen. Aber hat ja immerhin was gebracht.
1: Es kommt was richtig Gutes dabei raus.
0: Ja. White Keys von Dominik Feig auch noch gleich.
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0: Es ist 6.26 Uhr. Rüber geht's zu Jonas. Was trendet heute Morgen auf den Socials?
1: Ich habe hier leider irgendwie einen Fehler, aber da, hier bei X stehen die New York Knicks in den Trends oben. Gut. Die haben sich in den NBA Finals gegen die Spurs durchgesetzt.
0: Ja.
1: Wird natürlich gefeiert, aber Taylor Swift da auch da.
0: Natürlich war
1: Taylor Swift da. Swift ist natürlich auch an Bord.
0: Und was ist heute Morgen sonst noch für uns wichtig?
1: Nach dem spektakulären Sparkasseneinbruch in Gelsenkirchen geht's heute erstmals vor Gericht. Fast ein halbes Jahr nach der Tat starten die ersten Prozesse in Essen. Nach Weihnachten waren ja Unbekannte in den Tresorraum gelangt und haben fast alle Schließfächer aufgebrochen. Der Gesamtschaden geht wohl in die hunderte Millionen. Die Menschen in Deutschland schreiben wieder mehr Petitionen an den Bundestag. Im vergangenen Jahr sind über 12.000 Bitten und Beschwerden eingegangen. Im Jahr davor waren es noch rund 9.000. Über ein Online-Portal soll das Einreichen künftig übrigens noch einfacher werden. Inhaltlich ging es am häufigsten um Migration, Grundsicherung, Rente und Pflege. Die Europäische Zentralbank könnte heute an der Zinsschraube drehen. Wegen Ölpreisschock, gestiegener Inflation und hoher Benzinpreise erwarten viele, dass die EZB die Leitzinsen erstmals wieder anhebt. Die Entscheidung kommt heute Mittag. Besonders im Blick der Einlagenzins, der ist wichtig für die Banken und indirekt auch für die Sparerinnen und Sparer. Seit letztem Sommer liegt er bei 2%.
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1: Patrick Mahomes bleibt nicht nur zwei weitere Jahre bei den Kansas City Chiefs in der NFL, er bleibt auch weiter der bestbezahlte Quarterback der Liga. Insgesamt geht es bei dem Deal um 520 Millionen Dollar, bedeutet pro Saison läppische 63 Millionen Dollar für ihn.
0: Okay, danke schön Jonas für den Moment. Aktuell ist für euch auch noch mal in einer knappen halben Stunde.
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4: In Deutschland ist heute wechselhaftes Wetter angesagt. Der Morgen beginnt mit Sonne-Wolken-Mix, aber Schauer bleiben möglich. Später verdichtet sich die Bewölkung. Regen aus Westen zieht auf. Maximal werden 20 Grad erreicht. Am Abend bleibt es bewölkt und es kann regnen. Morgen bleibt es regnerisch. Aber es sind auch trockene Phasen dabei mit Temperaturen bis 23 Grad. Gerade sieht's so aus. In Gelsenkirchen an der Veltins Arena 11 Grad. In Nürnberg an der Kaiserburg 10 Grad. Und in Frankfurt am Main am Römer 11 Grad.
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4: A1 Osnabrück Richtung Bremen zwischen Delmenhorst Ost und Bremen-Hemelingen. 5 Kilometer Stau, ihr steht 25 Minuten. A2 Dortmund Richtung Oberhausen zwischen Henrichenburg und Kreuz Recklinghausen. 2 Kilometer Stau, 10 Minuten Zeitverlust. A25 Gehstacht Richtung Hamburg zwischen Hamburg-Nettelnburg und Hamburg-Allermöhe. 3 Kilometer stockend, 10 Minuten. A45 Dortmund Richtung Hagen zwischen Dreieck Dortmund-Witten und Dortmund-Süd. 2 Kilometer Stau, 10 Minuten. Gute Fahrt.
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0: Um 6.29 Uhr. Guten Morgen.
1: Morgen.

0: Song von David Guetta und Sam Martin. Song heißt Dangerous. Donnerstag, es ist 6.34 Uhr, Big FM, und heute ist es soweit.
1: Ja!
0: Für alle, die Bock haben auf Fußball, die Fußball-WM 2026 startet.
1: Yes!
0: Und einer im Team wird genau in dieser Zeit zu Fußball-Fabi.
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3: Tja, Leute, schmeißt euch ein Sombrero auf den Schädel, schiebt euch einen Burger ins Maul und übergießt euch mit Ahornsirup, denn heute Abend beginnt sie endlich, die FIFA-Fußball-WM 2026 in Mexiko, den USA und Kanada. Die größte WM aller Zeiten mit 48 Mannschaften und 104 Spielen. Die WM ist so XXL, Gastroinfluencer René Redo überlegt schon, sie zu panieren und an Jumbo Schreiner zu verfüttern. Nach einer Opening-Show unter anderem mit Shakira und J Balvin geht es um 21 Uhr auf ZDF und Magenta TV dann richtig los. Im Eröffnungsspiel trifft Co-Gastgeber Mexiko auf Südafrika im legendären Aztekenstadion. Das heißt übrigens so, weil sich dort im 15. Jahrhundert an der Sonnenpyramide in Yucatan ein paar Atzen unter die Theke gesoffen haben. Kein Plan, bin kein Historiker. Aber müssen wir die WM überhaupt spielen? Ich meine, laut einer Simulation von EA Sports wird Spanien Weltmeister. Und schon vor ein paar Wochen hat der deutsche Ökonom Joachim Clement berechnet, Weltmeister 2026 werden die Niederlande. Oh. Ja, kann man sagen, der Joachim hat nach einigen Cannabis-Torpedos zu viel Frikandel und Schokomel weginhaliert. Das Ding ist aber, er hat auch die Weltmeister von 2014, 2018 und 2022 richtig vorausberechnet. Ja. Aber dieses Mal hat er Unrecht, denn ich bin mir sicher, Weltmeister werden die USA. Und das einfach nur, weil alle ausländischen Spieler von Eisagenten weggesperrt werden.
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0: So sieht's aus also in der WM-Zeit. 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
1: Ja.
0: Jeden Morgen um 6.35 Uhr. Kaigo, Khalid und Griffin jetzt.

0: Every time. Es ist 6.42 Uhr, hier ist Big FM. Was ein unfassbar guter Song. Zurb zusammen mit Rita Ora.
1: Ja, Jonas aus den News hat ja schon gesagt, dass heute ein guter Tag wird. Aber wir wussten ja alle nicht, dass Rita Ora uns jetzt wirklich das Geschenk des Tages macht. Sie hat nämlich vor einer Stunde auf Instagram gepostet, dass sie an einem neuen Album arbeitet. Das geil. Heißt, wir kriegen noch ein Rita Ora Album. Wie geil.
0: Das lieben wir. If It's Not Love, so heißt die neue Single, spielen wir gleich. Und Teddy Swims, die aktuelle Single Mr. Know-It-All, für euch schon innerhalb der nächsten 3,5 Minuten.
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0: Es ist 6.56 Uhr gleich. Jonas, was trendet heute Morgen auf den Socials?
1: Der erste Hype um die Serie Off Campus ist abgeflacht. Da kommt die nächste Liebesschnulze zu Prime, und zwar Every Year After. Diesmal sind wir nicht auf dem Eis, sondern am Badesee. Besonders ist, schon jetzt kann man sich die komplette erste Staffel reinziehen.
0: Okay.
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0: Und was ist heute Morgen sonst noch für uns wichtig?
1: Tja, endlich geht's los. Die WM in den USA, Mexiko und Kanada startet heute. Es ist die größte ever. 48 Teams treffen in 104 Spielen aufeinander. Eröffnungsspiel ist heute zwischen Mexiko und Südafrika. Los geht's da um 21 Uhr deutscher Zeit im Free TV. Für die deutsche Mannschaft geht's erst am Sonntag gegen Curaçao los. Doch wichtig. Doch die Frage ist natürlich, wie wichtig ist ein erfolgreicher Start in ein WM-Turnier? Die Historie belegt, das Auftaktspiel ist für die Deutschen wegweisend. Bei allen vier Titeln, 54, 74, 90 und 2014, wurde das erste Spiel gewonnen. Also wäre ein gutes Omen am Sonntag. Wir lassen alle immer mehr Geld für digitale Abos da. Laut einer neuen Bearing Point Studie sind die monatlichen Ausgaben von 55 auf 62 Euro gestiegen. Fast jeder fünfte Haushalt zahlt sogar mehr als 100 Euro im Monat für Streaming, Gaming oder News. Spannend dabei, immer mehr von uns sind bereit, persönliche Daten herauszugeben, wenn dadurch Bezahlangebote besser werden. Damit liegen wir sogar vor Großbritannien und Frankreich. Unsere deutschen Astronauten Alexander Gerst und Matthias Maurer glauben beide fest, dass beide den Weg zum Mond schaffen. Bei Artemis 3 sind die beiden allerdings noch nicht dabei. Die Mission soll ja nächstes Jahr starten, ohne Mondlandung. Für 2028 sind dann Artemis 4 und 5 geplant. Wer von den beiden Deutschen zuerst mitfliegt, entscheidet der ESA-Chef. Gerst und Maurer sehen es aber laut eigener Aussage sowieso entspannt. Einer fliegt früher, der andere eben danach. Ein Forscherteam ist mit Waldrappen, einer der am stärksten bedrohten Vogelarten der Welt, quer über Europa geflogen, hat davon ein Foto gemacht und ist jetzt mit dem Scientist at Work-Wettbewerb der Fachzeitschrift Nature ausgezeichnet worden. Gewonnen haben außerdem Fotos von Korallenforschung im Roten Meer und das Foto eines Walhais vor Australien. Insgesamt wurden 220 Bilder eingereicht.
0: Okay, danke schön, Jonas, für den Moment. Aktuell ist wieder in einer knappen halben Stunde.
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5: In Deutschland ist es heute wechselhaft und kühl. Am Morgen ein Sonne-Wolken-Mix bei bis zu 20 Grad. Später ziehen mehr Wolken auf. Schauer besonders im Westerwald und entlang des Mittelrheins. Am Abend zieht Regen vom Westen her auf. Heute Nacht bleibt es stark bewölkt bei 8 bis 12 Grad. Morgen startet bewölkt und regnerisch. Im Südwesten kurz Trockenheit. Temperaturen erreichen 18 bis 23 Grad. Gerade in Wiesbaden am Kurhaus 8 Grad. In Hannover am Maschsee 11 Grad. In Köln am Rheinauhafen 10 Grad.
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5: Unterwegs im Berufsverkehr, das hier solltet ihr wissen. A1 Osnabrück Richtung Bremen zwischen Delmenhorst Ost und Bremen Arsten habt ihr 5 Kilometer Stau mit einem Zeitverlust von 30 Minuten. A2 Dortmund Richtung Hannover zwischen Bad Nenndorf und Garbsen sind es 4 Kilometer und 15 Minuten Verzögerung. A3, A4 Köln Richtung Herlen-Aachen zwischen Kreuz Köln Ost und Kreuz Köln Süd. 5 Kilometer mit 20 Minuten, das war euer Check. Gute Fahrt.
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0: An diesem Donnerstag um 6.59 Uhr. Guten Morgen, Deutschland.
6: Morgen. Klugscheißen ist doch einfach toll, oder?
0: Ja.
6: Deswegen meldet ihr euch an auf bigfm.de oder klingelt durch 08900901 und dann tretet ihr mit eurer Expertenkategorie in einem Quiz gegen Rolf an.
0: Genau sieht's aus. Wen haben wir heute?
7: Guten Morgen, Rolf. Hier ist Vanessa und ich bin gelernte Friseurin und ich mache dich jetzt mit meinem Wissen in diesem Quiz fertig.
0: Oh ja. Yeah. Wow. Friseurin bist du. Und das heißt, du willst einen Frisurenquiz mit mir machen, oder was?
6: Ja. Frisur. Ja.
0: Was weiß ich? Okay.
6: Ah.
0: Ja, dann lass starten nach 3 Songs, okay?
7: Jawohl.

0: Josh Farbe, es ist neu, heißt Like a Prayer, es ist 6:07.
1: Hier ist Vanessa, ich bin gelernte Friseurin und ich mache dich jetzt mit meinem Wissen in diesem Quiz fertig.
2: Hi. Einer gegen alle. Alle gegen Rolf.
0: Ja, Freunde, ein Quiz rund ums Thema Frisur. Und Vanessa, so als Friseurin ist man ja auch eigentlich irgendwie eine Art Therapeutin, oder?
1: Ja, wir kriegen nicht mal extra Geld dafür.
3: Ja, so. Der Friseurin-Gossip ist aber hot.
0: Ja, eben. Deshalb sind wir jetzt sehr gespannt, was wir hier für ein Quiz vorbereitet haben. Jill, die Regeln.
3: Ich stelle euch jetzt drei Fragen mit jeweils drei Antwortmöglichkeiten. Rolf, du darfst zuerst antworten, nicht, dass du noch von der Expertin abschaust. Zu gewinnen gibt es Big FM-Socken.
0: Hey.
3: So, Frage Nummer 1. Welcher der drei Celebrities macht 2026 Werbung für Haarpflegeprodukte? Ist es A, Channing Tatum? Ist es B, Dwayne The Rock Johnson? Oder C, Jason Statham?
0: Keine Ahnung. Channing Tatum. Weiß ich nicht.
3: Vanessa?
1: Oh, ich würde, glaube ich, echt The Rock Johnson sagen, weil es so komisch klingt.
0: Witzig, weil der hat wenig Haare auf dem Kopf, ne?
1: Ja, genau.
0: Das wäre sehr lustig.
3: Und das ist richtig, Vanessa.
0: Ja, finde ich gut. Finde ich gut. 1:0 für dich.
3: Geil. Okay, zweite Frage. Let's go. Welche Haarpflegemarke ist laut Statista die bekannteste 2024? Ist es A, Nivea, B, Head & Shoulders oder C, L'Oreal?
0: Ich schwanke zwischen Head & Shoulders und L'Oreal, um ganz ehrlich zu sein. Wenn es um Haarpflege geht, ich würde sagen, ich fühle L'Oreal.
3: Vanessa?
1: Boah. Schwierig. Ich bin tatsächlich auch, aber ich würde, glaube ich, eher zu Head & Shoulders tendieren.
3: Es ist Nivea. Ihr habt beide nicht recht. Es ist einfach Nivea.
0: Bei Haarpflege?
1: Ja. Was?
0: Das macht ja gar keinen Sinn.
1: Das schockt mich.
3: Head & Shoulders?
1: Ja, danke. Genau.
0: Das macht, also, weil Nivea ist ja Creme. So, und dass man Nivea vielleicht mehr kennt, als aber bei Haarpflegeprodukten.
1: Ja, das hätte ich auch nie gedacht.
0: Das hätte ich auch nicht gedacht. Aber gut.
3: Head & Shoulders ist auf Platz 6, L'Oreal auf Platz 3.
1: Ah, ja, okay.
3: Zur Einordnung.
0: Das ist wild. Gut.
3: Das heißt, es steht immer noch 1:0.
0: Ja.
3: Wir machen weiter mit der dritten Frage. Rolf, jetzt gilt's, ne?
0: Ja, bitte.
3: So. Du hast ja auch eine Haarpracht, also ein bisschen Ahnung hast du ja schon.
0: Ja, yeah, meine besten Freunde sind Friseure, wegen schwul. Das ist, aber nee, ist tatsächlich so. Dementsprechend, ich habe ein bisschen was mitbekommen, aber ich bin da nicht so tief drin in der Thematik.
3: Aber ja, gut, aber dann Frage Nummer 3. Was ist der Hauptbestandteil von Haaren? Ist es A, Kreatin, B, Keratin oder C, Kollagen? Das weißt du, komm.
0: Ja, ich kann dir sagen, dass Haare und hier, wie heißt es, Nägel, das ist das Gleiche, sozusagen nur anders. Aber das weiß ich.
3: Boah, wirklich, gar keine Ahnung. Aber, du hast wirklich so gar keine Ahnung.
0: Ja, sag nochmal die Antwortmöglichkeiten.
3: Kreatin, Keratin oder Kollagen?
0: Keratin, B.
3: Vanessa?
1: Ja, da bin ich auch dabei.
3: Ja, das ist richtig!
0: Yes.
1: Ich hab so gehofft, dass du nicht Kollagen sagst. Ich hab so gehofft und ich bin nicht enttäuscht worden.
0: Nein.
1: Gott sei Dank.
0: Bei Kollagen war mir auch klar. Ich war nur bei den ersten zwei, war ich mir ein bisschen unsicher.
3: Und damit, Vanessa, hast du das Friseurenquiz gewonnen. 2:1!
0: Ja,
2: einer gegen alle. Alle gegen Rolf.

0: Wix, der Morning Show, es ist 7:15. Und das hier, meine lieben Freunde, ist Jessie Reyes.
1: Ja, und sie droppt morgen ein neues Album, und zwar A Little Vengeance. Und dieser Ausschnitt ist Dusty, den gibt's auf ihrem neuen Album.
0: Wunderschön, Calvin Harris zusammen mit Jessie Reyes. Song heißt Ocean, den spielen wir euch gleich noch, genauso wie Yearbox und Graceland.
1: So geil.
0: Ballert auch rein, machen wir gleich.
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0: Es ist 7.25 Uhr und rüber geht's zu Jonas in den News. Was trendet heute Morgen auf den Socials?
1: WM-Start, heute natürlich auch Thema im Netz. Bei Instagram trendet ein genialer Hinweis einer Eisdiele in Baden-Württemberg. Ein Schild im Geschäft weist darauf hin, dass es für jedes Tor für Italien 2 Kugeln Eis gratis gibt. Wie war das nochmal? Ist Italien überhaupt dabei?
0: 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Okay, und was ist heute Morgen sonst noch für uns wichtig?
1: Tja, nach mehr als 3 Stunden war klar, die Probleme, die sind klar. Bei den Lösungen wird es noch ein bisschen komplizierter. Die schwarz-rote Koalition hat sich ja im Kanzleramt mit Arbeitgebern und Gewerkschaften getroffen. Es ging um den Reformstau, sichere Sozialversicherungen, weniger Bürokratie, Steuerentlastung und so weiter. Statements gab es nach dem Treffen nicht. Es soll aber bald ein Anschlusstreffen geben. Denn bis zur Sommerpause Mitte Juli soll ja noch einiges passieren. Studium und Job scheppern bei euch gerade richtig rein, dann geht's euch wie jedem dritten Studi, zeigt eine Umfrage der Techniker-Krankenkasse. 34% stehen unter Druck, Studium und Arbeit unter einen Hut zu bringen. Ein Viertel hat finanzielle Sorgen. Der häufigste Stressauslöser waren jedoch Prüfungen.
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1: Die EU will Europas Inseln und Küstenregionen fitter für die Zukunft machen. Es geht um Orte wie Korfu, Mallorca oder Sizilien, also beliebte Urlaubsziele, die aber oft ziemlich stark vom Tourismus abhängen. Genau da will die EU-Kommission jetzt ansetzen. Die Wirtschaft vor Ort soll breiter aufgestellt werden, damit nicht alles nur an Urlaub, Hotels und Sommersaison hängt. Außerdem soll auch der Umweltschutz gestärkt werden.
0: Dankeschön, Jonas, für die Momente. Aktuell ist für euch auch noch mal in der knappen halben Stunde.
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4: In Deutschland ist wechselhaftes Wetter angesagt. Heute zeigt sich der Himmel stark bewölkt mit gelegentlichen Schauern. Im Westen und Norden breitet sich am Abend Regen aus, also packt besser den Schirm ein. Die Temperaturen erreichen maximal 18 Grad, was für Juni recht frisch ist. Ähnlich morgen, der Tag startet regnerisch, aber nachmittags sind Auflockerungen möglich. Ideal für einen entspannten Abendspaziergang. Gerade sieht's so aus, in Karlsruhe am Schloss 12 Grad, Bochum im Bermuda-Eck 11 Grad, Köln am Kölner Dom 10 Grad.
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4: A1 Osnabrück Richtung Bremen zwischen Delmenhorst Ost und Bremen Arsten, 6 Kilometer Stau, 30 Minuten. A2 Dortmund Richtung Hannover zwischen Bad Nenndorf und Garbsen, 6 Kilometer Stau, 20 Minuten. A3, A4 Köln Richtung Herlen Aachen zwischen Kreuzköln Ost und Kreuzköln Süd, 5 Kilometer Stau, 20 Minuten. A620 Saarlouis Richtung Saarbrücken zwischen Völklingen und Saarbrücken Gersweiler, 5 Kilometer Stau, 25 Minuten. Gute Fahrt!
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0: Donnerstagmorgen, 7.28 Uhr. Schön, dass ihr alle mit am Start seid. Guten Morgen.
6: Morgen.
0: So, die neue von Shaboozey. Hier ist Born to Die.

0: apropos neu. Wir wollen euch eine neue Frau hier in der Show vorstellen. Und das Ganze, das machen wir in einer Art Vorstellungsgespräch.
1: Mhm.
0: Natürlich zusammen mit euch. Sie ist großartig, sie hat eine riesengroße Klappe, sie hat Bock auf euch und ihr Name ist Büschra.
2: Vorstellungstag 28 mit
1: Büschra.
2: Richtig, los geht's.
3: Mann!
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1: Pad Thai. Darf man so. Also da, sorry, aber...
5: Das ist doch mit Kuckucksmilch.
6: Kuckucksmilch.
1: Genau.
5: Und dann ist da so Zeug drin.
1: Das sind Nudeln oder Reis, gibt's das, glaube ich, auch.
5: Ja.
1: Das war mir zu süß, zu bappig. Das ist gar nicht mein Fall.
5: In welcher Situation hast du es gegessen?
1: Im Urlaub, Thailand.
5: Ah ja, da würde ich grundsätzlich nichts essen. So, so ein Ding bei mir.
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0: Hier ist Big FM und in knapp 20 Sekunden sind wir wieder da.
1: Wusstest du schon? Ein Plattfisch hat beide Augen auf einer Körperseite. Er schlüpft aber als symmetrischer Rundfisch. Erst später wandert ein Auge auf die andere Seite. Und Schnabeltiere werden mit Zähnen geboren, verlieren sie aber, wenn sie erwachsen werden.

0: einfach vom Spiegel einfach so random getanzt. Voll nice. Und Joel Corey, der Mann, der macht ja wilde Sachen.
1: Ja, er ist nämlich zum Beispiel Fitnesstrainer.
0: Ja.
1: Er pumpt alles, was, alles weg.
0: Er pumpt alles weg. Und im Reality war er auch am Start. Und jetzt haut er einfach so einen Banger raus. What?
1: Liebe Mia. Die neue Single heißt Devotion. Spielen wir euch gleich noch. Außerdem Topic, Fireboy DML und Nico Santos mit Body gleich.
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0: Devotion. Es ist 7.55 Uhr. Rüber geht's zu Jonas in die News. Was trendet heute Morgen auf den Socials?
1: Die große Freude mit Big Bang Theory Star Kelly Cuoco. Die Schauspielerin ist nämlich mit Baby Nummer 2 schwanger, hat sie jetzt auf Instagram geteilt. Sie hat auch gesagt, dass es wieder ein Mädchen wird. 400.000 Likes gibt's dafür und viele süße Kommis.
0: Okay.
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0: Und was ist heute Morgen sonst noch für uns wichtig?
1: Bundeskanzler Friedrich Merz gibt heute Vormittag im Bundestag eine Regierungserklärung zum EU-Gipfel ab, der kommende Woche in Brüssel stattfindet. Dabei wird es um den Ukraine-Krieg, das Verhältnis zu China und die mittelfristige Finanzplanung der Europäischen Union gehen. Nach mehreren gegenseitigen Angriffen im Nahen Osten scheint die wichtige Straße von Hormus nun endgültig und komplett gesperrt zu sein. Jedes Schiff, das für den Öl- und Gashandel wichtige Meerenge zu passieren versucht, wird angegriffen, heißt es im iranischen Rundfunk. Die USA dementieren diese Behauptung. Beide Seiten werfen sich seit Tagen das Brechen der Waffenruhe vor. Bienenalarm an der Adria an einem Strand in der Nähe von Rimini haben plötzlich tausende Bienenbadegäste überrascht. Erstaunlicherweise soll aber niemand gestochen worden sein. Der Bereich wurde erstmal abgesperrt und die Bienen später weggelockt. Spektakuläre Bilder davon findet man by the way auch in den Socials.
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1: FIFA-Präsident Gianni Infantino hat die umstrittenen Ticketpreise bei der Fußball-WM vor dem heutigen Eröffnungsspiel verteidigt. Die Ermittlungen in den USA verfolgt er nach eigenen Worten sehr relaxed. In Kalifornien werden ja mögliche Verstöße gegen das Verbraucherschutzrecht geprüft. Infantino jedenfalls hat in Mexiko-Stadt auf die Preise für Eintrittskarten bei anderen Top-Sportarten in den USA, wie zum Beispiel den Super Bowl, verwiesen.
0: Okay, danke schön Jonas für den Moment. Aktuell ist für euch nochmal in einer knappen halben Stunde.
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4: In Deutschland gibt's heute leider nicht das beste Wetter. Überall dicke Wolken, örtlich mischt sich der Regen ein. Und speziell im Westen und Osten gibt es Gewitter. Echt kühl für Juni. Heute pendeln die Temperaturen zwischen 14 und 17 Grad. Besonders im Westen wird es stürmisch mit einem frischen Wind. Morgen bleibt es ähnlich trüb. Regen und Wolken bestimmen weiter das Bild. Jetzt der Blick auf die Temperaturen. In Mönchengladbach am Borussia-Park 10 Grad. In Münster am Prinzipalmarkt 10 Grad. Und in Leipzig am Völkerschlachtdenkmal 12 Grad.
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4: A1 Osnabrück Richtung Bremen zwischen Delmenhorst Ost und Bremen Arsten. 7 Kilometer Stau, 40 Minuten. A2 Dortmund Richtung Hannover zwischen Bad Nenndorf und Garbsen. 7 Kilometer, 25 Minuten. A65 Landau Richtung Ludwigshafen zwischen Neustadt, Weinstraße Süd und Deidesheim. 2 Kilometer Stau, 30 Minuten. A115 Dreieck Nutetal Richtung Dreieckfunkturm zwischen Potsdam, Babelsberg und Dreieckfunkturm. 4 Kilometer, 30 Minuten. Gute Fahrt.
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0: So, dankeschön fürs Einschalten und Aushalten auch an diesem Donnerstag. Es ist mittlerweile 7.58 Uhr. Schön, dass ihr mit am Start seid. Ja. Jill ist für euch in der Redaktion.
6: Guten Morgen.
0: Jonas in den News.
1: Moin.
0: Ich bin Rolf. Guten Morgen. Und ihr seid natürlich auch mit am Start. Jederzeit über die 08900901. Klingelt durch oder schickt uns eine WhatsApp-Sprachnachricht. Genauso wie Mert und Sami.
7: Seid die Besten, der Beste.
8: Nein,

0: Miles Smith und Stay. Hier ist Big FM in Deutschlands Big Star Morning Show. Mittlerweile 6:08. Justin übrigens jetzt bei uns in der Show. Mal eine ganz kurze Frage. Man arbeitet viel, man arbeitet hart. Was machst du denn eigentlich in deiner Freizeit, um Kopf frei zu kriegen?
1: Kopf frei kriegen? Ich fahre gern Motorrad. Ich bin Adrenalin-Junkie. Mein Job ist eintönig, also brauche ich Action und Adrenalin.
0: Und was machen wir? Also ich finde das ja immer ein bisschen wild, gerade wenn es zum Beispiel heiß ist. Dann sehe ich da immer die Motorradfahrer in ihrer großen Lederkluft. Und mir haben mal ein Motorradfahrer erzählt, dass es deshalb übrigens so ist, warum die immer fahren wie die gesenkte Sau. Gerade im Sommer müssen sie das ja, damit sie durch den Fahrtwind irgendwie kühlen.
1: Das stimmt, ja. So. Das ist, ja. Das stimmt. Es ist wirklich angenehmer, schnell unterwegs zu sein, als da dann langsam in der Sonne vor sich hin zu brutzeln.
0: Ja. Und hast du eine Freundin oder einen Freund?
1: Ich habe eine Freundin, ja.
0: Und was sagt die denn zu deinem Motorrad-Gedudel da am Wochenende?
1: Ganz ehrlich, die findet das sexy. Ja, Männer, Maschinen, Motorräder, Autos und so, das ist halt alles so eine Welt, ne? Und es ist schon, ja, so ein Klischee, dieses Männlichkeit, Motorradfahren, ne? Ja. Das weiß ich nicht. Anscheinend so hat es mir erklärt einfach. Ja. Also, es sieht einfach sexy aus.
0: Ja, es ist ja, weil du begibst dich ja auch in eine gefährliche Situation, ja? Und kommst dann aber wieder positiv aus dieser gefährlichen Situation raus. Und dann denkst du die Freundin so, unfassbar, heißes Gerät.
2: Also ich muss sagen, ich bestätige die These deiner Freundin. Ich finde es auch hot, wenn Männer Motorrad fahren.
1: Okay.
2: Und es ist tatsächlich so, dass dieses Gefahren-Männer-Männlichkeit-Ding, das spielt da alles so mit rein. Ich finde es geil.
1: Okay.
2: Packst du die Montur, dann so ein Helm, dann musst du da aufsteigen, dann ist es schnell, laut. Das kommt alles einfach zusammen. Das ist im Gesamtpaket einfach toll.
1: Ja.
0: Und am Wochenende ist es dann wieder soweit. Dann geht der Mann wieder auf Jagd in seiner Motorradkluft und dann kommt er verschwitzt nach Hause. Seine Freundin steht da und denkt so, du heißes Gerät. Wir haben jetzt einen Termin.

0: Geil, Comfy von Tiesto und Ava Max und heißt The Motto. Mittlerweile ist es 13 Minuten nach 8. Ihr hört Big FM in Deutschlands bigster Morning Show und in knapp 20 Sekunden sind wir wieder für euch am Start.
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0: So, Freunde, 08900901. Alexander, du hast einen Stau gesehen. Wo steht denn der?
2: Auf der A60 zwischen Mainz und Ingelheim. Wegen einem Unfall auf der rechten Spur. Circa 3 Kilometer Stau.
0: Ja.
2: Zeitverzögerung von 5 bis 10 Minuten.
0: Alexander, vielen Dank für deine Meldung. Aktuelles Update von den Straßen für euch noch um kurz vor 8:30. Sehr nicer neuer Song kommt von Tyler und Sarah Larsen, heißt She Did It Again. Außerdem gleich noch BTS.
3: Ja, und die Jungs sind auf Tour, und zwar auf riesengroßer Welttournee. Und haben einen einzigen Stopp in Deutschland, und zwar in München. Mitte Juli, da gibt's auch noch Karten.
0: Okay, Swim, spielen wir euch auch noch gleich. Und außerdem, ab 9 geht's los mit dem Throwback Thursday. Ach, lass ihn den jetzt schon mal ein bisschen vorfeiern. Machen wir gleich noch mit einem Song aus 2000. Blink 182, All the Small Things, gleich.
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0: Heiler Song von Blink-182, All the Small Things, mehr von genau solchen Songs. Ab 9 wieder am Throwback Thursday, 8.26 Uhr ist es jetzt. Jonas, was trendet heute Morgen auf den Socials?
1: Every Year After klettert bei Prime Video immer weiter nach oben, könnte vielleicht auch bald auf Campus verdrängen. Die Serie ist zumindest thematisch ähnlich. Wir sind allerdings nicht auf dem Eis, sondern an einem Badesee unterwegs. Oh. Staffel 1 ist schon komplett raus.
0: Alles klar. 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Und was ist heute Morgen sonst noch für uns wichtig?
1: Nach dem spektakulären Sparkasseneinbruch in Gelsenkirchen geht's heute erstmals vor Gericht. Fast ein halbes Jahr nach der Tat starten die ersten Prozesse in Essen. Nach Weihnachten waren ja Unbekannte in den Tresorraum der Bank gelangt und haben fast alle Schließfächer aufgebrochen. Der Gesamtschaden geht wohl in die hunderte Millionen. Internet aus dem All wird für immer mehr von uns spannend. In einer frischen Umfrage können sich 39% der Befragten satellitenbasiertes Internet vorstellen. Was früher eher nach Notlösungen für abgelegene Orte klang, könnte also bald eine echte Ergänzung werden. Die großen Anbieter schauen längst in Richtung Orbit. Telekom arbeitet beispielsweise mit Starlink zusammen, Vodafone mit AST Space Mobile und O2 mit OQ Technology. Es werden wieder mehr Petitionen an den Bundestag geschrieben. Im vergangenen Jahr sind über 12.000 Bitten und Beschwerden eingegangen. Im Jahr davor waren es noch rund 9.000. Über ein Online-Portal, sonst soll das Einreichen künftig übrigens noch einfacher werden. Inhaltlich ging es am häufigsten um Migration, Grundsicherung, Rente und Pflege.
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1: Patrick Mahomes bleibt nicht nur 2 Jahre weiterhin bei den Kansas City Chiefs in der NFL. Bleibt auch weiter der bestbezahlte Quarterback der Liga. So. Insgesamt geht es bei dem Deal um 520 Millionen Dollar, bedeutet pro Saison läppische 63 Millionen Dollar für ihn.
0: Ganz entspannt, ne? Entspannte Summe. Hey Jonas, vielen Dank für den Moment. Aktuell ist für euch auch wieder in einer knappen halben Stunde.
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4: Donnerstag in Deutschland wird ziemlich wechselhaft, Freunde. Vormittags bleibt der Himmel noch bedeckt und es gibt vereinzelte Schauer. In Rheinland-Pfalz könnte es stellenweise trocken bleiben und in Worms sind bis zu 20 Grad dabei. Am Abend zieht dann Regen von Westen auf uns zu. Die Höchstwerte liegen dabei zwischen 14 und 17 Grad. In der Nacht bleibt es außerdem bewölkt und regnerisch. Die Temperaturen sinken auf 12 bis 15 Grad. Aktuell stehen die Temperaturen in Bonn, Bielefeld und Düsseldorf bei frischen 11 Grad. Also schnappt euch noch eine Jacke, wenn ihr rausgeht.
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4: Hier kommen die aktuellen Verkehrsmeldungen für euch. A1 Osnabrück Richtung Bremen zwischen Delmenhorst Ost und Bremen-Hemelingen. 8 Kilometer Stau und bis zu einer Stunde Verzögerung. Auf der A2 Dortmund Richtung Hannover gibt es zwischen Bad Nenndorf und Garbsen 8 Kilometer Stau. Etwa 40 Minuten extra einplanen. A6 Kaiserslautern Richtung Heilbronn zwischen Kreuz Frankenthal und Vierenheimer Dreieck. Stockend auf 12 Kilometern mit 25 Minuten Zeitverlust. Gute Fahrt.
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0: 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Um 8.29 Uhr. Guten Morgen.
6: Morgen.

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1: Tja, Leute, schmeißt euch ein Sombrero auf den Schädel, schiebt euch einen Burger ins Maul und übergießt euch mit Ahornsirup, denn heute Abend beginnt sie endlich, die FIFA-Fußball-WM 2026 in Mexiko, ja! Den USA und Kanada. Die größte WM aller Zeiten mit 48 Mannschaften und 104 Spielen. Die WM ist so XXL, Gastro-Influencer René Redo überlegt schon, sie zu panieren und an Jumbo Schreiner zu verfüttern. Nach einer Opening-Show unter anderem mit Shakira und Jay Balvin geht's um 21 Uhr auf ZDF und Magenta TV dann richtig los. Im Eröffnungsspiel trifft Co-Gastgeber Mexiko auf Südafrika im legendären Aztekenstadion. Das heißt übrigens so, weil sich dort im 15. Jahrhundert an der Sonnenpyramide in Yucatan ein paar Atzen unter die Theke gesoffen haben. Wow. Kein Plan, bin kein Historiker. Aber müssen wir die WM überhaupt spielen? Ich meine, laut einer Simulation von EA Sports wird Spanien Weltmeister. Und schon vor ein paar Wochen hat der deutsche Ökonom Joachim Clement berechnet, Weltmeister 2026 werden die Niederlande. Ja, kann man sagen, der Joachim hat nach einigen Cannabis-Torpedos zu viel Frikandel und Schokomel weginhaliert. Das Ding ist aber, er hat auch die Weltmeister von 2014, 2018 und 2022 richtig vorausberechnet. Aber dieses Mal hat er Unrecht, denn ich bin mir sicher, Weltmeister werden die USA. Und das einfach nur, weil alle ausländischen Spieler von Eisagenten weggesperrt werden.
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0: 50. Jonas, was trendet heute Morgen auf den Socials?
1: Bei X stehen die New York Knicks in den Trends oben. Die haben sich in den NBA Finals jetzt gegen die Spurs nach großem Rückstand durchgesetzt. Wird gefeiert. Und Taylor Swift war natürlich auch wieder da. Begeisterte mit einem besonderen Shirt.
0: Oh, natürlich. Und wenn sie einen scheiß Sack angezogen hätte, es wären trotzdem alle durchdrehen.
2: Es waren aber nicht nur Taylor Swift da. Es war auch Tate McRae da, Hailey Bieber, die haben natürlich alle richtig mitgefeiert.
0: Alles Wahnsinn.
2: Das war krass.
0: Hey, ich habe eine richtig gute Idee. Jonas, erzähl uns doch mal, was heute Morgen sonst noch so wichtig ist.
1: Ja, endlich geht's los. Heute startet die WM in den USA, Mexiko und Kanada. Es ist die größte ever. 48 Teams treffen in 104 Spielen aufeinander. Eröffnungsspiel ist zwischen Mexiko und Südafrika. Los geht's da um 21 Uhr deutscher Zeit im Free TV. Für die deutsche Mannschaft geht's am Sonntag los gegen Curaçao. Doch wie wichtig ist ein erfolgreicher Start für die deutsche Mannschaft? Die Historie zeigt, das Auftaktspiel ist wegweisend. Bei allen vier Titeln bisher, also 54, 74, 90 und 2014, wurde das erste Spiel gewonnen. Also wäre es ein gutes Omen, wenn das auch am Sonntag passiert. Wir alle lassen immer mehr Geld da für digitale Abos. Laut einer neuen Bearingpoint-Studie sind die monatlichen Ausgaben von 55 auf 62 Euro gestiegen. Fast jeder fünfte Haushalt zahlt sogar mehr als 100 Euro im Monat für Streaming, Gaming oder News. Spannend dabei, immer mehr von uns sind auch bereit, persönliche Daten abzugeben, wenn dadurch Bezahlangebote besser werden.
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1: Ein Forscherteam ist mit Waldrappen, einer der am stärksten bedrohten Vogelarten der Welt, quer über Europa geflogen, hat davon ein Foto gemacht und ist jetzt mit dem Scientist at Work Preis ausgezeichnet worden. Yeah. Er wird von der Fachzeitschrift Nature verliehen. Gewonnen haben außerdem Fotos von Korallenforschung im Roten Meer und das Foto eines Walhais vor Australien. Insgesamt wurden über 200 Bilder eingereicht.
0: Das ist Wahnsinn. Wie sieht das aus? So, die Fotos da, also ein Schwarm von Vögeln einfach. Ja, ja gut. Hey, guck ich mir mal an am Wochenende. Guck ich mir mal an in der Zeitung. Aktuell ist für euch in einer knappen halben Stunde.
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5: In Deutschland erwartet euch heute ein bewölkter und regnerischer Donnerstag. Im Westen ziehen dicke Wolken auf und bringen ab dem Nachmittag Regen mit sich. Die Temperaturen liegen dabei mit 14 bis 17 Grad eher im kühlen Bereich. Im Osten und Süden sind besonders am Nachmittag Gewitter möglich. Unbeständig bleibt es auch am Abend. Morgen geht es wolkenverhangen weiter, die Regenschauer bessern sich nicht. Gerade jetzt in Augsburg an der Fuggerei 11 Grad, in Mannheim am Wasserturm 12 Grad und in Stuttgart am Schlossplatz ebenfalls 12 Grad.
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5: Heute ist ziemlich viel los auf den Straßen. A1 Osnabrück Richtung Bremen zwischen Delmenhorst Ost und Bremen Arsten stockt es auf 8 Kilometern. Du musst mit bis zu einer Stunde mehr rechnen. A2 Dortmund Richtung Hannover, Stau auf 8 Kilometern zwischen Bad Nenndorf und Hannover Herrenhausen. Zeitverlust bis zu 30 Minuten. A60 staut es sich zwischen Weisenauer Brücke und Rüsselsheimer Dreieck auf 8 Kilometern. Rechne mit etwa 25 Minuten extra, bleibt staufrei. Gute Fahrt.
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0: Bis 16 Uhr, heute geht's jetzt also wieder los, Freunde. Songs aus eurer und unserer Jugend. Wir feiern die Mucke von früher. Jill ist für euch am Start.
2: Guten Morgen.
0: Jonas in den News.
1: Moin.
0: Ich bin Rolf und Jana ist natürlich auch am Start, die den Throwback Thursday liebt.
8: Ich liebe es.
0: Ja. Und es geht natürlich in der ersten Stunde schon wild los, gleich mit Nelly Furtado und Powerless. Außerdem. Geil. Aus dem Jahr 2012, Usher und Numb. Und zum Start, the one and only Destiny's Child. Hier ist Independent Women P.

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0: Old School vom Allerfeinsten, Freunde. Ja. Ski Low und I Wish. Big FM Throwback Thursday. Mittlerweile 8:45 und wir sind in knapp 20 Sekunden wieder für euch am Start.
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0: Lady Gaga und Bad Romance spielen wir euch gleich noch. Außerdem... Pink, Dear Mr. President, gleich.
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0: Vanessa Amorosi mit Throwback Thursday und in knapp 30 Sekunden gibt's die News.
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0: Klunkerkranich in Neukölln. Da könnt ihr am Freitag, also sprich morgen, vorbeikommen. Denn fernab über den Dächern heißt die Veranstaltung. Rooftop, mega nice. Es gibt ja Minimal House und Grooves. Außerdem ein Line-Up aus mehreren DJs, die unter anderem aus Berlin kommen. 5 Euro kostet hier der Eintritt. Also rumkommen, Klunkerkranich in Neukölln morgen.
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0: 10.26 Uhr, Jonas, was trendet heute Morgen auf den Socials?
3: Tierbabys gehen immer, Hippo-Babys erst recht. Im Berliner Zoo gibt es ja jetzt eins und das hat jetzt einen Namen bekommen und zwar Brötchen. Wurde jetzt vom Zoo auf Instagram revealed und im Großen und Ganzen kommt der Name richtig gut an.
0: Natürlich.
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0: Und was ist heute Morgen sonst noch für uns wichtig?
3: Friedrich Merz verteidigt ziemlich deutlich seinen Reformkurs. In seiner Regierungserklärung im Bundestag sagte der Kanzler, Deutschland stehe vor der Wahl. Entweder man scheue Veränderungen oder man nutze die eigenen Stärken, um das Ruder für alle herumzureißen. Merz macht klar, seine schwarz-rote Bundesregierung hat sich für den zweiten Weg entschieden. Der Kurs steht aktuell stark in der Kritik. Europas bester Croupier kommt aus Deutschland, genauer gesagt aus Baden-Baden. Temin Jugunchik hat die European Dealer Championship gewonnen.
0: Guck mal.
3: Der 27-Jährige setzte sich gegen 30 Dealerinnen und Dealer aus 17 Ländern durch. Jetzt fragt man sich natürlich, was macht man bei so einer Meisterschaft?
5: Das wäre meine Frage gewesen.
0: Ja.
3: Beispielsweise gibt es die Disziplin Best Chipper. In dieser Spezialdisziplin müssen Chips nach Farben sortiert und auf Zeit sauber gestapelt werden. Das klingt erstmal einfach, ist aber tatsächlich Tetris auf einem ganz speziellen Level.
0: Ja.
3: Die deutschen Hochschulen bekommen wieder mehr Besuch im Hörsaal und zwar von Gasthörerinnen und Gasthörern. Im Wintersemester haben rund 36.000 Menschen Lehrveranstaltungen besucht, ohne regulär eingeschrieben zu sein. Das sind 8% mehr als im Jahr davor. Ganz auf Vor-Corona-Niveau sind die Zahlen aber noch nicht. Im Wintersemester 1920 waren es noch über 37.000.
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3: FIFA-Präsident Gianni Infantino hat die umstrittenen Ticketpreise bei der Fußball-WM vor dem heutigen Eröffnungsspiel verteidigt. Die Ermittlungen in den USA verfolgt er nach eigenen Worten sehr relaxed. In Kalifornien werden ja mögliche Verstöße gegen das Verbraucherschutzrecht geprüft. Infantino jedenfalls hat in Mexiko-Stadt auf die Preise für Eintrittskarten bei anderen Top-Sportarten in den USA, wie zum Beispiel den Super Bowl, verwiesen.
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6: In Deutschland wird der Donnerstag wechselhaft und frisch. Abends zieht aus Westen dichter Regen heran. Am Nachmittag werden 20 Grad in Städten wie Worms und Neuwied erreicht. Der mäßige Westwind bringt eine leichte Brise, während im Westerwald und Taunus erste Schauer euren Regenschirm fordern. Morgen startet regnerisch, aber im Tagesverlauf bessert sich das Wetter. Gerade sieht's so aus. In Chemnitz am Karl-Marx-Monument sind es 11 Grad, in Aachen am Aachener Dom und in Düsseldorf an der Königsallee jeweils 12 Grad.
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6: A1 Osnabrück Richtung Bremen zwischen Delmenhorst Ost und Bremen Arsten stockend auf 10 Kilometern. Eine Stunde Zeitverlust. A7 von Hannover Richtung Hamburg zwischen Dorfmark und Soltau Süd staut es auf 7 Kilometern 40 Minuten zusätzlich. A7 Hamburg Richtung Hannover zwischen Raststätte Wietzenbruch West und Dorfmark 8 Kilometer 20 Minuten mehr. A60 Mainz Richtung Rüsselsheim zwischen Mainz-Laubenheim und Rüsselsheim-Königstädten stockend auf 7 Kilometern. Gute Fahrt.
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0: Und weiter geht's mit dem Throwback Thursday. Yes. Gleich noch mit dem Safri-Duo und Play the Life. Nickelback ist mit am Start und Photograph, Max ab Viertel vor. Und

0: Big FM ist an mit dem Suffredo Play the Life zum Start der Fußball-Weltmeisterschaft 2026. Auch der Kaiser ist mit am Start.
1: Ja, grüß Gott, ja. Ja.
0: Und gleich auch Kaiser im Radio. Spielt euch Hideaway Kaiser gleich. Sau geil. Das wird doch ein guter Throwback Thursday, vor allem weil J-Lo am Start ist. Do it well, zusammen mit Ludacris gleich. Damit machen wir uns den Donnerstag richtig nice. Packe ich uns auf die Big FM Playlist.
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0: Nice Donnerstag. Ich bin Max.
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0: 08900901, die Big FM Hotline zu mir. Emilia, hast du einen guten Donnerstag?
3: Natürlich, es ist der Throwback Thursday.
0: Dann machen wir uns den doch jetzt richtig geil. Gleich mit Craig David, Kaiser und mit 50 Cent und vorher, wie versprochen, mit J-Lo.
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0: Throwback Thursday, Big FM ist an, gleich noch Callous Trick Me und Eiffel 65, I'm Blue auf der Big FM Playlist. Heute Morgen haben wir in Deutschlands Big Star Morning Show mit Justin über sein Hobby gequatscht.
1: Ich fahre gern Motorrad. Ich bin Adrenalin-Junkie, also brauche ich Action und Adrenalin.
2: Hast du eine Freundin oder einen Freund?
1: Ich habe eine Freundin, ja.
2: Und was sagt die denn zu deinem Motorrad-Gedudel da am Wochenende?
1: Ganz ehrlich, die findet das sexy.
2: Ja.
1: Also, es sieht einfach sexy aus.
2: Ja, du begibst dich ja auch in eine gefährliche Situation. Ja. Und am Wochenende ist es dann wieder soweit. Dann geht der Mann wieder auf Jagd in seiner Motorradkluft. Und dann kommt er verschwitzt nach Hause. Seine Freundin steht da und denkt so, du heißes Gerät, wir haben jetzt einen Termin.
0: Wie geil ist das denn? 08900901, die Nummer zu mir. Da kam eine Sprachnachricht von Katrin dazu.
3: Ey, das mit dem Motorradfahrer, dass es sexy ist, sehe ich, safe, check ich, bin ich voll dabei. Aber Baggerfahrer, Digga.
0: Was?
3: Übel hot. Holt mich direkt ab, komplett. Übel sexy, sehr männlich. Aber ja, was noch krasser ist, fast schon sogar als Baggerfahrer. Digga, Rasenmäher, aber so Sitzrasen.
0: Check dir.
3: So, und dann sitzt er da und mäht den Rasen richtig weg. Digga, ist das sexy, Alter. Bin ich ehrlich, also da kann er auch mal bei mir den Rasen mähen gehen, ne? Also sag ich mal so, sag ich

0: Big FM ist an. Der Throwback Thursday mit Eiffel 65 und Blue. 08900901, die Hotline zu mir. Dennis, was ist heute?
1: Throwback Thursday!
0: Woohoo! So, und das hier, Leute, das machen wir gleich noch. Amy Winehouse und Rehab. Und wir packen uns ein bisschen Sean Paul auf die Playlist. Like Glue. Für einen geilen Throwback Thursday. Gleich auf der Big FM Playlist.
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0: In der Geschäftsstelle vom MTV ab 15 Uhr. Wahnsinnig wichtig, weil da werden Meinungen, Ideen und Forderungen gesammelt von Menschen, die in Sportvereinen sind. Also vielleicht auch von euch. Und die werden sofort an die Landespolitik weitergegeben, damit sich in Sportvereinen in Baden-Württemberg was verändert. Sau wichtig. Sport- und Jugendkonferenz vielleicht mit euch in Ludwigsburg nächste Woche.
1: Was geht noch ab in Baden-Württemberg?
2: Sag uns Bescheid.
0: Jetzt der Mann, der weiß, was abgeht. Jonas Klemmer in den News. Was trendet auf den Socials, Jonas?
3: Ja, der Start der Fußball-WM lässt sich natürlich eigentlich fast überall finden. Bei Google wird vor allem nach Mexiko und Südafrika gesucht. Beide Teams treffen ja heute im Eröffnungsspiel aufeinander. 21 Uhr geht's später los. Könnt ihr euch entspannt im Free-TV reinziehen und in den Socials teilen.
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0: Trikot ist schon gebügelt für heute Abend. Was ist sonst noch wichtig in der Welt, Jonas?
3: Der Staat steckt in der Vertrauenskrise, die Zivilgesellschaft dagegen kommt ziemlich gut weg. Eine repräsentative Umfrage im Auftrag der Child Invest Foundation zeigt, 77% der Menschen in Deutschland trauen Stiftungen einen verantwortungsvollen Umgang mit Geld zu. Beim Staat sind es nur 38%. Auch Vereine, Verbände und Stiftungen gelten für viele als richtig wichtig. 89% sehen sie als zentrale Säulen der Gesellschaft. Flughafen-Ranking mit Ouch-Faktor. Köln-Bonn ist laut AirHelp wieder der schlechteste Airport in ganz Deutschland. Das Fluggastrechte-Portal bewertet jedes Jahr Flughäfen weltweit nach Pünktlichkeit, Service, Sauberkeit, Wartezeiten und Essen und Shops. Insgesamt wurden diesmal 279 Airports gecheckt. Köln-Bonn landete dabei nur auf Platz 250. Weltweit ganz unten steht wie schon im Vorjahr der Flughafen Tunis-Karthago in Tunesien. Ganz vorne Panama City. Europas bester Croupier kommt aus Deutschland, genauer gesagt aus Baden-Baden. Temin Jugunczyk hat die European Dealer Championship gewonnen. Der 27-Jährige setzte sich gegen 30 Dealerinnen und Dealer aus 17 Ländern durch. Die European Casino Association hat ihn auch als Best Chipper ausgezeichnet. Dabei mussten die Kandidatinnen auf Zeit Chips nach Farben sortieren und in Blöcke stapeln.
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3: Laut dem neuen Klimabericht Indicators of Global Climate Change heizt sich die Erde weiter auf und zwar schneller, als uns lieb sein kann. Der Report zeigt, der Ausstoß von Treibhausgasen steigt weiter. Die Erde speichert mehr Wärme als je zuvor seit Messbeginn und Meereshitzewellen werden deutlich häufiger. Besonders krass trifft es die Ozeane. Sie haben seit den 70ern rund 90% der überschüssigen Wärme aufgenommen. Das waren die News. Die nächsten gibt's in einer Stunde mit meiner Kollegin Sarah.
0: Danke, Jonas.
3: Gerne.
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5: In Deutschland gibt der Himmel heute richtig Gas. Stark bewölkt mit Regen steht auf dem Plan. Im Norden und Osten könnt ihr mit erstem Donner rechnen. Temperaturen bleiben frisch bei maximal 17 Grad. Abends dichten sich die Wolken erneut. Der Regen zieht Richtung Süden. Die Nacht wird regnerisch bei 9 bis 12 Grad. Freitag startet ähnlich. Tagsüber klart es im Westen langsam auf. Und hier die aktuellen Werte. In Gelsenkirchen an der Feld-Ins-Arena 14 Grad. In Nürnberg an der Kaiserburg 13 Grad. Und in Frankfurt am Main am Römer 15 Grad.
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5: A1 Osnabrück Richtung Bremen zwischen Delmenhorst Ost und Bremen Arsten. 9 Kilometer Stau, 40 Minuten Zeitverlust. A7 Kassel Richtung Hannover zwischen Flutbrücke Nordheim und Sesenharz. 3 Kilometer, eine Stunde länger. A7 Hamburg Richtung Hannover zwischen Soltau Ost und Dorfmark. 14 Kilometer, 50 Minuten extra. A81 Singen Richtung Stuttgart zwischen Rastplatz Hasenrein und Horb am Neckar. 6 Kilometer Stau, 40 Minuten Verzögerung. Gute Fahrt.
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0: Du kannst auf der Familienfeier zum Thema Karriere nichts beitragen.
1: Hey, du kommst mir mit so tricky Fragen, ey.
0: Lenk ab mit einem Fun Fact.
2: Fluchen entspannt.
3: Das ist der Throwback Thursday mit Dante Thomas. Gleich auf der Big FM Playlist Miss California. Für die geilen Sommer-Vibes. Ey, und das Ding hier, das ist Nostalgie pur. Dazu ein bisschen Eistee, Minecraft zocken, das Leben ist gut. Shitty Bang, Opposite of Adults, gleich. Ich find's saugeil, deswegen habe ich uns das auf die Big FM Playlist gepackt.
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0: FM. Schönen Donnerstag, ich bin Max. Wir haben eben mit Katrin gequatscht. Sie hat einen ganz besonderen Crush.
1: Baggerfahrer, Digga. Übelhorn. Holt mich direkt ab. Komplett. Übersexy. Sehr männlich.
0: So, und jetzt kam eine Sprachnachricht über die 08.909.01 rein.
2: Servus, Digga FM-Team. Ich wollte mal Danke sagen an die Frau, die Baggerfahrer übelst hot findet. Und wollte mal wissen, ob es noch mehr Frauen gibt, die die gleiche Einstellung haben, Baggerfahrer gegenüber. Ja, nebenbei, ich bin Baggerfahrer, also ist gut zu wissen. Schöne Grüße von Max, danke.
0: Liebe Grüße zurück, Alter, was ist los heute? Big FM deutsche Tinder oder was?
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0: Big FM ist an am Donnerstag. Was ist heute, Leute? So, auf jeden Fall gleich mit Justin Bieber und Nelly auf der Playlist. Vorher Fabi.
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2: Tja, Leute, schmeißt euch ein Sombrero auf den Schädel, schiebt euch einen Burger ins Maul und übergießt euch mit Ahornsirup, denn heute Abend beginnt sie endlich, die FIFA-Fußball-WM 2026 in Mexiko, den USA und Kanada. Die größte WM aller Zeiten mit 48 Mannschaften und 104 Spielen. Die WM ist so XXL, Gastroinfluencer René Redo überlegt schon, sie zu panieren und an Jumbo Schreiner zu verfüttern. Nach einer Opening-Show unter anderem mit Shakira und J Balvin geht's um 21 Uhr auf ZDF und Magenta TV dann richtig los. Im Eröffnungsspiel trifft Co-Gastgeber Mexiko auf Südafrika im legendären Aztekenstadion. Das heißt übrigens so, weil sich dort im 15. Jahrhundert an der Sonnenpyramide in Yucatan ein paar Atzen unter die Theke gesoffen haben. Kein Plan, bin kein Historiker. Aber müssen wir die WM überhaupt spielen? Ich meine, laut einer Simulation von EA Sports wird Spanien Weltmeister. Und schon vor ein paar Wochen hat der deutsche Ökonom Joachim Clement berechnet, Weltmeister 2026 werden die Niederlande. Ja, kann man sagen, der Joachim hat nach einigen Cannabis-Torpedos zu viel Frikandel und Schokomel weginhaliert. Das Ding ist aber, er hat auch die Weltmeister von 2014, 2018 und 2022 richtig vorausberechnet. Aber dieses Mal hat er Unrecht, denn ich bin mir sicher, Weltmeister werden die USA. Und das einfach nur, weil alle ausländischen Spieler von Eisagenten weggesperrt werden.
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0: Das machen wir gleich. Stardust, Music Sounds Better With You, oder in unserem Fall Music Sounds Better With the Big FM. Und das machen wir auch noch. Duffy und Mercy. Gleich auf der Big FM Playlist für einen geilen Throwback Thursday.
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2: Morgen Abend ab 23 Uhr ab ins Beben nach Mainz. Da ist Flimmernparty. Bis 0 Uhr haben wir freien Eintritt. Das finde ich schon mal gut. Und früh kommen und lange bleiben ist auf jeden Fall die richtige Wahl. Wir kriegen Techno-Party-Classics und ein bisschen Indie-Dance. Das finde ich persönlich ja sehr, sehr geil. Ein bisschen zu Teenage Dirtbag oder Mr. Brightside abfeiern ist eine sehr gute Idee. Und dann legen wir uns alle nachts um 4 zu Wonderwall in den Armen. Im Beben in Mainz, morgen Abend.
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2: Jetzt alles, was wichtig ist in der Welt mit Sarah Kaidowait. Sarah, was trendet auf den Socials gerade?
3: Top-Thema auf Instagram gerade, die New York Knicks. Die haben gestern die NBA-Finals gewonnen und werden jetzt gebührend auf den Socials genau dafür gefeiert. Ach, und Taylor Swift, die war auch da. Und auch das ist natürlich wieder viral gegangen.
2: Natürlich.
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2: Was ist außer Taylor Swift bei den Knicks sonst noch wichtig in der Welt, Sarah?
3: Ein gesetzliches Mindestalter für Social Media in Deutschland. Da ist der Ethikrat dagegen. Der Deutsche Ethikrat, der hat dazu jetzt eine Stellungnahme veröffentlicht und drin steht, dass ein pauschales Mindestalter für Social Media nicht die Lösung sein kann. Instagram, TikTok und Co. seien nämlich viel zu wichtig bei den Kommunikations- und Informationsbedürfnissen von Kindern und Jugendlichen. Einfach verbieten ist also blöd, sagt der Ethikrat. Im Bundestag in Berlin gab es heute wieder eine Regierungserklärung von Bundeskanzler Merz. Sein Hauptthema, die Reformen, die unsere Regierung plant. Merz hat die Pläne seiner Regierung verteidigt und uns alle aufgerufen, bereit zu sein für Veränderungen. Nach Merz durfte die größte Oppositionspartei ans Rednerpult. Weidel von der AfD hat die Rede gehalten und sie hat der Bundesregierung Versagen vorgeworfen. In Nordirland kocht es immer noch. Auch letzte Nacht gab es da wieder rassistisch motivierte Proteste. In der Nähe von Belfast, der Hauptstadt von Nordirland, wurde wieder Feuer gelegt und Protestierende haben Steine auf Polizisten geworfen. Die Polizei hat Wasserwerfer gegen die Menschen eingesetzt. Der zuständige Minister sagt die Proteste gerade, das sei rassistisches Rowdytum gegen Einwanderer.
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3: Hard to get spielen beim Daten. Das ist out. Das meldet jetzt Tinder. Laut der Dating-App wünschen sich Singles heute stattdessen mehr Ehrlichkeit, mehr echtes Interesse und mehr authentische Gespräche. Und dieser Trend, der hat auch einen Namen. Chalance sein nennt sich das. Als Gegenteil zu Nonchalance sein, sagt Tinder. Weil Nonchalance sein, also so lässig unberührt sein, das war gestern, sagt Tinder. Soweit so viel und die nächsten Charlotte News dann wieder hier in knapp einer Stunde.
2: Stark, Sarah, danke dir.
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5: In Deutschland bleibt das Wetter heute unbeständig. Über Rheinland-Pfalz ist der Himmel wechselnd bis stark bewölkt. Im Norden und Osten des Bundeslandes ziehen Schauer durch. Die Höchstwerte erreichen in Mainz und Rheinhessen bis zu 20 Grad, in der Pfalz 19 Grad. Heute Abend verdichten sich die Wolken, die Temperaturen fallen auf 8 bis 13 Grad. Morgen starten wir mit dicht bewölktem Himmel und Regen, vor allem im Saarland und in der Pfalz. Später lockert sich das Ganze zögerlich auf. In Wiesbaden am Kurhaus sind es aktuell 14 Grad.
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5: A1 Richtung Bremen. Zwischen Delmenhorst Ost und Bremen-Hemelingen gibt's einen Stau über ganze 9 Kilometer. A4 Richtung Köln. Zwischen Kreuz Köln-West und Köln-Eiffeltor sind es 5 Kilometer Stau. Auf der A7 Kassel Richtung Hannover. Zwischen Nörten-Hardenberg und Sesenharz staut es sich auf 9 Kilometern. Da verliert ihr locker eine Stunde. Auf der A81 Richtung Stuttgart. Zwischen Rastplatz Hasenrain und Horb erwartet euch ein 8 Kilometer langer Stau. Gute Fahrt.
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0: Das ist der Throwback Thursday mit Big FM. GZ Hard Knocked Live. Geiles Teil. 08900901. Julia, wie geht's dir?
1: Es ist meine Musik, aber ich, Tini. Und gerade wenn man mal einen schlechten Arbeitstag hat und hört euch, und dann geht's einfach gleich wieder besser.
0: So, dann machen wir gleich. Bisschen Single Ladies für im Büro. Finde ich sehr geil. Und ein bisschen schon in WM-Stimmung kommen mit Shakira. Toll. Locker gleich auf der Big FM Playlist für den Throwback Thursday. Und ich habe hier noch was liegen. Das wird gleich richtig geil. Warte mal kurz. Eben kurz weg. Alles. Wir machen das hier. Cut my life into pieces.
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0: Ich bin Max, nice Donnerstag. Wir machen uns einen richtig geilen draus. Der wird aber sowieso gut, dieser Tag, weil heute Abend geht's los. WM 2026, Eröffnungsspiel Mexiko gegen Südafrika. Ich habe das Trikot schon gebügelt. Nice, geil. Am Sonntag geht's dann auch für Deutschland los mit dem ersten Spiel. 08900901, Beti an der Big FM Hotline. Was glaubst du, wie weit kommt Deutschland dieses Jahr?
1: Ich glaube, bis zum Halbfinale, ja. Ja? Vierter Platz, denke ich, werde sie schon machen. Muss. Nach den letzten Jahren, ne, muss auf jeden Fall mal wieder ein Zeichen gesetzt werden.
0: Ja, schon. Okay, sehr vorsichtig, der Meti. Don, was sagst du? Wer wird Weltmeister?
2: Ja, Deutschland. Deutschland wird gewinnen.

0: die Black Eyed Peas, Don't Stop the Party. Und wo wir schon bei Party sind, Leute. Der Throwback Thursday ist die eine. Die andere startet heute Abend mit der Fußball-WM. Am Sonntag ja dann auch das erste Deutschlandspiel gegen Curaçao. 08900901, Vincent an der Big FM Hotline. Was ist so die erste WM-Erinnerung, die dir so in den Kopf kommt?
1: Sagen wir es so, ich glaube 2006 war halt so die erste Erinnerung. Das war dann so das erste Mal so, okay, ich schaue jetzt gerade Fußball, ja, und weiß auch aktiv, was da so ein bisschen abgeht.
0: Safe, Sommermärchen kickt richtig hart. Julia, für dich auch?
2: Ja, safe, für mich auch. Also 2006 ist auf jeden Fall die erste WM, an die ich mich erinnern kann.
0: Gibt's irgendwas, wo du sagst, ey, da kann ich mich sofort dran erinnern, das habe ich sofort im Kopf?
2: Ich war irgendwie 7 Jahre alt, die war ja auch in Deutschland, es war richtig geiles Wetter, ich durfte jedes Spiel mit meinen Eltern gucken, ich war krasser Poldi-Fan, ich war richtig verliebt in den und ich weiß noch genau, wie traurig ich war, als Deutschland dann gegen Italien rausgeflogen ist. Ich habe ultra geheult und ich habe meinen Eltern geschworen, dass ich niemals mit denen in Italien Urlaub fliegen will.
0: Oh, wie süß! Was ist die früheste WM-Erinnerung, die ihr im Kopf habt und woran erinnert ihr euch noch? Hotline zu mir 08900901.

0: Christina. Aguilera. Genie in a Bottle. Und das ist Neo. Because of You machen wir gleich auf der Back FM Playlist. Damit wird aus dem Donnerstag ein richtig geiler Throwback Thursday. Und weil wir so viel Nostalgie dabei haben, muss auch Daft Punk am Start sein. One More Time gleich auf der Playlist. Damit machen wir den Donnerstag zu einer richtig geilen Party.
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2: Nächste Woche Freitag, wichtig, wichtig, die Sport- und Jugendkonferenz in Ludwigsburg in der Geschäftsstelle vom MTV ab 15 Uhr. Wahnsinnig wichtig, weil da werden Meinungen, Ideen und Forderungen gesammelt von Menschen, die in Sportvereinen sind, also vielleicht auch von euch. Und die werden sofort an die Landespolitik weitergegeben, damit sich in Sportvereinen in Baden-Württemberg was verändert. Sau wichtig, Sport- und Jugendkonferenz vielleicht mit euch in Ludwigsburg nächste Woche.
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2: Jetzt alles, was wichtig ist mit Sarah Köhler-Weiz. Sarah, was trendet auf Social Media gerade?
3: Twilight-Schauspieler Taylor Lautner trendet gerade mit gutem Daddy-Content. Er und seine Frau erwarten ja gerade ihr erstes Kind und sie haben jetzt rausgefunden, dass es ein Mädchen wird. Und die Reels, die beiden dazu auf Instagram posten, die sind so fucking cute, da kann man echt Diabetes bekommen.
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2: Und was ist sonst noch wichtig, Sarah?
3: Der Tankrabatt der Bundesregierung, der gilt noch bis Ende diesen Monats und dann ist Schluss. Der Tankrabatt, der wird nicht verlängert. Das haben die Regierungsparteien heute offiziell bestätigt. Union und SPD haben die Mineralölkonzerne diesbezüglich aber auch gewarnt. Die sollen nach Ende des Rabatts nicht voll steil gehen mit den Preisen. Eine mögliche Preisexplosion werde die Koalition stoppen, heißt es. Zum ersten Mal seit 10 Jahren ist die Zahl der weltweit vertriebenen Menschen gesunken. Das Flüchtlingshilfswerk hat zuletzt weltweit knapp 118 Millionen Vertriebene gezählt. Über 5 Millionen weniger als Ende 2024 noch. Dass die Zahl jetzt zurückgegangen ist, das liegt daran, dass sich die Situation in Syrien und Afghanistan geändert hat und deswegen viele Menschen zurückgegangen sind, sagt das Hilfswerk. Im Bundestag in Berlin gab es heute eine Regierungserklärung von Bundeskanzler Merz. Sein Hauptthema da waren die Reformen, die die Regierung plant. Merz hat diese Pläne verteidigt und uns alle aufgerufen, bereit zu sein für Veränderungen. Nach Merz durfte die größte Oppositionspartei ans Rednerpult. Weidel von der AfD hat die Rede gehalten. Sie hat der Bundesregierung Versagen vorgeworfen.
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3: Sich mit Klima und Natur zu beschäftigen, das kann richtig hübsch sein. Das beweist gerade ein neuer Fotowettbewerb der Zeitschrift Nature. Da wurden jetzt Fotos von Wissenschaftlern bei der Arbeit gekürt und gewonnen haben einfach richtig, richtig schöne Fotografien. Unter anderem eines von Meeresökologen, die zusammen mit Walhaien schwimmen an der Küste von Australien, um bei denen Proben zu sammeln. Richtig schön und die nächsten News dann wieder in knapp einer Stunde.
2: Danke, Sarah.
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5: In Deutschland wird es heute ungemütlich. Wolken und Regen übernehmen. Besonders im Norden und Osten mischen sich am Nachmittag Gewitter dazu. Temperaturen klettern auf 14 bis 17 Grad. Die Nacht bringt weiteren Regen. Morgen bleibt es regnerisch, doch am Wochenende strahlt die Sonne. Perfekt für ein bisschen Vitamin D am Baggersee oder eine chillige Grill-Session mit Freunden. Jetzt die aktuellen Temperaturen. In Karlsruhe am Schloss 16 Grad.

0: Grad, in Bochum im Bermuda-Eck 17 Grad und in Köln am Kölner Dom 18 Grad.
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0: A2 Dortmund Richtung Hannover zwischen Lauenau und Garbsen 7 Kilometer Stau. Du brauchst bis zu 40 Minuten länger. A7 Kassels Richtung Hannover zwischen Nörten, Hardenberg und Echte 7 Kilometer. Ihr steht bis zu einer Stunde. A7 Ulm Richtung Würzburg zwischen Brenztalbrücke und Aalen sind 5 Kilometer. 40 Minuten. A12 Frankfurt oder Richtung Berliner Ring zwischen Briesen und Briesenluch gibt's 4 Kilometer Stau. Du hast ein paar Minuten mehr. Gute Fahrt.
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4: Yeah. Es ist immer noch die eine. 96, 2005.

0: Das war voll okay, dass ihr so laut und so schief mitgesungen habt. Das ist total in Ordnung. Das ist komplett davon, wenn man den Throwback Thursday mit Big FM hört. Und dazu singen wir gleich richtig schief mit Santana, Maria, Maria. Und bisschen Country-Vibes mit David Guetta. Lovers on the Sun mit Sam Martin. Auch das habe ich uns auf die Playlist gepackt, damit es aus dem Donnerstag ein richtig geiler Throwback Thursday wird. Und dann, Leute, knallt das gleich richtig im Radio. Ich find's geil.
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2: Ich bin Max. Nice Donnerstag. Heute ja ein ganz besonderer Donnerstag. Die WM in den USA startet. 08900901 Meti an der BGFM Hotline. Was glaubst du, wer gewinnt die WM?
3: Ich glaube ja diesen ganzen Verschwörungen. Deswegen denke ich, dass Portugal die WM machen wird. Die Simpsons haben das vorher gesagt. WM 2026 sollte in Amerika stattfinden. Ist ja auch tatsächlich so gekommen. Und Portugal würde die WM gewinnen, weil es Ronaldo seine letzte WM auch wäre.
2: Aha, wäre eine Story. Wäre richtig krass, wenn die Simpsons das richtig vorhersagen würden. Was glaubt ihr, wer wird Weltmeister? Hotline zu mir 08900901.
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0: Schönen Donnerstag, Big FM ist an mit dem Throwback Thursday. Heute ein ganz besonderer Donnerstag. Die Fußball-WM startet, wir sind schon richtig heiß und fragen uns natürlich, wer wird Weltmeister? Wir müssen es ja heute in den Tippspielen ja mal so ein bisschen angeben, oder? Wenn wir noch mitmachen wollen. 08900901, Isaias an der Big FM Hotline. Die Simpsons haben vorhergesagt, es wird Portugal.
1: Das habe ich gesehen. Die Simpsons haben so viele Sachen vorausgesagt. So. Auch, dass Trump Präsident wird,
0: richtig.
1: Und der ist auch dabei.
0: Richtig.
1: Wow.
0: So.
1: Also, dann müssen wir, wenn wir den Simpsons mal glauben, dann sieht's gut aus, oder?
0: So. Und jetzt habe ich mit dir sogar jemanden in der Leitung, der sich richtig gut mit Fußball auskennt.
1: Ja.
0: Sag doch mal bitte, warum glaubst du jetzt so rein fußballerisch, mal fernab von den Simpsons, warum wird Portugal Weltmeister?
1: Also, und zwar ist es so, dass das Zentrum der Portugiesen derzeit das Beste der Welt ist.
0: Okay.
1: Sie haben mit João Neves und Vitinha die zwei besten Achter der Welt, die gerade zweimal hintereinander die Champions League gewonnen haben. Und zusätzlich dazu haben sie, glaube ich, mit Bruno, den besten Zehner. Und vorne, da muss ich nicht viel reden, wenn sie da haben.
0: Ja,
1: den GOAT, den besten Spieler aller Zeiten und auch mein Idol, Cristiano dos Santos Aveiro.
2: Muchas gracias, afición. Este para vosotros.

0: Machen wir gleich für den Throwback Thursday auf diesem geilen Donnerstag. Britney Spears, die hitzt anders, nämlich One More Time. Und Rihanna ist auch da. Gemeinsam mit Sean Paul, Break It Off. Und machen wir gleich auf der Big FM Playlist.
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0: Ein Praktikum steht vor der Tür, aber du hast noch nichts. Erstmal kein Drama. Du musst jetzt nicht komplett in Panik verfallen. Du musst jetzt nur anders suchen. Schneller, direkter und pragmatischer. Schritt 1, den Radius klein halten. Betriebe in deiner Nähe sparen Zeit und machen es wahrscheinlicher, dass es klappt. Zweiter Schritt, nicht nur online klicken. Ruf an oder geh sogar persönlich vorbei. Viele kleinere Betriebe vergeben Praktikumsplätze spontan. Und wenn du dann freundlich bist und es in deinen Zeitraum passt, kann das schon klappen. Drittens, die Branche wählen, die Bedarf hat. Zum Beispiel Einzelhandel, Handwerk, Pflege, Kitas, Gastronomie oder in kleineren Büros. Da sind die Wege kurz und die Entscheidung oft schneller. Und ganz wichtig, sag in einem Satz klar, was du willst. Also ich suche ein Praktikum vom Biss, um den Beruf besser kennenzulernen. Zum Beispiel, ich bin zuverlässig und motiviert. Ein kurzer Lebenslauf dazu, fertig. So wird aus einer Last-Minute-Idee trotzdem noch ein gutes Praktikum, das dir echte Einblicke bringt. Und am Ende weißt du im besten Fall, ob das dein Job für die Zukunft ist oder halt nicht. Auch das ist okay. Für mehr Tipps, klick dich rein.
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2: Morgen Abend ab 23 Uhr ab ins Beben nach Mainz. Da ist Flimmernparty. Bis 0 Uhr haben wir freien Eintritt. Das finde ich schon mal gut. Und früh kommen und lange bleiben ist auf jeden Fall die richtige Wahl. Wir kriegen Techno-Party-Classics und ein bisschen Indie-Dance. Das finde ich persönlich ja sehr, sehr geil. Ein bisschen zu Teenage Dirtbag oder Mr. Brightside abfeiern ist eine sehr gute Idee. Und dann legen wir uns alle nachts um 4 zu Wonderwall in den Abend. Im Beben in Mainz. Morgen Abend.
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2: Jetzt alles, was wichtig ist, mit Sarah Kalowait in den News. Was trendet gerade auf den Socials, Sarah?
3: Vorsicht, auf Instagram gehen gerade Fake News rum. Da trenden Videos, die behaupten, dass man sich aus Himbeersamenöl und Zinkoxid selbst richtig gute Sonnencreme anmischen kann. Das ist aber Quatsch. Die Mische kommen nicht mal ansatzweise ran an den UV-Schutz von Sonnencremes, die man kaufen kann.
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2: Und was ist sonst noch wichtig?
3: Ein gesetzliches Mindestalter für Social Media. Da ist der Ethikrat dagegen. Der Deutsche Ethikrat, der hat dazu heute eine Stellungnahme veröffentlicht und drin steht, dass ein pauschales Mindestalter für Social Media nicht die Lösung sein kann. Instagram, TikTok und Co. seien nämlich viel zu wichtig bei den Kommunikations- und Informationsbedürfnissen von Kindern und Jugendlichen. Einfach so verbieten ist also blöd, sagt der Ethikrat. Regierungserklärung war heute wieder im Bundestag in Berlin. Kanzler Merz hat da also seine Regierung und die Pläne seiner Regierung verteidigt. Sein Hauptthema, die Reformen, die die Regierung plant. Merz hat uns alle aufgerufen, bereit zu sein für Veränderungen. Nach Merz durfte dann die größte Oppositionspartei ans Rednerpult. Alice Weidel von der AfD hat die Rede gehalten und sie hat der Bundesregierung Versagen vorgeworfen. Russlands Wirtschaft ist am Limit. Das sagen jetzt jedenfalls Ökonomen des Kieler Instituts für Weltwirtschaft. Die Experten sagen, dass Russland mittlerweile seine Reserven aufgebraucht hat. Das russische Wirtschaftswachstum, das komme dadurch zum Stillstand. Und die Abhängigkeit von Russland von China, die werde immer größer. Laut dem Institut für Weltwirtschaft geht es der russischen Wirtschaft gerade also nicht mehr gut.
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3: Big Klima ist ja auch ein Ort für cute Tiermeldungen. Jetzt neu. Das neue Zwergflusspferd Baby im Berliner Zoo, das hat jetzt einen neuen Namen. Es heißt Brötchen. Das hat der Zoodirektor jetzt erzählt. Brötchen, das Mini-Hippo, das wurde am 9. Mai geboren und ist gerade dabei, seine ersten Schwimmversuche zu unternehmen im Berliner Zoo. So weit, so süß und die nächsten News dann wieder hier in knapp einer Stunde.
2: Danke, Sarah.
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4: In Deutschland macht sich kühlere Luft bemerkbar. Nachmittags erwarten wir teils heftige Gewitter im Osten und Süden. Im Westen bleibt es bedeckt und im Norden überwiegend wolkig. Die Temperaturen erreichen aktuell nur 14 bis 16 Grad. In der Nacht zieht Regen im Westen ein. Morgen startet der Tag mit Regen im Westen und Süden. Dann wird es trockener. Gerade sieht's so aus. In Mönchengladbach am Borussia-Park 17 Grad. In Münster am Prinzipalmarkt 18 Grad. Und in Leipzig am Völkerschlachtdenkmal 15 Grad.
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4: A1 Osnabrück Richtung Bremen zwischen Delmenhorst Ost und Bremen-Hemelingen. 6 Kilometer Stau, 40 Minuten. A4 Herlen Aachen Richtung Köln zwischen Kreuz Köln-West und Köln-Klettenberg. 5 Kilometer Stau, 40 Minuten. A7 Kassel Richtung Hannover zwischen Nörten-Hardenberg und Seesen-Harz. 9 Kilometer Stau, 1 Stunde. A57 Krefeld Richtung Köln zwischen Dormagen und Köln-Chorweiler. 5 Kilometer Stau, 50 Minuten. Passt auf euch auf. Gute Fahrt.
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1: Back to the Roots, bisschen nie vergessen, woher die Roots kommen.

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2: Guck mal, wir sind da für euch. Big FM Community. Reese und Phyllis hier. Egal in welcher Lebenssituation ihr steckt. Sinan hat uns gerade eine WhatsApp geschrieben. Mhm. 08900901. Der Bruder ist im Stau.
3: Ja.
2: Reese, da kann
3: tendenziell
2: musikalisch
3: scheiße.
2: Haben wir da uns jetzt eine Perle überlegt. Sinan, absolut. Extra für dich. Gibt's jetzt mal gleich schön Ludacris Move Bitch. Kannst du laut aufdrehen. Fände ich schon legendary.
3: Ich fände es auch gut im Stau. Also wenn man gerade im Stau steht, ist das, glaube ich, auch der Soundtrack deiner Situation. Meiner Situation. Und ich muss sagen, ich freue mich sowieso, weil ich mag den Song.
2: Was, man jetzt wegen mir oder was?
3: Hä? Nee, wegen Stau.
2: Okay. Weil du hast gesagt, in deiner Situation findest du auch gut.
3: In meiner Situation finde ich es auch gut, weil ich auch hergefahren bin und im Stau stand.
2: Nicht wegen mir hier.
3: Nein, nicht wegen dir. Okay, gut, machen wir weiter. Throwback Thursday.

0: kurz vor drei hier auf Big FM.
1: Das ist der Throwback Thursday, der schmeckt natürlich. Was auch schmeckt für den einen oder anderen, heute startet die WM.
0: Yes, heute Abend geht's los. Luca ist auch schon mittendrin. Bist du eigentlich schon im WM-Fieber? Wir haben natürlich auch gleich ein Update für alle, die noch nicht so wirklich den Plan haben. Mit niemand geringerem als dem FIFA-Fußball-Fabi.
1: Genau.
0: In einem What the Fabi-Special. Luca, wie sieht's bei dir aus?
2: Jein, weil Italien ist ja nicht dabei.
1: Ja, Luca, che cazzo fai?
2: Oh, das Caralho.
1: Catcht es dich dann gar nicht so? Ich meine, bist ja hier in Deutschland, für Deutschland ein bisschen mitfiebern.
2: Ich bin dann eher jetzt so für Portugal gegen Ronaldo.
1: Oh mein Gott, ich bin Portugiesin, amore.
0: Du bist auch nur bei der WM Portugiesin.
1: Ey, guck mal. Ja, okay, du hast mein Herz erobert.
2: Perfekt.
1: Bin dabei.

0: ab heute Abend geht's wieder los. Schalalalala.
1: So sieht's aus. WM ist nämlich angesagt. Ja, und dazu haben wir natürlich hier auf Big FM uns auch was überlegt. Weißt du eigentlich, was eine Viererkette ist?
0: An der Abwehr, wenn vier Männer, das hast du jetzt nicht erwartet, gell? Weil ich eine Frau bin, du kleinen Pilz.
1: Hey, das hat auch gar nichts damit zu tun, weil ich weiß, dass du mindestens genauso viel Ahnung hast von Fußball wie ich.
0: Oh, ich habe viel Ahnung, wie du gerade gemerkt
1: hast.
0: Echt? Und noch mehr Ahnung hat Fußball-Fabi.
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3: Tja, Leute, schmeißt euch ein Sombrero auf den Schädel, schiebt euch einen Burger ins Maul und übergießt euch mit Ahornsirup, denn heute Abend beginnt sie endlich, die FIFA-Fußball-WM 2026 in Mexiko, den USA und Kanada. Die größte WM aller Zeiten mit 48 Mannschaften und 104 Spielen. Die WM ist so XXL, Gastroinfluencer René Redo überlegt schon, sie zu panieren und an Jumbo Schreiner zu verfüttern. Nach einer Opening-Show unter anderem mit Shakira und Jay Balvin geht es um 21 Uhr auf ZDF und Magenta TV dann richtig los. Im Eröffnungsspiel trifft Co-Gastgeber Mexiko auf Südafrika im legendären Aztekenstadion. Das heißt übrigens so, weil sich dort im 15. Jahrhundert an der Sonnenpyramide in Yucatan ein paar Atzen unter die Theke gesoffen haben. Kein Plan. Bin kein Historiker. Aber müssen wir die WM überhaupt spielen? Ich meine, laut einer Simulation von EA Sports wird Spanien Weltmeister. Und schon vor ein paar Wochen hat der deutsche Ökonom Joachim Clement berechnet, Weltmeister 2026 werden die Niederlande. Ja, kann man sagen, der Joachim hat nach einigen Cannabis-Torpedos zu viel Frikandel und Schokomel weginhaliert. Das Ding ist aber, er hat auch die Weltmeister von 2014, 2018 und 2022 richtig vorausberechnet. Aber dieses Mal hat er Unrecht, denn ich bin mir sicher, Weltmeister werden die USA. Und das einfach nur, weil alle ausländischen Spieler von Eisagenten weggesperrt werden.
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0: Throwback Thursday hier auf Big FM. Wir machen gleich weiter und zwar mit One Republic. Mal, falls ihr gerade im Auto sitzt, das ist der Song, wo man so Cabriolet-Dach runter, einfach ein bisschen in die Ferne schauen und Gott weiß wohin fahren. Aber wenn ihr ein Mittagstief habt, gar kein Problem, gibt's direkt danach Ida Kor. Let me think about it, gleich auf Big FM.
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2: Mit Abstand eine der coolsten Veranstaltungen. Ich würde so gerne mit dir dahin gehen, Reese. Jump House in Berlin. Da ist nämlich Sunset Jump morgen.
3: Ja.
2: 19 Uhr, Reinickendorf, euer Place to be. Da wird man Freitagabend mal schierender verjumpt.
3: Ich weiß auch, dass zwei Leute dann auf jeden Fall die nächsten 6 Wochen raus wären.
2: Du und ich.
3: Ja, auf jeden Fall. Deswegen wäre es auch okay. Aber wir bleiben mit euch da. Ihr könnt auf jeden Fall hingehen. Jump House in Berlin morgen Abend.
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3: 15.26 Uhr in den News mit Sarah Kailowaid. Was haben wir auf den Socials?
4: Irgendwie random trendet gerade ein deutscher Song auf TikTok in Amerika.
5: Alles Gute, Lu.
4: Kitschkrieg, Shirin David und Blumengarten gehen gerade viral mit Gut genug auf TikTok in den USA. Die Amis feiern den Song auch ohne alles ganz genau zu verstehen.
3: Absolut null. FM News. Die wildesten Übersetzungen der Welt. Was haben wir noch?
4: Der deutsche Ethikrat, der hält nichts von einem gesetzlichen Mindestalter für Social Media. Die sagen zwar auch, dass Social Media auch Risiko sein kann. Sie sagen aber vor allem, dass diese digitalen Räume, also TikTok, Instagram und Co., echt wichtig sind für gesellschaftliche Teilhabe. Der Ethikrat, der ist also gegen ein pauschales Social-Media-Verbot für Minderjährige. US-Präsident Trump, der hat mal wieder getwittert auf seiner eigenen Social-Media-Plattform Truth Social. Trump droht dieses Mal dem Iran damit, dass die USA Irans Ölindustrie übernehmen wird. Und er kündigt an, dass die USA den Iran in der kommenden Nacht wieder angreifen wird. Die Europäische Zentralbank, die EZB, die hat jetzt den Leitzins angehoben. Zum ersten Mal seit fast 3 Jahren. Durch den höheren Leitzins werden Kredite teurer. Das bremst die Nachfrage und das soll dann die Inflation dämpfen. So jedenfalls der Plan. Expertinnen und Experten erwarten auch, dass es nicht bei dieser einen Zinserhöhung dieses Jahr bleiben wird.
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4: Hard to get spielen beim Daten. Das ist out. Das meldet jetzt Tinder. Laut der Dating-App wünschen sich Singles heute stattdessen mehr Ehrlichkeit, mehr echtes Interesse und mehr authentische Gespräche. Und dieser Trend, der hat laut Tinder auch einen Namen. Chalance sein nennen die das. Also als Gegenteil zu Nonchalance sein. Weil Nonchalance sein, also so lässig unberührt sein, das war voll gestern, sagt Tinder jetzt.
3: Dankeschön, Sarah.
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6: In Deutschland sind aktuell vor allem der Osten und Süden der Schauplatz für örtliche Gewitter. Zudem bleibt es kühl bei Höchstwerten um 18 Grad. Am Abend wird es im Westen regnerisch. Morgen überall Regen, besonders im Osten und Westen. Wind weht aus Südwest. Blick aufs Wochenende. Samstag wird es im Süden wärmer und trockener. Perfektes Timing für einen entspannten Start ins Wochenende. Hier die aktuellen Temperaturen. In Bonn am Beethovenhaus sind es 18 Grad. In Bielefeld an der Sparrenburg 16 Grad. Und in Düsseldorf am Rheinufer 17 Grad.
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6: A1 Osnabrück Richtung Bremen zwischen Delmenhorst Ost und Bremen-Hemelingen. 6 Kilometer Stau, 40 Minuten. A4 Herlen Aachen Richtung Köln zwischen Kreuz Köln West und Köln Klettenberg. 5 Kilometer Stau, 40 Minuten. A7 Kassel Richtung Hannover zwischen Nörten-Hardenberg und Seesen-Harz. 9 Kilometer Stau, 1 Stunde. A57 Krefeld Richtung Köln zwischen Dormagen und Köln-Chorweiler. 5 Kilometer Stau, 50 Minuten. Passt auf euch auf. Gute Fahrt.
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0: Finde ich super.
1: Wann auch immer, Shakira, ne?
0: Find's ja, gut. Wo auch immer, finde ich super, war ein bombastisches Musikvideo.
1: Weißt du, was ich besser finde?
0: Was denn?
1: Genau, den Baby. Justin Timberlake, hotter Song auch. Sexy Back war wirklich, finde ich, auch so einer der Top-Songs von ihm.
0: Absolut. Also yeah? Sexy Back, da war Prime Justin für mich.
1: Oh, ich finde ihn auch. Videos von ihm.
0: Ja,
1: auch wo Britney Spears noch hot, wo die... War schon eine intensive Phase.
0: Ja, es war eine wilde Phase.
1: Ganz geliebt.
0: Absolut, deswegen gleich mehr Throwback hier auf Big FM.
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0: I was today years old, als ich rausgefunden habe, dass der Song von Calvin Harris, Dance With Me,
1: ja,
0: W-I-V, geschrieben wird.
1: Wegen With.
0: Ja, aber witzig. Und ja. Oder? Wusstest du? Du wusstest natürlich, gell, weil du jeden
1: Song
0: kennst.
1: Nee, ich wusste es tatsächlich nicht. Dass es so geschrieben wird, wusste ich tatsächlich auch
0: also
1: nicht.
0: Also Dance With Me hören wir gleich. W-I-V.
1: So, inklusive DZ Rascal und Calvin Harris am Start. Frank ist gerade auf Arbeit. Wie sieht's aus musikalisch? Können wir da helfen? Oder?
2: Ja, mit der Musik auf jeden Fall. Ich werde dich auf jeden Fall jetzt gleich nochmal auf der Arbeit anmachen. Ja, weil das ist ja immer noch bis 16 Uhr, ne?
1: Ja, bis 17 Uhr sogar.
2: Oh, ja, deswegen. Also habe ich dann noch einen Grund, dann nochmal ein bisschen mehr zu hören, dann ein bisschen Party zu machen. Was heißt Party zu machen? Aber ein bisschen geht der Job dann leichter.
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0: Alter, bei dem Song scheint einem auch die Sonne aus dem Arsch, oder?
1: Warum denn auch? Okay.
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1: So, völlig egal, gerade was ihr macht, macht's nicht mehr. Weil Musik.
0: Ach so, wir hören jetzt alle nur Musik.
1: Jeder hört jetzt nur noch Musik.
0: Alle vorm Radio, okay.
1: Ja.
0: Okay, sitzen und lauschen, was DJ Banks da gleich spielen wird.
4: Aber warum sitzen?
0: Stimmt, eigentlich aufstehen und tanzen. Ja. Gell?
4: Lass uns einfach twerken.
0: Oder? Twerken.
4: Macht ja, man das twerken. Noch twerken?
0: Ja, auf jeden Fall.
4: Throwback, wir twerken noch. Twerken.
0: Ja.
1: Richtig.
0: Also Shake What Your Mama Gave Ya, wenn jetzt unser Mann hier auflegt. Wir haben gerade schon mal, er hat schon mal erzählt, was er jetzt gleich spielt. Es wird hot.
1: Wird so hot?
0: Es wird wirklich hot.
4: Es wird hot?
0: Ja,
4: also hotter,
0: ja.
4: Hotter als das Wetter auf jeden Fall.
0: Ja,
4: was
0: ja. Ja,
4: was mich
0: go.
4: Schwer ist zugegeben.
0: Let's go, let's go, let's go, let's go.
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0: Guck mal, das wäre unchristlich, wenn wir jetzt sagen müssten, wir müssen ganz kurz Pause machen.
1: Ja, aber wenn es danach geil weitergeht, darf man auch kurz mal Pause machen zum
0: aber
1: Atmen.
0: Aber einmal noch, sodass das einmal jetzt
1: einmal liegt. Noch let's go, oder was?
0: Ja, aber also einmal, weil der kommt jetzt so in 3, 2, 1 Gefühl, dann geht es einfach nach oben zum Beispiel genau jetzt. Jetzt reicht's aber wirklich.
1: Oh, asozialer.
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0: geht bei dir?
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2: Geheimkonzerte, die sind auf jeden Fall sehr, sehr nice. Das Dumme ist, man weiß vorher gar nicht so viel darüber, was man eigentlich wissen will, ne?
3: Ja, deswegen sind sie auch geheim, Reese.
2: Danke für die Aufklärung.
3: Sehr gerne. In Bremen bekommt ihr das. Also das ist ja das Geile, ne? Man wird überrascht, man entdeckt mal neue Artists und kann sich mal ein bisschen ausprobieren. Morgen 19 Uhr gibt es nämlich eine geheime Location. Geheimkonzert in Bremen ab 25 Euro.
0: Verrückt. Was geht noch ab in Niedersachsen, Bremen und Hamburg?
1: Sag uns Bescheid.
2: 16.28 Uhr, die News mit Sarah Kailoweit. Was haben wir denn auf den Socials?
4: Auf Instagram gehen gerade Fake News rum. Da trennen Videos, die behaupten, dass man sich aus Himbeersamenöl und Zinkoxid selbst richtig gute Sonnencreme anmischen kann. Das ist aber Quatsch. Die Mische kommt nicht mal ansatzweise ran an den UV-Schutz von der Sonnencreme, die man sich kaufen kann.
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3: Es gibt Himbeersamenöl?
4: Es gibt anscheinend Himbeersamenöl.
3: Samen? Hast du Samen? Okay.
2: Was haben wir noch Wichtiges auf der Welt?
4: Okay, heute Abend startet die diesjährige Fußball-Weltmeisterschaft. Ihr habt es mitbekommen. Und kurz vor knapp muss Haiti jetzt sein WM-Trikot ändern. Die FIFA, die verbietet politische und religiöse Botschaften auf dem Rasen. Und das Trikot von Haiti, das ist zu politisch, heißt es jetzt. Auf dem Trikot sieht man eine Szene aus dem haitianischen Unabhängigkeitskrieg. Und das muss jetzt geändert werden, will die FIFA. US-Präsident Trump hat mal wieder getwittert auf seiner eigenen Social-Media-Plattform Truth Social. Trump droht dieses Mal dem Iran damit, dass die USA Irans Ölindustrie übernehmen wird. Und er kündigt an, dass die USA den Iran in der kommenden Nacht wieder angreifen wird. Trump dreht gerade also noch mal ordentlich den Druck hoch auf den Iran. Heute war wieder Regierungserklärung im Bundestag in Berlin. Kanzler Merz hat da die geplanten Reformen seiner Regierung verteidigt und gesagt, dass wir alle unseren Teil dazu beitragen sollen. Die Opposition im Bundestag, die hat die Regierung kritisiert. Die AfD hat gesagt, dass Merz und seine Regierung gescheitert sind. Die Grünen fordern, dass die Regierungskoalition endlich liefert. Und die Linken sagen, Merz' Regierung ruiniert den Sozialstaat.
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4: Big Klima ist ja auch ein Ort für cute Tiermeldungen. Jetzt neu, das neue Zwergflusspferd-Baby im Berliner Zoo. Das hat jetzt einen Namen. Und zwar heißt es Brötchen. Das hat der Zoodirektor jetzt erläutert. Das Mini-Hippo-Brötchen, das wurde Anfang Mai geboren und es ist gerade dabei, seine ersten Schwimmversuche zu unternehmen.
2: Ein lustiges Hippopotamus.
3: Mini-Hippo-Brötchen, wie süß.
2: Ja, cute ist
3: es. Ist süß.
2: Ja, es ist schon cute. Yeah. Dankeschön, Sarah.
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6: In Deutschland ist der Nachmittag wechselhaft. Im Osten und Süden ziehen kräftige Gewitter auf, während der Westen dichte Bewölkung erwartet. Der Norden bleibt wolkig. Temperaturen klettern auf bis zu 19 Grad. Morgen beginnt regnerisch, besonders im Westen und Süden mit einem Anstieg auf bis zu 21 Grad. Ab Samstag zeigt sich die Sonne immer mehr. Es wird wärmer. Gerade sieht's so aus. In Augsburg an der Fuggerei 14 Grad. In Mannheim am Wasserturm 19 Grad und in Stuttgart am Schlossplatz 17 Grad.
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6: A3 Frankfurt Richtung Köln. Zwischen Neuwied und Rastplatz Loschebachtal 8 Kilometer. Rechne mit bis zu einer Stunde mehr. A4 Herlen Aachen Richtung Köln. Zwischen Frechen Nord und Köln Eiffeltor 6 Kilometer stockend. Plane 50 Minuten extra ein. A5 Basel Richtung Heidelberg. Zwischen Karlsruhe Süd und Bruchsal 9 Kilometer Stau. Etwa eine Stunde mehr. A7 Kassel Richtung Hannover. Zwischen Nörten-Hardenberg und Sesenharz 12 Kilometer Stau. Eine Stunde Zeitverlust. Gute Fahrt.
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0: Throwback Mix hier auf Big FM mit DJ Banks. So, wir sind immer noch am Start, wir dürfen immer noch machen. Das hat sich noch keiner beschwert, finde ich gut.
1: Noch eine Viertelstunde geht's. Wenn ihr sagt, Alter, da fehlt noch ein Banger, dann ruft gerne an 08900901, dann spielen wir euch den natürlich.
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1: Friends, die finalen 15 Minuten Throwback Live Mix mit DJ Banks hier am Start. Ihr könnt euch auf einiges freuen. Apropos freuen, live, du bist unter. Ich habe doch gesehen, du verlost hier wieder korrupte Sachen.
2: Was verlost denn? Warte mal, kriege ich das auch? Sachen.
3: Ja, kannst du machen, natürlich.
2: Was für korrupte Sachen?
3: Ich bin am kommenden Samstag bin ich in Rheinland-Pfalz und zwar in Bockenheim und da machen wir die Big FM Party. Das wird richtig wild. Da wird getrackt, Rakete, wir machen einfach Schub. Also komm doch einfach rüber.
2: Was bedeutet das, wenn du eine Rakete machst?
3: Das wirst du dann schon sehen.
2: Okay, also Leute, wenn ihr auch DJ Banks seine Rakete haben wollt, dann slidet in die DMs oder wie machen?
1: An diese Stelle.
2: Du hast damit angefangen, Reese.
1: Ich habe nichts gemacht.
2: Doch. Nee, okay, wir spielen. Gar nichts. Vielleicht sollen wir Musik spielen?
1: Ja, wir spielen jetzt auf jeden Fall Musik. Also falls euch noch irgendwie ein Song einfällt, wo ihr sagt, oh mein Gott, den brauche ich noch, sonst ist hier gar nichts los. 08900901.

0: Throwback Mix mit DJ Banks 08900901. Phyllis Banks und Reese hier. Wer bist du? Hallo.
1: Hi, servus. Hier ist der Keno.
2: Hi, Keno. Was geht, Maus?
1: Auf dem Heimweg.
2: Oh.
1: Feierabend. Wie Guck das duftet, sag ich.
2: Ja, Mann, wie duftet. Sag ehrlich, was hast du vor?
1: Einkaufen leider.
0: Ja, okay.
1: Ziemlich unsexy.
0: Aber manchmal kommt drauf an, was du kaufst, Bro.
1: Ja, normale Sachen, Bruder, Lebensmittel, was man halt braucht.
0: Okay, aber kann trotzdem sein, keine Ahnung, Fruchtstand oder so, ich weiß nicht, Wassermelonen, I don't know, wer weiß.
2: Was? Geil. Ja, okay, und du hast jetzt zum Abschluss noch einen Songwunsch, oder was?
1: Ja, wenn es geht.
0: Keno, muss aber knallen.
1: Yo Boy von Daddy Yankee.
3: Okay.
1: Ihr klingt aber nicht so begeistert.
0: Ja, du hast auch nicht so gut verkauft, da sind wir gerade ehrlich, Keno.
1: Ja, dann scheiß drauf, sag
0: nein,
1: ehrlich.
0: Nein,
2: ich finde den Song mega gut.
0: Wir mögen den Song.
3: Wir lieben den, Mann.

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3: Zane, Side Effects.

0: gleich auf Big FM.
1: Serp und Rita Ora. Das ist ein richtig nicer Song, finde ich.
0: Ja.
1: Die Maus übrigens auch öfter mal in Berlin unterwegs, ne? Die geht da gerne feiern, die steht da drauf, die mag auch den deutschen Wein, hat sie mir mal im Interview verraten.
0: Hm.
1: Also wer Rita Ora, ab nach Berlin.
0: So sieht's aus, aber... Vielleicht. Nee, ich glaube nicht, dass man Flo dort auftrifft. Das ist aber ein anderes Thema. Allerdings muss man sagen, wenn man der Ex von Flo ist, hat man auch keinen Spaß im Leben, weil Leak It... Da geht es um die Nudes, die man danach hochladen könnte.
1: Unangenehm.
0: Ja.
1: Einfach unangenehm.
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0: Verdammt.
1: Ich weiß auch, dass zwei Leute dann auf jeden Fall die nächsten 6 Wochen raus wären.
0: Du und ich.
1: Ja, auf jeden Fall. Deswegen wäre es auch okay. Aber wir bleiben mit euch da. Ihr könnt auf jeden Fall hingehen. Jump House in Berlin morgen Abend.
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1: 17.25 Uhr, die News mit Sarah Kailoweit. Was gibt's denn auf den Socials?
3: Irgendwie ein bisschen random, aber gerade trendet ein deutscher Song auf TikTok in Amerika.
4: Alles gut genug.
5: So geil.
3: Kitsch Creek, Sheeran David und Blumengarten gehen viral mit gut genug auf TikTok in den USA. Die Ami feiern's, auch ohne alles zu verstehen.
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5: Und was ist sonst noch wichtig heute?
3: Der Deutsche Ethikrat, der hält nichts von einem gesetzlichen Mindestalter für Social Media. Die sagen zwar auch, dass Social Media auch ein Risiko sein kann, sie sagen allerdings, dass diese digitalen Räume, also TikTok, Instagram und Co., auch echt wichtig sind für gesellschaftliche Teilhabe. Der Ethikrat, der ist also gegen ein pauschales Social Media Verbot für Minderjährige. US-Präsident Trump, der hat jetzt wieder getwittert auf seiner eigenen Social Media Plattform Truth Social. Trump droht dieses Mal dem Iran damit, dass die USA Irans Ölindustrie übernehmen wird. Und er kündigt auch noch an, dass die USA den Iran in der kommenden Nacht wieder angreifen wird. Der Iran wiederum, der hat erklärt, dass sie die wichtige Handelsstraße, Straße von Hormuz, jetzt komplett gesperrt haben. Schiffe, die da durch wollen, werden beschossen, heißt es vom Iran. Die Europäische Zentralbank, die hat jetzt den Leitzins angehoben, zum ersten Mal seit fast 3 Jahren. Durch den höheren Leitzins werden Kredite teurer. Das bremst die Nachfrage und das soll dann die Inflation dämpfen. So jedenfalls der Plan.
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3: Hard to get spielen beim Daten, das ist out. Das meldet jetzt Tinder. Laut der Dating-App wünschen sich Singles heute stattdessen mehr Ehrlichkeit, mehr echtes Interesse und auch mehr authentische Gespräche. Und dieser Trend, der hat auch einen Namen. Chalance sein nennt sich das, sagt Tinder. So als Gegenteil zu Nonchalance sein, weil nonchalant sein, also so lässig, unberührt, cool, das war voll gestern, sagt Tinder.
1: Dankeschön, Sarah.
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7: In Deutschland wird es heute Abend ungemütlich, vor allem in der Mitte und im Osten erwartet euch starke Gewitter. Temperaturen liegen zwischen 13 und 16 Grad, also dicke Jacke raus. Morgen bleibt es regnerisch und bewölkt, Höchstwerte um 17 Grad, kalt für den Juni. Am Wochenende wird es freundlicher mit bis zu 22 Grad und Sonnenschein, ideal für einen Spaziergang. Aktuelle Werte in Kiel an der Kieler Förde 17 Grad, in Wuppertal an der Schwebebahn 13 Grad und in Stuttgart am Mercedes-Benz-Museum 17 Grad.
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7: A3 Frankfurt Richtung Oberhausen zwischen Dreieck Köln-Holmer und Leverkusen Zentrum 8 Kilometer Stau, 1 Stunde Zeitverlust. A4 Herlen Aachen Richtung Köln zwischen Frechen Nord und Köln-Eiffeltor 7 Kilometer Stau, 50 Minuten. A5 Basel Richtung Heidelberg zwischen Karlsruhe Süd und Bruchsal 10 Kilometer Stau, 50 Minuten. A7 Kassel Richtung Hannover zwischen Nörten-Hardenberg und Sesenharz 10 Kilometer Stau, 1 Stunde. Bleibt geduldig auf den Straßen. Gute Fahrt.
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8: Hallo, ich bin Uli. Tanken kann je nach Uhrzeit inzwischen deutlich teurer oder günstiger sein. Seit der neuen 12-Uhr-Regel sind die Preissprünge laut ADAC so groß wie nie. Beim Diesel liegen zwischen Tageshöchst- und Tiefstpreis im Schnitt mehr als 18 Cent pro Liter. Bei Super E10 sind es 15 Cent. Die Bundesregierung hatte nach österreichischem Vorbild die 12-Uhr-Regel eingeführt, nachdem die Benzinpreise im März wegen des Iran-Kriegs stark gestiegen waren. Unterm Strich wurde es an der Zapfsäule laut ADAC dennoch eher teurer als billiger. Und noch der Blick auf den DAX, der stand zuletzt bei 24.188 Punkten.
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0: sage ich auch gleich, wenn Feierabend ist.
1: Ich finde, dieser Song, den haben viele gar nicht so auf dem Schirm, gell?
0: Wieso? Findest du nicht?
1: Ich glaube nicht. Also, ich liebe den. Das ist, als ich bei Big FM angefangen habe zu arbeiten. Da kam der nämlich gerade raus. Und deswegen ist das so ein Independent-Song für mich. Und jedes Mal denke ich, wenn ich den höre, ich kann alles schaffen. Ich hoffe, dass ihr das auch denkt, wenn wir den gleich hören, weil der ist ganz toll.
0: So, und ich freue mich auch. Weil Vocal Sample 10 von 10, alles, was Joel Corey auf diesem Song gemacht hat, richtig.
1: Ja?
0: Guter Mann.
1: Richtig und richtig.
0: Produktionsmäßig hat er gegeben.
1: Oh.
0: Okay. Entschuldigung.
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0: Eigentlich theoretisch ist schon wieder Woche.
1: Kann man jetzt schon.
0: Olaf, hast du noch einen für den Feierabend?
2: Hier die neue Version von Like a Prayer von, ich glaube, Josh Favers heißt der oder sowas in der Richtung. Die würde ich gerne hören, die ist geil.
0: Alles klar, machen wir. Davor noch Devotion, Joel Corey auf der Playlist und Stargazing.

0: Sheeran hier bei uns. Urlaubszeit ist angesagt und es gibt wilde Nachrichten.
1: Es gibt gute Nachrichten vor allem. Wenn ihr Bock habt auf einen kleinen geilen Döner, wie wäre es denn mal einfach einen Flug mit Eurowings buchen? Weil die haben nämlich jetzt Döner. Neu auf der Karte Döner.
0: Meinst du, das schmeckt?
1: Ey, ich glaube schon, weil ich glaube, man sagt ja, dass so manche Sachen in der Luft besser schmecken. Ja. Tomatensaft und sowas, ne? Und ich könnte mir schon vorstellen, so einen Döner reinfetzen, ohne Knoblauchsoße allerdings, schmeckt bestimmt auch gut in der Luft.
0: Ja, ich glaube auch, ohne Knoblauchsoße ist so ein Ding, weil im Flugzeug gibt es auch Sachen, die fucken einfach nur ab.
1: Wie zum Beispiel?
0: Wenn man Sitz vormacht.
1: Oh.
0: Hinten macht so drüber gelehnt.
1: Kann abfacken, aber ich check auch, wenn man es, machst du das nicht, oder was?
0: Ich mach's schon, aber so undercover, so immer ein bisschen.
1: Nur immer so ein leicht.
0: So ein kleines bisschen.
1: Ist man denn ein Arsch, wenn man den Sitz im Flugzeug nach hinten macht?
2: Komplett ohne Ankündigung, finde ich, ist man schon ein bisschen ein Arschloch und muss wenigstens diesen Schulterblick machen, diesen bisschen, sorry.
3: Ich habe ungern deinen Sitz auf meiner Kniescheibe. Einfach so bam, nach hinten und cool.
2: Ich würde schon sagen, heftiges Arschloch. Wenn du so viel Platz brauchst, hol die Business Class oder sowas, weißt du?
4: Bei Schlafenszeit finde ich es okay.
5: Alles zwischen 2 und 3 Stunden würde ich es nicht machen, alles drüber kann man machen.
6: Ich mache das konsequent immer.
7: Digga, ganz ehrlich, das sind für mich einfach die größten

0: Arschhaufiges haben. Darauf freue ich mich schon.
1: Ja, sag ich nur.
0: Ist so. Shabuzi geht's gleich mit Born to Die hier auf Big FM. Der klingt schon einfach nach Spaß und Cowboy sein.
1: Ja, der klingt so, als wäre das Leben eigentlich immer gut mit ihm.
0: Ja, so sieht's aus. Deswegen machen wir das gleich. Und den haben wir auch noch hier auf Big FM. Das ist nicht Bowser, also Deutschrap Bowser, sondern The Bowser.
1: Auch gut. Beide gut.

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0: entdeckt man neue Artists und kann sich mal ein bisschen ausprobieren. 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
3: Sarah Kailoweit, was trendet denn aktuell auf Social Media?
4: Twilight-Schauspieler Taylor Lautner, der trendet gerade wieder mit cutem Daddy-Content. Er und seine Frau erwarten gerade ihr erstes Kind und sie haben jetzt rausgefunden, dass es ein Mädchen wird. Und die Reels, die die beiden dazu auf Instagram posten, die sind so fucking cute, man könnte echt Diabetes bekommen.
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3: Und was ist sonst noch wichtig?
4: Heute war wieder Regierungserklärung im Bundestag. Kanzler Merz hat da die geplanten Reformen seiner Regierung verteidigt und gesagt, dass wir alle unseren Teil dazu beitragen sollen. Die Opposition im Bundestag, die hat die Regierung kritisiert. Die AfD hat gesagt, dass Merz und seine Regierung gescheitert sind. Die Grünen fordern, dass die Regierungskoalition endlich liefert. Und die Linken, die sagen, Merz' Regierung ruiniert den Sozialstaat. Bundesjustizministerin Hubig von der SPD, die will ein strengeres Sexualstrafrecht in Deutschland. Hubig will das Ja-heißt-Ja-Prinzip. Das bedeutet, dass Sex nur einvernehmlich ist, wenn alle Partien ausdrücklich zugestimmt haben. Aktuell gilt bei uns das Nein-heißt-Nein-Prinzip. Bedeutet, sexuelle Handlungen sind bei uns gerade erst dann strafbar, wenn sie gegen den erkennbaren Willen einer anderen Person gemacht werden. Hubig will außerdem, dass die Verjährungsfrist für Vergewaltigungen deutlich erhöht wird. Russlands Wirtschaft ist am Limit. Das sagen jetzt jedenfalls Ökonomen des Kieler Instituts für Weltwirtschaft. Die Experten, die sagen, dass Russland mittlerweile seine Reserven aufgebraucht hat. Das russische Wirtschaftswachstum, das komme dadurch zum Stillstand. Und die Abhängigkeit von China, die werde immer größer. Laut dem Institut für Weltwirtschaft geht's der russischen Wirtschaft also nicht mehr gut.
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4: Heute startet die Fußball-Weltmeisterschaft. Um 21 Uhr unserer Zeit ist Anpfiff. Gastgeber Mexiko trifft auf Südamerika. Die deutsche Fußballnationalmannschaft, die spielt erst am Sonntagabend ihr erstes WM-Spiel. Bis dahin haben die deutschen Fußballer-Nationalspieler jetzt noch 3 Tage Pause.
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6: In Deutschland wird es heute Abend ungemütlich, vor allem in der Mitte und im Osten erwartet euch starke Gewitter. Temperaturen liegen zwischen 13 und 16 Grad, also dicke Jacke raus. Morgen bleibt es regnerisch und bewölkt, Höchstwerte um 17 Grad, kalt für den Juni. Am Wochenende wird es freundlicher mit bis zu 22 Grad und Sonnenschein, ideal für einen Spaziergang. Aktuelle Werte: in Kiel an der Kieler Förde 17 Grad, in Wuppertal an der Schwebebahn 13 Grad und in Stuttgart am Mercedes-Benz-Museum 17 Grad.
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6: A3 Frankfurt Richtung Oberhausen zwischen Dreieck Köln-Heumer und Leverkusen Zentrum 8 Kilometer Stau, 1 Stunde Zeitverlust. A4 Herlen Aachen Richtung Köln zwischen Frechen Nord und Köln-Eiffeltor 7 Kilometer Stau, 50 Minuten. A5 Basel Richtung Heidelberg zwischen Karlsruhe Süd und Bruchsal 10 Kilometer Stau, 50 Minuten. A7 Kassel Richtung Hannover zwischen Nörten-Hardenberg und Sesenharz 10 Kilometer Stau, 1 Stunde. Bleibt geduldig auf den Straßen. Gute Fahrt.
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1: Hi ihr Lieben, ich bin's, Miriam Otto-Henner, und heute geht es Voting für diese Woche in die entscheidende Phase. Diese Woche sind im Voting David Emde und Lia mit Kein Winter bleibt für immer. Heute hören wir nochmal Lia. Ihr Song macht Mut, erinnert daran, dass schwierige Zeiten einfach nicht für immer bleiben.
2: Ich bin Lia, bin Solokünstlerin und schreibe Songs im Deutschpop-Bereich. Musik hat in meinem Leben eigentlich schon immer eine Rolle gespielt. Also ich mache schon Musik, seitdem ich klein bin, und ein Funfact ist, was viele vielleicht auch nicht wissen, dass ich eigentlich von der Klassik komme. Also ich habe Querflöte gelernt und auch studiert und habe aber während des Studiums gemerkt, eigentlich singe ich viel lieber und eigentlich schreibe ich auch viel lieber Songs im Pop-Bereich und lasse mich da von ganz vielen verschiedenen Sachen inspirieren. Also vor allem auch die Musik von anderen Artists, aber auch, das können so kleine Sachen im Alltag sein, wie zum Beispiel ein Spruch, den ich mal auf einer Postkarte gesehen habe. Oder auch Gefühle bzw. Situationen, die mir in der Vergangenheit passiert sind, lass mich da gerne von allem, was mir so entgegenkommt, inspirieren.
1: Nur einer von beiden kann Newcomer der Woche werden. Und hier ist sie, Lia, und Kein Winter bleibt für immer. Wer Newcomer der Woche wird, entscheidet ihr. Jetzt abstimmen auf bigfm.de.
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1: Ein Praktikum steht vor der Tür, aber du hast noch nichts. Erstmal kein Drama. Du musst jetzt nicht komplett in Panik verfallen. Du musst jetzt nur anders suchen. Schneller, direkter und pragmatischer. Schritt 1, den Radius klein halten. Betriebe in deiner Nähe sparen Zeit und machen es wahrscheinlicher, dass es klappt. Zweiter Schritt, nicht nur online klicken. Ruf an oder geh sogar persönlich vorbei. Viele kleinere Betriebe vergeben Praktikumsplätze spontan. Und wenn du dann freundlich bist und es in deinen Zeitraum passt, kann das schon klappen. Drittens, die Branche wählen, die Bedarf hat. Zum Beispiel Einzelhandel, Handwerk, Pflege, Kitas, Gastronomie oder in kleineren Büros. Da sind die Wege kurz und die Entscheidung oft schneller. Und ganz wichtig, sag in einem Satz klar, was du willst. Also ich suche ein Praktikum vom Biss, um den Beruf besser kennenzulernen. Zum Beispiel, ich bin zuverlässig und motiviert. Ein kurzer Lebenslauf dazu, fertig. So wird aus einer Last-Minute-Idee trotzdem noch ein gutes Praktikum, das dir echte Einblicke bringt. Und am Ende weißt du im besten Fall, ob das dein Job für die Zukunft ist oder halt nicht. Auch das ist okay. Für mehr Tipps, klick dich rein.
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0: Heidelberg. Was trendet denn aktuell auf Social Media?
1: Twilight-Schauspieler Taylor Lautner, der trendet gerade wieder mit cutem Daddy-Content. Er und seine Frau erwarten gerade ihr erstes Kind und sie haben jetzt rausgefunden, dass es ein Mädchen wird. Und die Reels, die die beiden dazu auf Instagram posten, die sind so fucking cute, man könnte echt Diabetes bekommen.
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1: Heute war wieder Regierungserklärung im Bundestag. Kanzler Merz hat da die geplanten Reformen seiner Regierung verteidigt und gesagt, dass wir alle unseren Teil dazu beitragen sollen. Die Opposition im Bundestag, die hat die Regierung kritisiert. Die AfD hat gesagt, dass Merz und seine Regierung gescheitert sind. Die Grünen fordern, dass die Regierungskoalition endlich liefert. Und die Linken, die sagen, Merz' Regierung ruiniert den Sozialstaat. Bundesjustizministerin Hubig von der SPD, die will ein strengeres Sexualstrafrecht in Deutschland. Hubig will das Ja-heißt-Ja-Prinzip. Das bedeutet, dass Sex nur einvernehmlich ist, wenn alle Partien ausdrücklich zugestimmt haben. Aktuell gilt bei uns das Nein-heißt-Nein-Prinzip. Bedeutet, sexuelle Handlungen sind bei uns gerade erst dann strafbar, wenn sie gegen den erkennbaren Willen einer anderen Person gemacht werden. Hubig will außerdem, dass die Verjährungsfrist für Vergewaltigungen deutlich erhöht wird. Russlands Wirtschaft ist am Limit. Das sagen jetzt jedenfalls Ökonomen des Kieler Instituts für Weltwirtschaft. Die Experten, die sagen, dass Russland mittlerweile seine Reserven aufgebraucht hat. Das russische Wirtschaftswachstum, das komme dadurch zum Stillstand. Und die Abhängigkeit von China, die werde immer größer. Laut dem Institut für Weltwirtschaft geht's der russischen Wirtschaft also nicht mehr gut.
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1: Heute startet die Fußball-Weltmeisterschaft. Um 21 Uhr unserer Zeit ist Anpfiff. Gastgeber Mexiko trifft auf Südamerika. Die deutsche Fußballnationalmannschaft, die spielt erst am Sonntagabend ihr erstes WM-Spiel. Bis dahin haben die deutschen Fußballer-Nationalspieler jetzt noch 3 Tage Pause.
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1: Mit Amaris Binder von der Evangelischen Kirche am 11. Juni. Ja, und das heißt, ole ole, heute Abend startet endlich die Fußball-WM. Ich habe mir dazu mal einen der offiziellen WM-Songs angehört. Der heißt Leiter und kommt von Jelly Roll und Karin Leon. Ja, und was mich darin überrascht hat, im Song geht's um Gebet, um Freiheit und um Gott. Im Refrain singt Jelly Roll, wie viel leichter er sich fühlt, weil seine inneren Ketten gefallen sind. Und dafür dankt er Gott. Der ehemalige Junkie und Drogendealer sagt heute ganz offen, Gott hat ihm geholfen, von den Drogen weg und aus der Kriminalität rauszukommen. Mit Fußball hat der Song zwar nicht besonders viel zu tun, aber warum eigentlich nicht? Es wäre doch auf jeden Fall schön, wenn auch andere Menschen frei werden würden von ihren inneren Ketten, ja, und wieder leichter durchs Leben gehen könnten. Vielleicht gibt ja diese WM und der Song Leiter genau dafür einen Anstoß.
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1: Ein Praktikum steht vor der Tür, aber du hast noch nichts. Erstmal kein Drama. Du musst jetzt nicht komplett in Panik verfallen. Du musst jetzt nur anders suchen. Schneller, direkter und pragmatischer. Schritt 1, den Radius klein halten. Betriebe in deiner Nähe sparen Zeit und machen es wahrscheinlicher, dass es klappt. Zweiter Schritt, nicht nur online klicken. Ruf an oder geh sogar persönlich vorbei. Viele kleinere Betriebe vergeben Praktikumsplätze spontan. Und wenn du dann freundlich bist und es in deinen Zeitraum passt, kann das schon klappen. Drittens, die Branche wählen, die Bedarf hat. Zum Beispiel Einzelhandel, Handwerk, Pflege, Kitas, Gastronomie oder in kleineren Büros. Da sind die Wege kurz und die Entscheidung oft schneller. Und ganz wichtig, sag in einem Satz klar, was du willst. Also ich suche ein Praktikum vom Biss, um den Beruf besser kennenzulernen. Zum Beispiel, ich bin zuverlässig und motiviert. Ein kurzer Lebenslauf dazu, fertig. So wird aus einer Last-Minute-Idee trotzdem noch ein gutes Praktikum, das dir echte Einblicke bringt. Und am Ende weißt du im besten Fall, ob das dein Job für die Zukunft ist oder halt nicht. Auch das ist okay. Für mehr Tipps, klick dich rein.
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0: irgendwann ich mir mal gesagt hätte, ich habe das nicht so gemeint. Ich glaube, das ist nicht so schlimm gewesen, aber ich glaube, sie hatte es dann einfach vergessen, irgendwas noch zu sagen. Und ich weiß auch nicht, ist sie ein Jahr später gestorben, 2 Jahre, mir kam es vor, sie hat den Satz gesagt und war ein paar Tage später tot.
1: Ja, das verstehe ich. Christiane, vielen Dank.
0: Ich wünsche dir was.
1: Fürs Teilen, ja, ich wünsche dir auch alles Gute, bis bald. Schönen Abend dir, bis bald. Mach's gut.
0: Okay, tschüss. Tschüss.
1: So, anrufen dürft ihr auch vom Handy und vom Festnetz. Wir sprechen heute über Orte, und zwar Orte, die uns in gewisser Art und Weise verändert haben.
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1: Ja, dieser Ort, der euch verändert hat, habt ihr diesen Ort lediglich einmal besucht oder habt ihr dort eine Zeit lang gelebt? Seid ihr vielleicht dorthin ausgewandert, weil ihr sagt, dieser Ort hat mich so sehr verändert, dass ich gesagt habe, dort muss ich leben. Ruft mich an, lasst uns darüber sprechen. Wir gehen in die nächste Leitung und da wartet auf mich Jens aus dem Rhein-Sieg-Kreis. Jens, grüß dich.
3: Mir mal, also das war gerade sehr ergreifend. Ich habe wirklich sehr ergriffen zugehört. Es fällt mir schwer, so eine kleine Geschichte aus meinem Leben, dem doch sehr, sehr schönen geschilderten, autobiografischen von meiner Vorrednerin jetzt hier irgendwie in die Kurve zu kriegen. Ich fand das total schön, ergreifend und sehr persönlich, emotional. Das hat mich sehr beeindruckt. Das wollte ich eben nochmal zurückgeben. Grüß dich, Daniel.
1: Hallo Jens, danke dir. Aber mir ist immer wichtig, versteht das nie so als, ich muss das jetzt irgendwie toppen. Es geht hier nicht darum, ne, sich zu messen mit anderen Geschichten oder so, sondern seine eigene zu erzählen. Erzählen.
3: Absolut, absolut. Nur ich muss sagen, ich bin ja auch seit 10 Jahren nicht mehr zu Hause. Mhm. Zu Hause ist Hamburg. Und als ich letztes Jahr, war das letztes Jahr, ich weiß, je älter ich werde, umso mehr komme ich mit den Zeiten durcheinander. Aber ich glaube, es war letztes Jahr, da bin ich nach Hamburg gefahren. Und wenn du dann aus dem Zug aussteigst und einmal einatmest, dann merkst du direkt eine innere Veränderung. Also mir geht's wirklich so. Und es ist ein ganz anderer Schlag Mensch, ein ganz anderes Dasein, ein ganz anderes Aufblühen. Aber diese Geschichte wollte ich gar nicht erzählen, weil es geht ja heute um Orte, die mich verändert haben. Und da wollte ich einen Shoutout, sagt man glaube ich auf Neudeutsch, ne, an Nelly richten. Nelly war 15, bei den Jusos aktiv. Und ich bin ihr genau einmal begegnet, also persönlich begegnet. Da war ich ein paar Jahre älter, da waren wir in der Factory im Rahmen eines Treffens von einem, ja, damals, was soll ich sagen, also heute würde man vielleicht Chatter-Treffen dazu sagen. Also verschiedene Leute, die sich nicht kannten, die sich halt über so eine Systemplattform kennengelernt haben, haben sich da getroffen, wollten mal das Gesicht des anderen sehen. Und in dem Zusammenhang erzählte sie halt so eben zum einen, dass sie die nächsten Tage nach Chile auswandern wird mit ihrer Familie, dass sie bei den Jusos aktiv ist und dass es halt an uns liegt, aktiv zu sein und was dagegen zu tun, gegen das, was uns nicht passt auf dieser Welt und überhaupt und sowieso. Und das war ein Satz und ich kriege ihn auch nicht mehr so richtig zusammen, aber was ich zusammenkriege, ist dieses Gefühl, dieses innere Aufbruchsgefühl, das in mir quasi im Grunde politisches Bewusstsein geweckt hat und mich ein Stück weit politisch, ich würde jetzt nicht sagen in die linksradikale, aber durchaus in die linkssoziale Ecke getrieben hat. Ich glaube, mich ein Stück weit, also in die Jugend hinein, aber ich denke auch sonst durchs Leben geprägt hat, was natürlich nicht heißt, dass man auch anderen Einflüssen ausgesetzt ist. Aber wie gesagt, ich bin ja dieses eine Mal begegnet und das war diese eine. Ich kann auch nicht mal den Satz genau zurück wiederholen. Ich glaube, es war irgendwas im Sinne von, wir müssen etwas gegen das tun, was uns stört und uns engagieren. Irgendwas in der Richtung. Und das war die erste, die das so gesagt hat. Und deswegen ist dieser Ort, ich war auch nie wieder in der Factory. Ich fand auch die Kellner alle ganz, ganz schlimm und viel zu laut und so. Aber das ist hängen geblieben. Das ist bis heute hängen geblieben. Nach 30 Jahren immer noch hängen geblieben.
1: Wo ist dieser Ort?
3: Das ist mitten in Hamburg, in Winterhude, das ist ein Stadtteil, wo man dann erstmal mit dem Bus hinfahren muss. Ja, also von meinem Zuhause aus, von meinem damaligen.
1: Also kann man sagen, in Hamburg, in dieser Factory, an diesem Ort, bist du einem Menschen begegnet, der dann schlussendlich aber für die Veränderung gesorgt hat. Das war nicht der Ort an sich, oder?
3: Es ist bei mir, glaube ich, nie der Ort an sich. Es ist bei

0: mir eigentlich immer mit dem Menschen oder mit den Botschaften der Menschen verbunden. Also ich bin ja sehr menschenfokussiert und von daher verbinde ich dann eigentlich viel mit Menschen und die Menschen dann wieder mit Orten. Also der Ort an sich war nie das Entscheidende, also was sozusagen mein Bewusstsein geprägt hat, ne? Darum ging es mir, ja. Sondern es sind eben der Austausch mit den Menschen. Das ist das, was mich ja weiterbringt in dem Moment.
1: Wie alt warst du damals?
0: 17, 16. Ich kann es dir nicht auf den Tag genau sagen.
1: Ach, das ist ja nicht schlimm. Das will ich nie so
0: aber
1: genau
0: ich wissen. Jetzt,
1: aber so ungefähr in dem Alter. Wenn du heute zurückblickst, würdest du sagen, das, was ich da damals verspürt habe, wie du selber sagst, diese Aufbruchsstimmung, dieses, ich sage jetzt einfach mal, Chaka, los geht's, ne? Wir können was verändern. Bist du dem gerecht geworden, dein eigenes Urteil über dich selbst? Oder sagst du, Mann, ich hätte da echt ein bisschen mehr rausholen können?
0: Also sagen wir so, ich habe dann angefangen, an Demonstrationen teilzunehmen, mich weiterzubilden. Ich war relativ zeitnah danach in Israel, habe damit geliebäugelt, mich so ein bisschen in dieser Austauschbewegung Israel-Palästina und so einzubringen. Habe ich dann letztendlich doch nicht gemacht. Aber sagen wir so, hätte ich oder wäre ich durch diese Begegnung nicht erweckt worden, hätte ich vielleicht wesentlich weniger gemacht. Jeder kann im Prinzip mehr machen auf der anderen Seite. Ja, weiß nicht. Also ich hoffe, dass die Leute, denen ich heute die Anträge ordnungsgemäß ausfülle, sich durchaus von mir gut behandelt fühlen. Aber es ist, also ich bin halt nicht im großen Ganzen tätig und rette die Welt, aber versuche halt Menschen ein Lächeln ins Gesicht zu bringen, indem ich offen auf sie zugehe. Und ich glaube, das hängt damit auch zusammen.
1: Kurz fürs Verständnis, von welchen Anträgen sprichst du?
0: Ja, vier Behörde so, ne? Behörden, Anträge bearbeiten, genehmigen, ablehnen, erklären.
1: Ach so, okay.
0: Ne? Also ganz normaler Schreibtischdienst.
1: Irgendwie denke ich mir so, das ist doch nicht Jens. Jens ist so der unterwegs ist. Jens ist der jeden Tag was anderes erlebt. Dabei wirkt das irgendwie so büromäßig, so irgendwie trocken und ja. Aber es ist es wahrscheinlich für dich gar nicht.
0: Weißt du, das eine ist das, was heißt trocken? Also wenn du Publikumsverkehr in solchen Berufen hast, dann kannst du es dir unglaublich spannend gestalten, weil du dann nämlich den verschiedensten Menschen begegnest. Und wenn du dir die Zeit nimmst, den Leuten zu begegnen und zuzuhören, dann hast du die Chance, auch auf diese Weise, ohne dass du dich anstrengen musst, in verschiedene Welten hineinzuhorchen. Und das geht eben dann auch auf diese Art und Weise. Okay, sogar multikulturell. Also das funktioniert. Ohne dass ich jetzt großartig durch die Weltgeschichte reisen und meine Haut verbrennen lassen muss.
1: Muss man sich auch nicht eincremen. Aber ich weiß, worauf du hinaus willst. Man lernt Menschen kennen und wenn man sich die Zeit nimmt, dann lernt man noch viel mehr von ihnen.
0: So ist es. So ist es. Und vor allen Dingen kann ich bestimmen, wie viele auf einmal ich kennenlernen will.
1: Wie meinst du das wiederum?
0: Na, wir hatten noch gestern das Thema, bist du Intro, Extro, wie auch immer,
1: versiert.
0: Und
1: okay.
0: Ich
1: dachte schon, es hat mit der Geschwindigkeit deiner Bearbeitung zu tun.
0: Das sowieso.
1: Dann lasse ich mir mal Zeit. Kommen Sie in 2 Wochen wieder.
0: Naja. Nee, um Gottes Willen. Also es ist, das sollte man in der heutigen Zeit vielleicht auch in 1,5 Wochen schaffen. Also alles gut.
1: Sehr gut. Jens, vielen Dank für deine Geschichte und dir einen schönen Abend. Alles Gute dir.
0: Ja, dir auch. Und danke und mehr Anrufer wünsche ich dir, weil ich hoffe, es haben noch mehr Leute so schöne Geschichten zu erzählen.
1: Ich hoffe auch.
0: Also,
1: bis bald.
0: Wie die von meiner Vorrednerin.
1: Oder deine. Bis bald. Mach's gut.
0: Danke, ciao. Danke. Ciao.
1: So, anrufen dürft ihr auch vom Handy, vom Festnetz. Dieser Ort hat mich verändert. Ruft mich an.
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1: Ja, welcher Ort war das? Ruft mich an und erzählt es mir. Wir gehen in die nächste Leitung und da haben wir wen mit der Endziffer 32. Wer hat die Endziffer 32? Guten Abend, hallo. Oh, die 32 ist wieder weg. Dann gehen wir zum Sebastian nach Bonn. Sebastian, grüß dich. Danke fürs Warten. Hallo.
3: Hi. Ich habe gerne gewartet und ich habe gerne den anderen Rednern und Vorrednern sehr gerne zugehört. Es waren richtig spannende Geschichten. Wir hatten ja schon öfter mal das Thema, was ich alles so erlebt habe und wo es mir nicht gut ging. Nach dem Bundeswehreinsatz habe ich irgendwann gedacht, so irgendwann hatte ich mich wieder gefangen. Und dann habe ich eine neue Arbeit angefangen und bin aufgrund dessen umgezogen. Und zwar in dem Bereich Rheinbach-Meckenheim, die hinten die Ecke. Und dann kam das Auhochwasser und ich war vor Ort, weil ich da gewohnt habe. Und wir haben die Leute geborgen, die es nicht geschafft haben, vor den Wassermassen zu fliehen oder sich in Sicherheit zu bringen. Und ich habe immer gedacht, was für ein komischer Menschenschlacht da rumläuft. Und dann habe ich mich abends bei den Schützen hingesetzt und habe ein Bier aufgemacht. Und die haben mich angeschaut und haben gesagt, mein Gott, ist das ein komischer Kerl.
1: Zu dir?
3: Dann haben die zu mir. Na, mein Gott, bist du ein komischer Kerl? Du bist so voll still, du sagst kaum ein Wort. Was ist los mit dir? Und dann wollte ich am Anfang nicht so wirklich erzählen und kam dann aber nachher doch dazu. Und die waren im Prinzip mucksmäuschenstill, haben jedes Wort, die haben mich nicht unterbrochen, gar nichts, die haben einfach nur zugehört. Und dann habe ich gemerkt, das tut richtig gut. Die haben nicht geurteilt, die haben nicht bewertet, die haben einfach nur zugehört. Und so konnte ich mein komplettes Herz ausschütten.
1: Und was hast du denen erzählt?
3: Das, was ich im Auslandseinsatz mit der Bundeswehr gesehen habe, das, was ich im Ahrtal erlebt habe, also im Prinzip.
1: Aber Moment mal, sie waren mit dir im Ahrtal, oder nicht?
3: Nein, wir saßen nach dem Ahrtal, nach diesen 2 Wochen, wo ich 24/7 unten war, saß ich beim Schützen.
1: Ach so, ich dachte, diese Freunde da vom Schützverein, dass die da mitgeholfen haben, dass sie da quasi.
3: Ja, die waren in Rheinbach oder in Meckenheim und so. Und ich war aber recht rechtlich unten in Bernau. Ich war in Ahrweiler und habe da die sterblichen Überreste von den Leuten geborgen, die es nicht geschafft haben. Und wie gesagt, wir saßen dann irgendwann so nach 2 Wochen, ja, 1,5, 2 Wochen saßen wir da zusammen. Und gemütlich abends beim Bierchen haben ein bisschen was gequatscht. Und alle sagten so, hey, wir kennen dich so gar nicht, was ist los? Und dann habe ich denen erzählt. Und die haben einfach nur zugehört und das war wunderbar. Ich bin normalerweise auch so eine introvertierte Person. Und ich wollte manchmal auch gar nicht erzählen, aber die haben diese liebevolle Art halt, dass man dann nachher nicht Nein sagen kann. Und das hat was mit mir gemacht und das hat mich verändert. Wenn man einmal so durch die Scheiße, Entschuldigung, gegangen ist, merkt man, ey, die kleinen Probleme sind alle nicht so schlimm, wie sie scheinen. Weil man hat schon Schlimmeres erlebt und man wird auch das überleben, auch die kleineren Probleme wird man überleben. Man hat schon Schlimmeres erlebt und
1: aber war es das erste Mal, dass dir jemand dazugehört hat? Oder
3: Ja. Halbes Jahr Bundeswehr-Auslandseinsatz und dann dazwischen ein halbes Jahr so Pause. Die Psychologen von der Bundeswehr, naja, damals war halt der Menschenschlag bei der Bundeswehr auch ein anderer. Die haben gesagt, stell dich nicht so an, zieh einfach durch. Und hör auf, dich so anzustellen wie das früher halt so war. Mhm. Und mittlerweile, muss ich sagen, sind die ja komplett anders gepolt. Und mein Arzt, der ist kein Freund von Medikamenten. Der hat gesagt, ich gebe dir Notfallpräparat, wenn die Wände über dir zusammenklappen, dass du dich dementsprechend rechtzeitig safen kannst. Aber ich werde dich nicht mit Medikamenten zuscheißen, sondern das muss doch irgendwie anders lösbar sein. Und als ich das war der erste Mensch, weil immer, wenn ich erzählen wollte, dieses, nee, wollen wir nicht hören. Das ist uns zu deep, das ist uns zu much, das, nee, ist nicht so. Und die Schützen waren die Ersten, die gesagt haben, dann erzähl. Und wir saßen da bis 2 Uhr morgens.
1: Wow.
3: Und ich hatte einfach mal Zeit, in Ruhe zu erzählen. Wir haben nachher die Kneipe, unsere Schützenkneipe abgeschlossen, saßen drin und haben gesagt, so, und jetzt sitzen am Tisch. Was ist los mit dir? Mhm. Dann habe ich gesagt, dass es mir nicht gut geht und dass ich es nicht loswerden kann. Und ich hatte dir erzählt mit den Kindern in Afghanistan, die von uns die Trikots und die Fußbälle und die Schuhe gekriegt haben.
1: Kannst du dich noch dran erinnern? Ja, an die Geschichte erinnere ich mich. Und was für eine Auswirkung ja, das genau. leider am Ende dann hatte. Genau. Das war keine positive. Ja.
3: Genau. Und dementsprechend, das waren so die Ersten, die zugehört haben. Und deshalb hat dieser Ort für mich eine ganz besondere Bedeutung, um jetzt wieder aufs Ursprungsthema zurückzukommen. Weil da ich das erste Mal war, das war das erste Mal, dass mir Menschen zugehört haben, dass Menschen nicht geurteilt haben. Und die sind bis heute richtig enge Freunde gewesen. Und ich bin da hingezogen wegen der neuen Arbeitsstelle mit nichts. Ich kannte niemanden. Ich hatte nichts in der Wohnung, eine Zwei-Zimmer-Wohnung und das war's. Man hatte nur Arbeit, Wohnung, Arbeit, Wohnung, Arbeit, Wohnung. Und das waren dann die ersten Sozialkontakte, die ich hatte. Man sagt ja immer, um einen Menschen zu erziehen, braucht es ein ganzes Dorf. Und die haben mich damit am Anfang so ein bisschen skurril von der Seite betrachtet. So, nochmal zurück. Der ist zwar nett, aber komisch.
1: Mhm. Na gut, sie kannten aber deine Erlebnisse nicht. Das haben sie dann dadurch ja eigentlich erst rausgefunden.
3: Genau, und viele anderen aus dem Dorf auch. Immer wenn dann irgendjemand ankam, ja, der ist doch voll komisch. Und dann kam einer von den Schützen an und hat gesagt, halt die Backen, du hast keine Ahnung, wovon du redest. Mhm. Da waren dann so zwei, drei Ältere aus dem Dorf. Ne? Mhm. Die meinten dann, ja, den haben wir da... Der ist doch voll komisch, der Typ, ne? Und dann sagt, kam der Jürgen aus der Schatzbruderschaft und hat gesagt, nee, Freunde. Der ist ganz normal. In seiner Verfassung, wie er sein könnte, ist er jetzt die normalste Version von sich, die er sein kann. Weil er kann nicht noch normaler sein. Das Erlebte bremst das aus. Und diese liebevolle Art, jemanden dann auch in Schutz zu nehmen, sich vor jemanden zu stellen, zu sagen, lass den Jungen doch in Ruhe. Das hat man heutzutage, finde ich, in der heutigen Gesellschaft leider sehr wenig.
1: So, und diese Freundschaft besteht bis heute. Du bist dankbar dafür. Es gibt dir Kraft.
3: Ja, ich bin ja auch immer noch im Schützenverein und ich bin ja immer noch Fanrichter und war mit denen auch nach Hamburg, nach Hannover, an Hannover zum größten Schützenfest Deutschlands, da laufen wir da mit der Fahne, mit 150 Mann. Und ich dann vorne weg mit der Fahne.
1: Okay.
3: Für unseren Schützenverein.
1: So, und der ist bei euch in Bonn gerade aktuell, oder wo ist der?
3: Bei uns, der ist in Rheinbach, der Schützenverein.
1: Ah, okay. Nicht weit von dir.
3: Mhm.
1: Okay.
3: Ich bin in 10 Minuten mit dem Auto da. Und das ist dann schon echt, echt gut. Und so Orte, die mache ich dann an Menschen fest, weil der Ort an und für sich ist schon wunderschön. Aber die Menschen, die da wohnen, die machen den Ort erst zu etwas ganz Besonderem.
1: Ja, stimme ich dir zu. Und dennoch hat manchmal auch ein Ort diese Kraft, diese Magie, dieses gewisse Etwas.
3: Es ist jetzt in meinem Fall, ich kann ja nicht über andere reden, ich kann ja nur...
1: Ja,
3: natürlich, wir haben ja auch die alte Burgruine Tomburg da oberhalb und wenn man dann morgens aufsteht und der erste Blick wandert zu dieser nebelverhangenen Burg, da wusste ich, das ist Magie, das ist magisch.
1: Sebastian, vielen Dank dann für deine Geschichte.
3: Bitte, gerne.
1: Ich wünsche dir einen schönen Abend und alles Gute dir.
3: Danke, wünsche ich dir auch.
1: Bis bald, mach's gut.
3: Bis bald. Tschüss.
1: Tschüss. Anrufen dürft ihr auch vom Handy, vom Festnetz, die Nummer zu mir ins Studio.
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1: Die Nummer zu mir ins Studio. Heute zum Thema, welcher Ort hat dich verändert? Jetzt haben wir in der nächsten Leitung jemand mit der Endziffer 6. Guten Abend, wer da woher? Hallo, hallo? Wer ist dran? Oh, jetzt sind mir gerade 4 Leute aus der Leitung geflogen und ich weiß nicht, woran es liegt. Ich habe nichts gemacht. Vielleicht ist gerade die Telefonleitung kurz mal abgeschmiert. Gut, dann habe ich quasi neue Leitungen frei und ihr könnt anrufen.
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1: Die Nummer ins Studio. Wen haben wir dran? Mit der Endziffer 16. Hallo. Ui, auch direkt wieder aufgelegt. War das nicht die 16 von eben gerade? Das ist ja seltsam. Warum hat die wieder aufgelegt? Okay, dann gehen wir zu der Endziffer 53. Guten Abend. Wen haben wir mit der 53 dran? Die 53 schweigt. Die 16 ruft nochmal an. Wir probieren es noch einmal. Hallo? Wer dran mit der 16? Hat auch wieder aufgelegt. Na gut, dann gehen wir da am besten auch nicht mehr dran an die 16. Und wir gehen zu Regina nach Bielefeld. Hallo Regina.
4: Ich habe nichts gemacht. Den Satz kenne ich. Am Computer.
1: Ich habe nichts gemacht, stimmt. Ja.
4: Also, das Thema, das ist ja wieder interessant heute Abend. Ich habe ein Erlebnis gehabt vor ungefähr 20 Jahren. Da habe ich in einer Zeitung, die ich sonst nie lese, eine winzig kleine Anzeige gesehen, vielleicht so 5 cm mal 5 cm. Da hat ein Bestattungsinstitut eine Fahrt angeboten in einen Friedwald. Friedwald Kalletal-Erda. Und als ich den Namen gelesen habe, Kalletal-Erda, da bin ich ja groß geworden, da habe ich eine schöne, freie Kindheit erlebt an der Weser, da habe ich ja schwimmen gelernt, habe ich mich sofort angemeldet und bin mitgefahren. Daniel, ein wunderschöner Friedwald, wunderschön. Es war September, die Sonne schien, wir waren ungefähr so 12 Peoples. Der Förster hat uns ein bisschen erklärt, wie das so vonstatten geht, so eine Beerdigung, eine Bestattung. Mhm. Und in dem Moment kamen dann die Sonnenstrahlen durch die Blätter. Oh Gott, weißt du, diese typischen christlichen Bilder, ne? Wenn die Strahlen dann vom Himmel kommen. Da habe ich nur laut spontan gesagt, ich freue mich schon. Alle guckten mich erschrocken an, aber ich habe mich wirklich in dem Moment echt gefreut, hier mal bestattet zu werden. Und das war vor 20 Jahren und seitdem begleitet mich das Thema Tod, aber jetzt nicht mehr dramatisch, sondern das war eine schleichende Entwicklung bei mir. Und mir ist immer der Satz von Dumbledore im Ohr, der zu Harry Potter sagt, ja, der Tod ist nur das nächste große Abenteuer. Das hat mich sehr verändert, dieser Besuch, dieser Ort da im Kalletal-Erda im Friedwald. Und jetzt habe ich mich, seit Mai belege ich einen Lehrgang für ehrenamtliche Mitarbeit im Kinderhospiz. Ich habe festgestellt in diesen 20 Jahren, dass der Tod mir immer näher und freundlicher entgegenkam, mhm, seitdem wir da im Friedwald waren.
1: Du bist ja da groß geworden. Das ist irgendwie Kreis Lippe, glaube ich, ne? Da oben.
4: Ja,
1: ja. Du bist da, wie kann ich mir das vorstellen? Also bis zu welchem Alter hast du da gelebt in der Gegend? Oder sogar direkt dort in Erda?
4: Vom 6. bis zum 26. Lebensjahr.
1: Ja, das ist eine lange Zeit. Was hat dich dazu gebracht, dann den Ort zu verlassen?
4: Scheidung und dann bin ich nach Bielefeld gezogen. Und seltsamerweise, letztes Jahr war ich in einer Reha in der Nähe von Kalletal-Erda. Ich bin also praktisch wieder zurückgegangen, mhm, so einen Schritt in meine Heimat und habe mich da sau wohl gefühlt. Auch wenn ich die Stadt Floto, da bin ich ab und zu mal reingefahren in die Stadt Floto, wo ich auch meine Jugend verbracht habe, wo wir oben auf der Burg immer jeden Samstagabend zur Disco gefahren sind. Es war eine aufwühlende 4 Wochen. Ich habe noch um eine Woche Verlängerung gebeten, um da nicht wegzukommen. Und da habe ich dann auch den Reiterstall entdeckt in der Nähe der Reha-Klinik mit den wunderbaren Pferden. Da ist wieder die alte Liebe aufgebrochen, die ich auch in meiner Kindheit hatte zu meinen Pferden. Und da fahre ich jetzt regelmäßig alle 14 Tage oder einmal in der Woche hin zu den Pferden und dann werden die gestriegelt und gefüttert und gestreichelt. Also das ist so ein Rückgang geworden bei mir, so ein langsame Schritte zurück seit diesem Tag da im Friedwald.
1: Was heißt langsame Schritte zurück? Du planst dort auch irgendwann wieder zu wohnen oder ist das nur der Friedwald,
4: nein.
1: Das ist mein letzter Wohnort oder?
4: Ja,
1: oder?
4: Und jetzt die Pferde da halt, ne, in Flot in der Nähe meiner Heimat, die besuche ich jetzt auch regelmäßig. Mhm. Ansonsten habe ich hier so ein festes soziales Umfeld und meine Freunde um mich rum, das wäre also nicht gut für mich, da jetzt irgendwo was Neues aufzubauen. Aber das war für mich eine gravierende Begegnung.
1: Du hast mir gerade von dieser Burg erzählt und mich erinnert das gerade an die Christiane mit ihrem Kastanienbaum. Wie wichtig sind dir konstante Dinge, die unverändert sind seit damals? Also beispielsweise ein Baum oder eine Burg und so weiter. Spielt das für dich eine große Rolle oder sagst du, nein, nicht so wirklich?
4: Wenn ich Erdbeeren esse, denke ich sofort wieder an meine Kindheit. Ja, Wälder sowieso. Wir haben ja praktisch im Wald, sind wir groß geworden. Wenn wir Hunger hatten, hatten wir uns von Walderdbeeren oder Äpfel oder Pflaumen oder was weiß ich ernährt. Wir sind ja nie nach Hause gegangen. Mhm. Wir hatten ja viel mehr Freiheiten. Ja, das hat für mich Stabilität. Und die Weser, der Fluss, fließende Flüsse, hat für mich auch Stabilität. Unbedingt.
1: Ich spüre das nämlich selbst, wenn ich an einem Ort lange nicht mehr war, den ich aber eigentlich sehr gerne habe, dann schaue ich immer, und das macht, glaube ich, jeder von uns, also, was hat sich denn hier verändert? Ne? Und dann schaut man immer und dann fängt man so an, so ähnlich wie die eigenen Eltern oder Großeltern, oh, guck mal hier, die Brücke, die gab es früher schon und so weiter. Und das hier die Bäckerei und so weiter, ach, die gibt es ja immer noch und so. Ne? Und dann guckt man immer, was ist noch da, was ist noch nicht da. Und manchmal ist man auch so ein bisschen traurig, würde ich fast schon sagen, wenn etwas nicht mehr da ist, was mal früher da war. Zum Beispiel, wenn ein Gebäude nicht mehr da ist und stattdessen dann irgendwas Hässliches, Modernes gebaut wurde. Ich sage das jetzt absichtlich so überspitzt, weil, naja, ich mag alte Architektur, ich mache da kein Geheimnis draus. Und dann ist man so ein bisschen manchmal wehmütig, würde ich fast schon sagen.
4: Ja, aber das hält nicht lange an. Das ist aber eine ganz normale Wehmut, finde ich. Das hat so ein bisschen mit Vergangenheit, mit schöner Vergangenheit zu tun. Das hält bei mir zumindest nicht lange an.
1: Das heißt, inzwischen kennst du dein neues Kalletal-Eder quasi. Das ist jetzt für dich die neue Version.
4: Ja, ich erinnere mich gerne dran, aber nicht allzu wehmütig.
1: Okay.
4: Also ich möchte da eigentlich nicht wieder zurückziehen, sowieso nicht. Das Dorf hat sich überhaupt nicht verändert, hat weiterhin 600 Einwohner, also das geht gar nicht. Ja, und dann kamen auch noch so ganz viele Bücher dazu, über den Tod oder vom Tod geschrieben. Ich weiß nicht, ob du das Buch kennst, Die Bücherdiebin.
1: Habe ich schon mal gehört.
4: Von Markus Zusack. Der Autor ist der Tod. Ein wunderbares, sensibles, liebevolles Buch. Das hat mich dann auch wieder gefestigt, in meiner Einstellung vor dem Tod nicht allzu viel Angst zu haben. Also das hat alles mit diesem Besuch damals im September im Friedwald zu tun, dass da ein Umdenken bei mir stattfand.
1: Also ich glaube, ich habe es nicht gelesen, das weiß ich, aber ich lese auch öfters mal Bücher, die so in diese Richtung gehen. Zum Beispiel habe ich vor kurzem erst eins in der Hand gehabt, Dinge, die Menschen bereuen, ne, im Sterbebett bereuen. Und wenn man so das liest, dann fängt man auch irgendwie an, sich mit dem Thema mehr auseinanderzusetzen, aber eigentlich gar nicht so sehr mit dem Tod, sondern mit dem Leben mehr. Und
4: tja, das ist das Fatale bei uns Menschen.
1: Wie meinst du fatal? Ich finde das gut.
4: Der Tod gehört auch dazu.
1: Ja, er gehört dazu, aber gerade die Endlichkeit macht für mich das Leben so wertvoll.
4: Mhm.
1: Und ich finde, im Alltag ist es so, dass das manchmal untergeht, dass wir manchmal vergessen, dass das unser Leben endlich ist. Was ja auch gut ist, ich möchte nicht jeden Tag an den Tod denken.
4: Ja, richtig.
1: Aber manchmal verschenken wir sehr viel Zeit für Dinge, ne? Und im Nachhinein, das kriegen wir nicht zurück.
4: Das ist richtig. Das war's für heute. Also übrigens fand ich den jungen Mann, der seine Anträge da bearbeitet, sehr sympathisch, der auch sagt, mit einem Lächeln kann man so viel zurückbekommen. Das geht mir ja auch täglich so. Ich lächle ja grundsätzlich die Menschen erstmal an, auf Verdacht, und da kommt sofort ein Lächeln zurück. Ich saß auch heute wieder in der Bahn. Ich war heute bei den Pferden, und in der Bahn saß mir ein ziemlich krauser Typ gegenüber mit Kopfhörer, und den habe ich erstmal gefragt, ob er mir eventuell helfen könnte, meine neuen Kopfhörer ohne Kabel einzurichten bei Bluetooth, ne? Und da haben wir getestet, also zwei wildfremde Menschen, aber ich habe lächelnd gefragt, und das war ganz klasse, aber er konnte mir auch nicht helfen.
1: Aber schön, dass es wenigstens funktioniert hat und er sofort bereit war, dir das
4: ja, na klar,
1: zu versuchen. Schön.
4: Wenn du lächelnd den Menschen anguckst, der gegenüber, und schaust ihm in die Augen, dann habe ich zumindest keine Probleme. Aber das wollte ich doch erwähnen. Das war mir sehr sympathisch, was der junge Mann da gesagt hat. Und dass er auch diese vielfältigen Nationalitäten kennenlernt und sich Zeit nimmt für sie. Und genau, wenn man zuhört, dann erfährst du ganz viel von Menschen. So, Punkt. Das ist meine Geschichte. Und jetzt noch eine schöne Nacht.
1: Dir auch. Regina, mach's gut. Bis bald.
4: Ist Max da?
1: Max, ich bin Daniel. Ach, du meinst meinen Hund?
4: Ja.
1: Dem geht's gut. Dem geht's wunderbar. Danke der Nachfrage. So, wir machen eine ganz kurze Pause. Gleich hören wir uns wieder.
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1: Dieser Ort hat mich verändert und das ist durchaus positiv gemeint. Ich möchte ganz gerne eure Geschichten hören und erfahren, an welchem Ort habt ihr welche Erfahrung gemacht? Es kann sein, dass ihr irgendwo auf einer Parkbank gehockt habt und plötzlich ist euch ein Licht aufgegangen über etwas vielleicht ganz Grundlegendes aus eurem Leben. Vielleicht seid ihr aber auch im Urlaub gewesen und habt festgestellt, ich weiß nicht, also ich war noch nie hier, aber ich habe das Gefühl, dass ich hier schon mal war und dass ich mich irgendwie so verbunden mit diesem Ort fühle. Wer kennt das? Also wer hat das schon mal erlebt? Es kann nicht sein, dass das so wenige sind, die das vielleicht schon mal erlebt haben. Also dass sie wirklich noch nie an diesem Ort waren und dass sie auch ausschließen können, da vielleicht eine Doku im Fernsehen gesehen zu haben oder irgendwie Bilder davon gesehen zu haben. Und trotzdem sind sie da und merken, irgendwie war ich schon mal hier, glaube ich. Und ich fühle diese Verbindung und ich merke, dass es mir wahnsinnig gut tut, hier zu sein. Ruf mich an. Vom Handy, vom Festnetz sind nur Gedanken von mir. Die Nummer zu mir ins Studio.
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1: So, wen haben wir in der nächsten Leitung? Der Rudi ist bei mir aus dem Schwarzwald. Rudi, grüß dich.
6: Nee, hallo. Also, Schwarzwald ist komplett daneben. Südlage, Schwäbische Alb.
1: Tut mir leid, das habe ich jetzt akustisch nicht verstanden. Fängst du gerade mit dem Ort schon an, oder wie?
6: Nee, ich komme nicht aus dem Schwarzwald.
1: Sondern?
6: Sondern Südlage, Schwäbische Alb.
1: Schwäbische Alb bei dir.
6: Ja, da wo die 10.000 von der Schwäbische Alb sind.
1: Ja, du, es wird manchmal ein bisschen kompliziert, wenn die Leute keinen Ort nennen und dann nehme ich manchmal irgendwie was.
6: Irgendwas. Also ich kann da auch dort sagen, das ist Denkingen mit Sonnenstube Deutschlands, Klippeneck, da ist eine Wetterstation mit der meisten Sonneneinstrahlung in Baden-Württemberg.
1: Ui, sehr gut.
6: Jo.
1: Also, Schwäbische Alb, ich habe es korrigiert. Rudi, freue mich, okay, dass du da bist. Welcher Ort hat dich sehr verändert, im positiven Sinn hoffentlich?
6: Eigentlich bin ich nicht weitergekommen. Ich wollte eigentlich früher mal expandieren in eine andere Ortschaft oder eine andere Stadt, habe aber doch schlussendlich im Ort gebaut, meine Firma gegründet oder mehrere jetzt zwischenzeitlich. Und ich fühle mich da eigentlich ganz wohl. Noch zum Thema Tod, was vorher im Gespräch war, ist der Punkt, dass ich eigentlich sagen muss, okay, ich habe meine gute Freundin in der Tschechei auf dem Motorradtreffer kennengelernt, bei Full of Energy Motorradclub. Sie ist eine Ukrainerin gewesen. Wir waren auch in der Kiste, hat auch geklappt. Also es gibt zwei Söhne, aber sie wurde einberufen. Und was man immer falsch erzählt, der Krieg geht keine 4 oder 5 Jahre, der geht schon 14 oder 15 Jahre. Damals, wo die Krim war, wurde sie einberufen und sie war beim Sandtrupp, beim Militär. und ist dort tödlich umgekommen und hat zwei Kinder von mir.
1: Und wo sind
6: ich
1: die beiden
6: noch
1: Kinder?
6: Noch nie gesehen?
1: Ich habe sie
6: noch, nein, noch nie gesehen, weil zu damaliger Zeit war Folgendes, ich brauche ein Visum in die Ukraine, ich habe sie in der Tschechei kennengelernt, umgekehrt, sie braucht ein Visum, dass sie nach Deutschland kommt. Also haben wir uns in der Tschechei getroffen. Sie hat zwei Kinder von mir und sie ist gefallen in an der Krim.
1: Und wie habt ihr euch kennengelernt, wenn sie dort, du hier, auf welche Art
6: Nein,
1: und Weise?
6: Ich bin schon seit über 20 Jahren, ich bin auf für Tschechisch gesagt Nemitzki, Deutscher. Ich kann bei einem reinen tschechischen Motorradclub nicht Mitglied werden. Habe mich auch noch nie.
1: Also der Motorradclub war euer Kennenlernort,
6: ja,
1: ne?
6: Ah, genau.
1: Okay, okay, verstehe. Das habe ich schon wieder überhört gehabt. Okay.
6: Ich habe eine Ehrenauszeichnung bekommen und das bekommt man nur, wenn alle Mitglieder dazu stimmen.
1: Wie alt sind die heute, also vermutlich die Kinder? Was meinst du denn? Wie alt müssten die heute sein?
6: Ich weiß es genau. Also einer ist 19 und der andere ist 21.
1: Okay. Also das war schon etwas Längeres zwischen euch beiden. Das ging jetzt nicht nur über ein paar Wochen, sondern...
6: Nee, also, aber sie ist damals schon vom Krieg her, sie ist in der an der Krim, was früher auch Ukraine war, gefallen. Sie war beim Sanitätstrupp. Also, sie ist dort gefallen. Ich habe den einzigen Kontakt, wo ich noch gehabt habe, drum und dran, war zu ihrer Mutter. Ich habe dann sie finanziell unterstützt, um die Kinder großzuziehen. Habe sie bis heute in meinem Lebtag noch nie.
1: Jetzt. Hast du noch Kontakt mit der Mutter oder gar nicht mehr?
6: Doch, habe ich noch, aber jetzt gerade sentimental für mich. Also, ich habe die Kinder finanziell unterstützt oder die Mutter, dass sie die Kinder großziehen kann. Ich habe sie in meinem Lebtag noch nie gesehen, nur auf Fotos.
1: Und da hat die Oma auch nie gesagt, du pass mal auf, ich glaube, es wird Zeit, dass du deine Kinder mal kennenlernst?
6: Das war ja vor 10 Jahren noch gar nicht möglich in die Ukraine. Oder vor 14 Jahren, muss man richtig sagen.
1: Ja, aber es gab schon vor 10 Jahren technische Möglichkeiten, miteinander über Kamera zu reden zum Beispiel, zu telefonieren.
6: Ja, aber richtig anzufassen.
1: Das ist das Größte natürlich, das ist der größte Wunsch. Aber selbst telefoniert hast du nicht mit ihnen.
6: Sie wusste meinen Namen, sie wusste drum und dran, aber sie hat Fotos von mir gehabt, aber ich habe sie noch nie, sorry, jetzt bin ich noch Trainer, ich habe sie noch nie in der Hände gehabt. Also das zum Thema irgendwie mit Tod.
1: Ich habe das jetzt schon so auch zum heutigen Thema der Sendung verstanden, denn dieser Motorradclub, das ist ja eigentlich der Ort, an dem sich dein Leben verändert hat, kann man so sagen.
6: Ja, ich bin Ehrenmitglied. Ich habe eine Auszeichnung, wo ich auf einer Motorrad... Ja, ich habe eine Auszeichnung, wo ich auf der Motorradkutte tragen kann. Da steht drauf, Inventory, also Inventar, Full of Energy, MC.
1: Full of Energy, okay.
6: Ja, Full of Energy kommt daher, weil der Motorradclub ist direkt neben Atomkraftwerk.
1: Oh, okay.
6: Also, und ich habe früher, gibt es auch nicht mehr, ist abgebrochen, in Philippsburg 2 gearbeitet, Kernkraftwerk.
1: Ja.
6: War damals von der EVS und vom Badenwerk. Zu damaliger Zeit, was heute EMBW heißt. Das hat man auch blöderweise eingestampft.
1: Rudi, jetzt habe ich einfach so vorweggenommen, dass dein besonderer Ort dieser Motorradclub ist. Aber war das auch der Ort, den du nennen wolltest, als Ort, der dich verändert hat? Oder wolltest du ursprünglich was ganz anderes erzählen?
6: Ich wollte eigentlich, sag ich mal so, ich habe da meine Liebe kennengelernt. Auf dem Motorradtreffer. Mit dem sind zwei Kinder da.
1: Also bleiben wir bei dem Ort. Können wir den so lassen?
6: Das war
1: als schicksalshaften
6: Das war in Lushani, also sprich, das ist nordöstlich von Prag. Mhm. Da haben wir uns kennengelernt.
1: Schön.
6: Und ja, und dann ein Motorradtreffen nach dem nächsten, bin ich, sag ich mal, alle zwei Wochen bin ich in der Tschechei drüber.
1: Immer noch?
6: Ja, klar, ja.
1: Ja, klar ist nichts, aber okay, finde ich schön.
6: Das heißt, ja, aber ich wohne in Süddeutschland und ich bin der einzige Deutsche,
1: ja,
6: wo bei einem tschechischen Motorradclub eine Sonderzertifizierung bekommen hat.
1: Das heißt, du besuchst auch den Verein auch immer noch, den Club?
6: Ja, Logo, ja.
1: Fährst du auch noch aktiv?
6: Ich habe mir vorher gesagt, das heißt Inventory, heißt ja. Ich bin Inventar.
1: Ja, gut. Aber kann ja sein, dass du sagst, ich bin zwar Inventar, aber das Inventar hat keine Lust mehr, groß zu reisen, deswegen bleibe ich zu Hause. Aber du bist noch öfters da. Fährst du auch noch aktiv Motorrad?
6: Ich habe 5 Motorräder.
1: Das sagt mir jetzt aber nicht, ob du fährst. Es kann auch sein, dass du einfach nur sagst, die finde ich schön zum Angucken, zum Streicheln und zum Putzen. Aber
6: die 5 sind fahrbereit und mit denen fahre ich auch. Mal andersrum die Frage. Daniel, ziehst du jeden Tag dasselbe Hemd an?
1: Nein. Aber also, jedes Hemd sieht gleich aus bei mir.
6: Okay, also.
1: Ich mache es mir sehr einfach.
6: Ich habe verschiedene Hemder und da steht auch eine Titulierung drauf. Ich darf mich auch als Microsoft-zertifizierter Systemingenieur benennen und drum und dran. Hat mir der Bill Gates geschickt. Scheiße auch drauf. Ich schaffe es mit Linux hauptsächlich, aber ich mache große Netzwerkbetreuung und andere Sachen. Also es scheitert nicht an der Kohle oder andere Sache. Aber wenn dir deine Liebe wegnommen wird, das trifft dich richtig.
1: Das glaube ich dir. Also, Rudi, wie alt bist du heute, wenn ich fragen darf?
6: Ah, ich bin jetzt 59B.
1: 59B? Was ist das denn? Was ist denn das? Wofür steht das B?
6: Ich zähle einfach, also ich war keine 60. Ich zähle jetzt einfach 59 und dann kommt Alphabet. A, B, C bis.
1: Ach so. Oh, das ist gut, das merke ich mir. Das ist auch eine interessante Möglichkeit. Okay. 59B würde quasi dann bedeuten, dass du
6: dieses Jahr 61.
1: 61 wirst, okay. Ja, da bist du noch jung. Das heißt, die Möglichkeit besteht noch immer, dass du irgendwann deinen Söhnen begegnest.
6: Ja, also. Und sollte dieses Zahlensystem nicht mehr ausrechnen, ja, ausreichen, dann rechne ich es einfach um in Hexadezimal. Das versteht sowieso keine so.
1: Okay. Was? Ich muss mir das mal merken irgendwie. Ich bin 39a.
6: Rechne die mal statt D auf Hex und dann kommt ein Code raus.
1: Dann kommt irgendwo ein Code raus, ja.
6: Genau. Also dann wird in dieser Zählart weitergemacht. Also aber 60 wäre ich keine mehr.
1: Sehr gut. Rudi, vielen Dank für deinen Anruf und dir einen schönen, ja, Abend. Pass auf dich auf. Alles Gute dir.
6: Also tschüss. Auch noch einen relaxten Abend. Ja, bis dann. Ciao.
1: So, anrufen dürft ihr auch vom Handy vom Festnetz. Welcher Ort hat euch verändert? In welcher Form auch immer. Ruft nicht an.
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1: Und ich frage mich immer noch, gibt es Menschen, die mir davon berichten können, dass sie ja nicht nur eine Veränderung gespürt haben, sondern auch eine Verbundenheit mit einem Ort, an dem sie eventuell sogar noch nie waren. Und trotzdem sagen sie, ich habe das Gefühl, ich kenne das hier, ich war schon mal hier. Aber ich war eigentlich noch nie hier. Würde mich mal interessieren. Klingt vielleicht ein bisschen zu spirituell, kann auch verstehen, wenn sich da keiner meldet. Aber trotzdem. Man kann ja mal den Versuch starten. Jetzt gehen wir in die nächste Leitung. Wen haben wir dran mit der Endziffer 7? Guten Abend.
7: Meinst du mich?
1: Hallo, wer da woher?
7: Brigitte Bruchsal.
1: Brigitte Bruchsal. Ich freue mich, dass du da bist, Brigitte.
7: Ja, so einen Ort habe ich gehabt. In meinen Träumen kam früher eine Stelle immer vor. Und die habe ich dann auch zweimal kennengelernt, nämlich in St. Peter. Weiß ich nicht, ob das noch zu Ording gehört hat oder nicht. Einmal war ich als 11-Jährige, 12-Jährige dort, zu 3 Wochen in so einem Ferien-Dingsbums. Und später war ich mit meinem Mann öfters dort gewesen, meistens im Winterhalbjahr. Und es hat so Spaß gemacht, mit dem Auto dann über den Strand zu flitzen. Bei Ebbe. Darf man, glaube ich, heute gar nicht mehr.
1: Welcher Ort war das? Wie hieß der?
7: St. Peter.
1: St. Peter.
7: Okay. Ich weiß nicht, ob das St. Peter Dorf oder St. Peter Ording oder wo. Das war ein Kindergarten in dieser Ecklage.
1: Und ich, nur für mein Verständnis, war das jetzt, das ist jetzt der Ort, an dem du, an der dich verändert hat, oder der Ort, an dem du noch vorher nie warst und trotzdem das Gefühl der Verbundenheit
7: vorher
1: verspürt hast?
7: War, der mir aber in den Träumen öfters vorgekommen ist. Und dann war ich total verblüfft, dass ich diesen Ort auf einmal gefunden habe.
1: Warst du dann noch öfters dort oder war das eine einmalige Geschichte?
7: Insgesamt, glaube ich, 3 oder 4 Mal waren wir. Also mit meinem Mann war ich, glaube ich, 3 Mal dort. Und eben einmal als 12-Jährige.
1: Ich bin ja in solchen Fällen immer neugierig. Und dann denke ich mir immer, das muss doch irgendeinen Grund haben. Vielleicht habe ich hier Verwandtschaft. Vielleicht kommt hier aus der Gegend irgendwer von uns oder so. Hast du das mal irgendwie recherchiert und bist da mal auf Spurensuche gegangen?
7: Nee, habe ich noch nicht. Aber ich habe sowieso das Problem, ich bin nicht sicher, ob ich das Kind meiner Eltern überhaupt bin. Und deswegen ist da vieles auch ein bisschen im Dunkeln. Also da, ich denke halt auch so die ganze Verwandtschaft, wenn ich mir die angucke, ich konnte nie was damit anfangen. Schon als Kind nicht. Also weder auf Mutterseite noch auf Vaterseite.
1: Womit konntest du nichts anfangen?
7: Mit der Verwandtschaft.
1: Ach so.
7: Das kam mir immer so vor, als wäre ich mit ihnen gar nicht verwandt.
1: Okay. Ja, Verwandtschaft ist manchmal nicht einfach.
7: Ja, jetzt habe ich ja gar keinen Kontakt mehr. Also zu Mutterseite, dieser Cousin, weiß ich nicht, ob der noch lebt. Der hat in jungen Jahren mal einen Herzinfarkt gehabt. Aber der hat sich, nachdem meine Mutter bei seiner Hochzeit da war, auch gar nicht mehr gemeldet. Hat sie ihn noch nicht mal für das ziemlich opulente Geschenk bedankt. Und von Vaters Verwandtschaft, da war ich als 16-Jähriges letzte Mal dort gewesen. Und also die junge Generation kenne ich überhaupt nicht.
1: Wann warst du zuletzt in St. Peter?
7: In St. Peter waren wir, da war ich noch in der Musikschule. Es müsste 2004 oder 2005 gewesen sein. Oder 6 November.
1: Das ist eine Ewigkeit gefühlt her.
7: Das ist eine Ewigkeit, ja. Wir haben es dann nicht mehr geschafft dahin. Obwohl wir eigentlich immer den Drang zur Nordsee hatten.
1: Und woran liegt es heute?
7: Im Moment liegt es daran, dass ich nicht weiß, ob ich die lange Strecke bewältigen kann, da ich ja immer noch ganz schön mit Schmerzen und auch mit Müdigkeit, mit Long-Covid zu tun habe. Mhm. Deswegen, ich werde mich mit jemandem zusammentun und wir hatten es schon diesen Sommer überlegt, weil sie eigentlich auch nochmal an die Nordsee wollte. Aber jetzt fährt sie nur ein paar Tage an die Ostsee und die Ecke kenne ich ja schon hinreichend. Außerdem macht sie das von der Fortbildung aus, von Berlin aus. Aber mal gucken, ob wir nicht vielleicht im nächsten Jahr zusammen dann an die Nordsee fahren. Dann weiß ich auch genau, wenn ich wirklich müde bin, dann kann jemand anders fahren und ich muss das dann nicht machen.
1: Jetzt, ich habe immer wieder mal von Orten gehört, die allein die Tatsache, dass man sie bereist hat, dass man dort war, das hatte irgendwie eine fast schon heilsame Wirkung. Hältst du das für möglich, dass St. Peter auf dich auch so etwas hat?
7: Ja? Die Nordsee auf jeden Fall, die Ostsee weniger. Fand ich nur sehr interessant, hat mir so von der ganzen Anlage auf dem Darß und auf Rügen und überall gut gefallen. Aber die Nordsee ist einfach, deswegen sind wir auch gerne im Winter gefahren. Wir waren im November dort, wir waren im Januar dort. Das ist einfach total erfrischend.
1: Gut, aber St. Peter-Ording ist ja Nordsee.
7: Ording, das ist Nordsee, genau. Und das Schlimme ist ja, wenn du da ins Thermalbad gehst, du musst dich irgendwann aus dem Wasser wieder raustrauen und dann frierst du erstmal ganz schön. Aber hinterher, wenn du dann wieder warm eingepackt bist, es fühlt sich einfach phänomenal an.
1: Ja, ich war noch nicht da, aber ich kann es mir richtig gut vorstellen, dass das schön ist.
7: Mhm. Also St. Peter zieht es auch schon ganz gut durch. Ansonsten würde ich dir so die Inseln empfehlen.
1: Drumherum, meinst du die Kleinen? Ja, wobei so klein sind die gar nicht, das sind ja schon relativ groß.
7: Borkum, ich war auf Helgoland, ich war auf Neuwerk mit Föhr und Amrum und so, das habe ich noch nicht mitgekriegt. Mal gucken.
1: Irgendwann will ich das machen. Ich bekomme immer eine Einladung nach Sylt und sage jedes Mal, ja, aber ich habe es noch nicht gemacht bis jetzt. Ich habe es mir noch nicht angeschaut.
7: Warum nicht?
1: Ich weiß es nicht. Es war irgendwie.
7: Im Hochsommer sein, wenn die Schickimicki-Leute dort sind. Du kannst ja da vielleicht früher oder Herbst. Wenn es dann nicht mehr so schön ist, dann ziehen die sich auch zurück und dann hast du die Inselbevölkerung.
1: Ich neige dazu, wenn etwas irgendwie mir so nicht spannend irgendwie vorkommt, dass ich dann gleich sage, nee, und dann fahre ich hin und merke dann, ist doch schön. Also ich weiß nicht, woran das liegt. Also das, keine Ahnung, ich merke das immer wieder, dass ich eigentlich nicht auf meine Stimme hören darf, die mir sagt, das wird bestimmt ganz langweilig, weil es dann eigentlich genau das Gegenteil ist.
7: Mhm. Also auch Sylt ist schön.
1: Muss man sich mal angeschaut haben.
7: Gewesen. Wir waren da mehr im Süden, also ja.
1: Ja, wer weiß. Ich hab meinen Sommer noch nicht geplant. Also vielleicht erkunde ich so ein bisschen Europa. Ich habe mit dem Gedanken gespielt, mal in den Norden zu fahren, also noch weiter in den Norden. Mal schauen, lassen wir uns mal überraschen. Ja,
7: dann kannst du auch Dänemark, hat auch Inseln und so weiter.
1: Brigitte, jetzt reden wir heute über Orte, die uns verändert haben. Du hast mir gerade von deinem Ort berichtet. Inwieweit hat das eine Auswirkung auf dich heute, diese Veränderung?
7: Dass ich mit meiner Liebe dort war und dass er genau dieselben Empfindungen hatte, was die Nordsee betraf.
1: Mhm.
7: Und dass wir auch schon überlegt hatten, ob wir nicht vielleicht doch dorthin ziehen. Aber das hat es dann leider nicht mehr geklappt. Wir hätten ja 2011 durchaus die Möglichkeit gehabt, als unsere Möbel eingelagert waren und wir ein Vierteljahr im Hotel gelebt haben, in so einer alten Villa.
1: Mhm.
7: Da hätten wir uns in alle möglichen Richtungen bewegen können. Hatten auch schon mit einigen geliebäugelt, aber sind dann nur in die Pfalz gezogen.
1: Bereust du das? Oder sagst du, nein, das ist schon gut so, wie es lief?
7: Mit der Pfalz war es schon gut, wie es gelaufen ist. Bloß, dass es dann abrupt zu Ende ging, weil die Regierung mal beschlossen hatte, dass Gasheizungen nicht mehr in Betrieb genommen werden können und es auf einmal keine Ersatzteile mehr gab und wir fluchtartig das Haus im Herbst verlassen mussten und bis heute keine Heizung in das Haus reingekommen ist. Also da hadere ich schon mit meinem Schicksal. Und deswegen weiß ich, dass ich bis mein Lebensende hier nicht sein möchte, sondern ich werde mich nochmal in irgendeiner Richtung bewegen.
1: Und du weißt nicht welche? Doch, Nordsee.
7: Ja, wenn dann Nordsee, ja.
1: Wenn dann Nordsee.
7: Mal
1: dann
7: gucken.
1: Ja, dann mal gucken. Und ich hoffe, du vergisst uns nicht und rufst dann trotzdem noch an.
7: Ja, doch.
1: Brigitte, dir vielen Dank für deinen Anruf. Schönen Abend dir noch.
7: Dann darf ich noch einen kleinen Gruß loslassen an die Christiane Offenburg.
1: Dann ist der angekommen. Bis dann, mach's gut.
7: Bis dann, tschüss.
1: So, anrufen dürft ihr auch vom Handy vom Festnetz die Nummer zu mir.
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1: Welcher Ort hat dich verändert? Das Thema heute Abend und wir ziehen mal weiter in die nächste Leitung. Nach dem Gespräch schaue ich mir mal das Online-Update an. Das hätte ich schon wieder fast vergessen. Wen haben wir in der nächsten Leitung? Muss man gerade gucken. Da ruft wer an. Ui, einmal habe ich hier die 14.
8: Jawohl, hallo, hier ist die Melli.
1: Hallo Melli, woher?
8: Bad Endbach bei Marburg.
1: Bei Endbach bei Marburg. Schön, dass du da bist. Ich bin Daniel. Haben wir schon mal gesprochen?
8: Nee, haben wir noch nicht, aber ich habe dich schon öfters gehört. Genau.
1: Freut mich. Dann verrate mir, welcher Ort ist es bei dir? Und dann reden wir über die Bedeutung dieses Ortes.
8: Also der Ort war das allererste Mal in Frankreich Urlaub, La Madrague.
1: Wo ist das? Wo liegt das?
8: Im Süden, ganz unten gegenüber von Nizza sozusagen, auf der Höhe Nizza, aber halt in die andere Richtung. La Madrague ist bei...
1: Ich gucke gerade, ich will das immer sehen. So. Ich gucke mir das immer gerade auf Google Maps an, damit ich das einordnen kann. Okay.
8: Nizza ist quasi der Sandstrand und La Madrague ist eher der Steinstrand. Aber was da das Erlebnis war, dass wir junge Familie waren und... Ich habe so Wirbelwindkinder und der Junge, der hat mich vorher schon als zum Träumen gebracht, dass ich immer so einen Traum gehabt habe, wir gehen wandern und ich muss ihn unbedingt festhalten. Er darf nicht diese eine Spur gehen, warum auch immer. Ich bin nachts schweißgebadet aufgestanden und ich wusste nicht, was hier abgeht, ob ich überhaupt in diesen Urlaub gehen soll. Ich war noch nie vorher an diesem Ort, muss ich dazu sagen. Also es war wirklich alles neu. Wir entschließen uns dazu, Klippenwanderung zu machen oder beziehungsweise den Familienwanderweg zu gehen. Ja, wie es so kommt, ich komme genau an die Stelle, die ich nachts geträumt habe. Und es ging nur noch steil bergab. Der Junge wollte unbedingt andauernd bis an den Rand. Und ich habe mich dann auch mit meinem Mann rumgestritten. Wir hatten auch noch Hund dabei und so weiter. Und habe gesagt, nein, der soll an der Hand bleiben. Und es kommt mir hier so wahnsinnig bekannt vor. Und ich weiß überhaupt nicht, warum und wieso. Und bis ich diese Situation wirklich hatte, wo ich von der Klippe aufs Meer gucken konnte, und da bin ich fast gestorben. Also so gefühlsmäßig bin ich da richtig gestorben, weil das war der Moment immer, wo ich wach geworden bin. Und wo ich gesagt habe, was für eine Scheiße hier auf gut Deutsch. Das ist der Moment wahrscheinlich, wo er könnte jeden Moment abstürzen. Ach, Verlustangst nennt man sowas. Ja, sowas nennt man Verlustangst. Und diese Situationen hatte ich dann wirklich, also ich habe diesen Ort dann nie wieder so weit besucht, weil das mir tierisch Angst gemacht hat. Und ich auch gesagt habe, auf gar keinen Fall gehe ich nochmal diesen Wanderweg mit ihm und mit unserer Familie. Also das hat er auch dann nachher verstanden, warum, was da los war. Und solche Ambitionen habe ich öfters mal.
1: Aber es ist nichts passiert. Es ist nichts passiert.
8: Nein, es ist nichts passiert, weil ich mich durchgesetzt habe mit dem Festhalten, genau. Und dass er hier zu laufen hat und nicht irgendwo anders. Aber das ist schon erstaunlich, was ich da für Vorboten habe, im Prinzip, die ich erstmal nicht einstufen kann.
1: Du sagst, das habe ich öfters?
8: Ja, das habe ich öfters.
1: Wie oft kommt das denn vor?
8: Also, ja, das kann man schon sagen, sobald einmal im Monat kommt irgendeine Situation, die da ist, die ich träume, die ich verarbeite und ich weiß nicht, ich war vorher in dieser Situation mit denjenigen nicht. Also, zweite Variante ist, es ging um, also wir wurden, ich kann es jetzt nicht sagen, war es zum 20-jährigen Hochzeitstag oder war es zum 50. von meinem Mann, das weiß ich nicht mehr. Aber er wollte unbedingt auf die AIDA und die Wirbelwinde Kinder waren einfach noch nicht so, dass ich gesagt habe, mit dem einen würde ich auf das Schiff gehen, aber mit dem anderen auf keinen Fall. Der geht mir nachher über die Klippen. Und zwar diesmal nicht über die Klippen der Berge, sondern über die See, ja, also über die Reling. Und da, das habe ich immer wieder geträumt. Immer, immer wieder geträumt. Ich habe diese Reise nicht angetreten. Ich hatte Angst, dass er nicht mehr da ist, wenn ich diese Reise antrete.
1: Deine Kinder logischerweise dann auch nicht. Die sind dann auch nicht diese Reise.
8: Nee, wir sind nicht gefahren. Mein Mann ich musste mich da durchsetzen. Es war mein Mann nicht rechtens, aber da habe ich gesagt, ich trete diese Reise nicht an. Die kannst du stornieren, das ist mir scheißegal. Du fährst mit meinem Freund, ist mir auch egal, aber die Kinder gehen da nicht mit. Und da es aber ein Familienausflug werden sollte, habe ich die Reise nicht angetreten. Ich habe gesagt, nee, wir fahren Auto, egal wohin, aber wir machen das nicht.
1: Du hast das einmal im Monat, sagst du, so
8: ja,
1: ungefähr.
8: Ja, ich bin Fahrlehrer, ich habe das einmal im Monat. Und ich gehe ganz oft an irgendwelche Orte oder die sich verändern spontan, diese Orte. Und dann träume ich irgendwas mit wilden Fahrschülern, die halt so ad hoc auf einmal arbeiten. Und das macht irgendwas mit mir, wo ich intern nicht sagen kann, war ich mit dem schon mal da? Nee, ich war mit dem doch noch gar nicht da. Und auf einmal kommt genau so eine Situation, wo ich denke, boah, shit, das habe ich schon mal irgendwo gehabt. Aber ich kann es nicht erst zuordnen, bis ich dann wieder darüber nachdenke und denke, boah, das war in meinem Traum. Also mein Mann sagt mir ganz oft, dass ich nachts spreche, verarbeite und dann sagt er, kannst du dich noch an was erinnern? Und dann sage ich, ja, ich hatte das und das wieder geträumt, aber ich war mit dem noch gar nicht da. Und sagt er, na, warte mal ab, das wird noch kommen.
1: Und es hat nicht jedes Mal was mit deinen Kindern zu tun? Es ist nicht so, dass du jedes Mal nur Träume hast, in denen deinen Kindern was zustoßen könnte?
8: Es ist ganz wahllos. Das kann Situationen, Autobahn sein, in Urlaub fahren, das kann...

0: dass mein inneres Bauchgefühl oder was meine Träume mit mir gemacht haben, eigentlich, dass es stimmt, was mein Bauchgefühl mir sagt. Und ich dazu 100% drauf vertrauen kann.
1: Ah, okay, jetzt verstehe ich. Also es war quasi der Ort, an dem du wie so eine Art Erleuchtung hattest, so okay, das, was ich immer träume, das gibt's wirklich. Und das ist jetzt dieser Ort, den ich gerade hier live sehe und auch diese Angst spüre, dass hier was passieren könnte.
0: Genau, also es wurde ja dann wirklich 1:1, wir waren da wirklich ganz klar an der Grenze von dieser Klippe und er wollte da gerade ausbrechen und ich habe ihn noch gehalten, also der wäre da 100 Meter runtergestürzt.
1: Empfindest du das als Gabe oder als Fluch?
0: Nee, ich empfinde es eigentlich als Gabe.
1: Über die du auch dankbar bist.
0: Ich glaube, dass Gott, also ich bin christlich und ich glaube, dass Gott uns irgendwo schon hingesteckt hat in irgendeiner Schublade, die wir für ihn, wie gesagt, ich habe Adoptivkinder, vielleicht muss ich ihn besonders beschützen, ich weiß es nicht. Warum hat er mir genau diese Kinder gegeben und nicht andere, weil wir waren für andere geplant. Ich denke schon, dass alles einen Sinn hat, aber wir vieles oft nicht gleich verstehen.
1: Darf ich fragen, was du meinst mit, wir haben andere Kinder geplant, also...
0: Ja, ich hatte eine Totgeburt schon und wir haben halt auch künstliche Befruchtung und alles mögliche durchgemacht. Also ich meine, das machen viele Familien und viele Paare durch, aber kaum einer spricht ja davon offiziell. Und wir hatten halt uns dann für die Adoption entschieden und waren beim Jugendamt und dann geht das ja seinen Weg, ob du intern innerhalb des Landkreises adoptieren kannst oder ob du schon zu alt bist und du kriegst dann Impressum gekommen. Und das haben wir dann auch durchlaufen und alles okay. Aber auch von dort sind wir hingekommen und hatten Kinder eigentlich für uns rausgesucht bekommen, also nicht wir, das darf man jetzt nicht falsch verstehen, dass man da guckt wie so ein Katalog, sondern wir wurden vorgeschlagen für Kinder, uns wurden die Kinder vorgeschlagen, wir sind dafür hingefahren, das waren Zwillinge, Jungs und bekommen haben wir eigentlich ganz andere Kinder, weil ich diese Totgeburt schon hatte und gesagt habe, bestimmt irgendwas nicht mit dem Gesundheitszeugnis, was sie uns gesagt haben. Aber man getraut sich das ja auch nicht richtig auszusprechen, weil man Angst hat, dass man jetzt gar nicht mehr adoptieren darf oder so. Und ich gesagt habe, ich habe Angst, dass ich das Kind verlieren könnte. Ich habe immer gesagt, wenn es dein eigenes ist, was du nicht halten kannst, dann kannst du es nicht ändern. Das ist so gewollt. Und umgekehrt ist es aber auch so, wenn ein Kind vor ein Auto läuft, ein Verkehrsunfall oder einen Sturz hat oder so und es wird anders dadurch, dass es dadurch behindert wird oder wie auch immer, muss ich das annehmen, dann ist es so. Oder wenn ich es verliere durch einen Unfall, muss ich es auch annehmen. Aber ich muss nicht ein schwerkrankes Kind vielleicht annehmen, was sie gerne loswerden wollen, wo ich nicht hundertprozentig davon überzeugt bin, dass ich dafür gut geeignet bin.
1: Ich verstehe. Okay.
0: Ja. Und Zwillinge oder so werden halt nicht getrennt in diesem Land. Und da war das für mich eine ganz schwierige Option, jetzt zu sagen, was stimmt denn hier nicht? Stimmt nicht das, was ich hier gerade sehe? Oder stimmt nicht das, was die mir geschrieben haben, wie die Kinder beschrieben haben? Was stimmt denn hier nicht? So, und dann sagte mein Bauchgefühl, halte ich mal ein bisschen zurück. Ne? So, und dann hat die Frau das gut erkannt und dann hat die gesagt, ja, sie spricht mit der Organisation und sie spricht auch mit der Heimleitung und die Heimleitung war auch die Ärztin und dann haben wir ganz andere Kinder bekommen. Ein- und zweijähriges Kind haben wir dann bekommen, keine leiblichen Geschwister mit schweren Schicksalsschlägen in der Familie, also der eine wurde als Siebtgeborener weggenommen und vom Jugendamt und der andere hat seine Eltern gar nicht kennenlernen dürfen. Die haben den gleich im Krankenhaus dagelassen. Und eigentlich hat jedes sein Päckchen zu tragen, weil die Eltern hatten jeweils Alkohol im Spiel und der eine sogar noch die Drogen mit dabei. Und die Aufgabe sollte es dann werden. Also wir wurden dann Eltern von zwei unterschiedlichen Jungs, die keine Geschwister leiblich waren, aber sie wurden dann leibliche Geschwister, wie sie dann hier adoptiert wurden, einmal im Ausland.

0: einmal im Inland und somit war das unsere Reise. Und meine Aufgabe war es, die Jungs irgendwie halt gut durch die Welt zu führen. Jetzt sind sie 20 und 21 und alles ist gut.
1: Wow, so groß sind die schon, verrückt, die Zeit.
0: Ja, die sind schon groß, genau. Nelly. Aber das ist halt so meine Geschichte, wo ich einfach sagen kann, es kommen mir immer wieder Träume in die Wege. Und La Matraque war unser erster, nee, unser zweiter Familienurlaub, wie gesagt. Und da war dieses Schicksal mit Traum und vorher und dann die Wahrhaftigkeit, dort das zu sehen und wahrzunehmen und zu registrieren, wow, hier was. Aber ich liebe diesen Ort. Wir fahren da immer wieder hin. Aber ich habe das nie wieder besucht. Diese Klippe habe ich nie wieder besucht.
1: Melly, vielen Dank für deinen Anruf. Dir einen schönen Abend. Und danke. Ein Gedanke, der mir gerade aufkam, das ist aber nur ein Gedanke, ne? Das fühle ich jetzt nicht dazu. Aber ich habe mir gedacht, wenn du da was schreiben würdest, wäre das, glaube ich, ganz spannend.
0: Mhm.
1: Irgendwie habe ich mir gerade gedacht, so das weiß ich nicht, als Buch, als Geschichte, als Roman, Krimi, irgendwas in der Richtung. Fand ich irgendwie interessant. Dir einen schönen Abend, Melly. Bis bald. Mach's gut.
0: Dank,
1: tschüss.
0: Bis dann, Daniel. Ciao. Ciao.
1: So, anrufen dürft ihr auch vom Handy und vom Festnetz die Nummer zu mir ins Studio.
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1: Fangen wir uns mal an, die Ergebnisse online anzuschauen. Und zwar Frage Nummer 1. Was wollte ich eigentlich von euch wissen? Achso, Frage Nummer 1 war, welcher Ort hat dich verändert? Hier habt ihr Folgendes geschrieben. Ein Ort, der mich verändert hat. Eine Stadt. Und zwar eine Stadt, in der ich gemobbt wurde. Die Zeit war extrem schlimm für mich, doch ohne die Zeit in dem Ort wäre ich nicht da, wo ich heute bin. Dann schreibt jemand, ein Ort, der mich verändert hat. Das erste Mal, als ich an Schloss Neuschwanstein stand. Das ist beeindruckendes Gebäude, kann man sagen. Und verstehe, steht man plötzlich davor und ja, ist beeindruckt von dieser Schönheit. Dann schreibt jemand, es ist bei uns unser Lieblingsort, unser Lieblingsurlaubsort, Ruhpolding. Und zwar so schön und ruhig, entspannend. Man kommt an, spürt die Ruhe und Gelassenheit. Und der Alltag ist vergessen. Und dieses Gefühl, man kommt an, fühlt sich einfach sofort zu Hause an. Es ist einfach unbeschreiblich. In Ruhpolding. Okay. Dann schreibt jemand, das erste Mal, als ich in China war. Das hat mein Leben verändert. Dann schreibt jemand, in Köln, bei meinen Eltern. Da darfst du auch ganz gerne mal die Namen erwähnen. Okay. Dann schreibt jemand, meine letzte Arbeit. Das ist der Ort, der mich krank gemacht hat und dadurch aber auch zu einem anderen Menschen. Dann schreibt jemand, Ludwigsburg, eine Stadt, die mein Leben verändert hat. Und dann schreibt jemand, mein neues Haus vor 8 Jahren. Jetzt wissen wir nicht, wo dieses neue Haus steht, spielt auch keine Rolle, aber es scheint ein Ort zu sein, der vor 8 Jahren ein neues Kapitel eröffnet hat. Jetzt gab es die Folgefrage und die lautet, was hat denn dieser Ort in dir verändert? Und da gab es folgende Antwort von euch. Ich bin an diesem Ort irgendwie mutiger geworden oder dadurch, dass ich da war. 11,8% sagen das. Ich bin irgendwie ruhiger geworden dadurch. Das sagen 35,3%. Ich habe mich, nachdem ich diesen Ort besucht habe, neu orientiert. Das sagen 41,2%. Das ist die Top-Antwort heute. Die meisten haben das gesagt. Und letzte Antwortmöglichkeit war, ich habe mich selbst besser verstanden. Das sagen 11,8% von euch. Die zweite Frage, die ich euch gestellt habe. Wann wurde dir klar, dass dieser Ort etwas mit dir gemacht hat? Sofort in diesem Moment, das sagen 41,2% von euch. Das kam erst Wochen später, das sagen 17,6% von euch. Erst nachdem ich diesen Ort verlassen habe, das sagen 11,8% von euch. Und eigentlich wird mir das bis heute immer wieder klar, das sagen 29,4%. Das finde ich voll interessant irgendwie und finde es auch insofern interessant, dass man manchmal vielleicht auch unterschätzt, was für einen Einfluss ein Ort auf einen haben kann. Auf das Leben, auf die Gedanken, auf die Gefühle, auf das Wohlbefinden, auf die Gesundheit. Und die letzte Frage. Lebst du heute noch an diesem Ort, wollte ich von euch wissen. Und da habt ihr wie folgt entschieden: Ja sagen 33,3% und Nein sagen 66,7% von euch. Vielen Dank an dieser Stelle, ja, an all die da mitgemacht haben bei dieser Umfrage. Jetzt schauen wir uns nochmal ganz kurz an, was für Nachrichten ich zu dem Thema von euch bekommen habe, denn auch da ist ein bisschen was reingekommen. Und zwar haben wir hier eine Nachricht bekommen von Claire. Claire schreibt: Guten Abend, Daniel. Bei mir war es ein kleiner Strand in Südfrankreich, an dem ich vor 2 Jahren mit meiner Schwester saß. Es war früh morgens, fast leer, und ich hatte zum ersten Mal seit Monaten wirklich Ruhe. Ich war damals total verunsichert, weil ich immer dachte, ich müsste im Leben schon viel weiter sein. An diesem Morgen habe ich gemerkt, dass ich mein Leben die ganze Zeit mit anderen vergleiche und mich dadurch selbst klein mache. Das Meer, diese Weite und das Gespräch mit meiner Schwester haben mich nicht schlagartig zu einem neuen Menschen gemacht, aber ich habe dort angefangen, freundlicher mit mir selbst umzugehen. Und seitdem entscheide ich weniger aus Druck und mehr aus Überzeugung. Für mich war das ein leiser, aber ein echter Wendepunkt. Ganz liebe Grüße, Claire. Danke dir. Ich glaube, das erste Mal, dass du geschrieben hast. Vielen Dank für die Nachricht. Dann haben wir eine Nachricht bekommen. Na, wen haben wir hier? Nehmen wir doch mal was. Hier, da hat uns geschrieben der Jonas aus Mainz. Der hat geschrieben: Bei mir war es der Hauptbahnhof in Mainz. Klingt vielleicht gerade komisch, aber genau dort hat sich bei mir etwas verändert. Ich bin jeden Morgen auf dem Weg zur Arbeit durch den Bahnhof gelaufen und war einfach nur im Autopilot. Eines Tages habe ich dort einen alten Schulfreund getroffen, den ich jahrelang nicht gesehen habe. Wir haben nur etwa 10 Minuten geredet, aber dieses Gespräch hat mir die Augen geöffnet. Er wirkte sehr zufrieden, obwohl sein Lebensweg komplett anders war als meiner. Danach habe ich mich zum ersten Mal ernsthaft gefragt, warum ich mein Leben eigentlich so immer so durchplane, obwohl ich mich innerlich gar nicht wohlgefühlt habe. Der Bahnhof war für mich plötzlich nicht mehr nur ein Durchgangsort, sondern der Platz, an dem ich angefangen habe, mich zu hinterfragen. Und heute habe ich ein ganz anderes Leben und fühle mich viel, viel wohler, nicht mehr getrieben zu sein. Okay, klingt auch spannend. Hätte man jetzt auch nicht gedacht, ne? Am Bahnhof. Aber nicht nur der Ort. In dem Fall war es ja auch eine Person, eine Begegnung. Dann haben wir eine Nachricht bekommen von Eileen. Die hat, glaube ich, schon öfters geschrieben. Und die sagt: Herr Daniel, musst du sofort an einen Ort in der Türkei denken. Und zwar das Dorf meiner Großeltern. Hat sie dazu geschrieben, welcher Ort das ist? Nein, hat sie nicht. Schade. Ich war als Kind öfters dort, aber erst als Erwachsener habe ich verstanden, warum mich dieser Ort eigentlich so berührt. Das Leben dort ist einfacher, langsamer, direkter. Als ich das letzte Mal da war, saß ich abends mit meiner Familie im Hof, ohne Handy, ohne Termine, ohne ständigen Druck. Und ich habe gemerkt, wie sehr ich mich in Deutschland an die Hektik gewöhnt hatte. Dieser Ort hat mich daran erinnert, dass ein gutes Leben nicht laut sein und voll sein muss. Und seitdem baue ich mir ganz bewusst mehr Ruhe in meinen Alltag ein. Für mich war das kein dramatischer Umbruch, aber eine sehr wichtige Veränderung. Und wir fahren jedes Jahr dorthin. Liebe Grüße, Eileen. Danke dir für deine Nachricht. Finde ich schön. Und ich fühle gerade, oder ich stelle auch gerade fest, diese Gemeinsamkeit von den Nachrichten, vielleicht ist es euch auch gerade aufgefallen, dass vielen bewusst geworden ist an diesem ganz bestimmten, besonderen Ort, dass ihr Leben einfach zu stressig ist. Und vielleicht, ja, dann einfach so zu merken, es gibt noch mehr als das, was ich jeden Tag mache. Es gibt noch mehr als Arbeit und Termine und all die Dinge, die ich für wichtig erachte, die aber vielleicht gar nicht so wichtig sind. Erstmal vielen Dank für die ganzen Mails, die ich bekommen habe. Jetzt geht's schnell in die nächste Leitung.
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1: Kostenlos vom Handy und vom Festnetz. Freue mich auf euren Anruf und wir gehen direkt mal in die nächste Leitung. Da haben wir schon wieder jemand mit der Endziffer 48. Wer da und woher? Guten Abend, hallo. Wer hat die 48? Ui, die 48 hat sich verabschiedet. Na gut, dann gucken wir doch mal, wen wir in der Leitung haben mit der 73. Hallo, guten Abend, wer hat die 73? Hat sich die 73 auch in, naja gut, ist auch wieder weg. Dann fassen wir nochmal zusammen. Was haben wir denn gehört? Wir haben den Bernd gehört, der in Gernsbach bei seinem Arbeitgeber einen Moment hatte, in dem er gemerkt hat, da passiert gerade was. Da geht's einem Mensch nicht gut. Ich muss helfen. Ich muss den retten. Ist sofort zur Hilfe geeilt. Und obwohl er diesen Menschen nicht retten konnte, der dann leider kurz daraufhin verstarb, hat ihn das trotzdem zum Nachdenken gebracht über viele Dinge und sein Leben auch irgendwie bewusster zu leben. Christiane, die ihre Kindheit in Singen verbracht hat, und es blitzen immer wieder Bilder auf, sagt sie, wenn sie in diesem Ort ist. Und es ist schön, es ist vertraut. Und dieser Wunsch, diese Sehnsucht danach, an diesem Ort vielleicht auch irgendwann mal wieder zu leben, der ist sehr, sehr groß. Und vielleicht geht's einem dann auch besser, wenn man dann dort ist. An dem Ort, an dem man sich auch wohlfühlt. Jens hat uns erzählt, das war in Hamburg. Ja, Sebastian, da war es in Rheinbach. Und zwar in seinem Schützenverein, als er sich mit Vereinskollegen ausgetauscht hat. Was heißt ausgetauscht hat? Er hat ihn von seinem Leben, von seinen Erfahrungen berichtet, weil die ihn ein bisschen komisch fanden. Und durch das Gespräch haben sie dann gewusst, warum der so komisch ist. Und plötzlich war der gar nicht mehr komisch. Plötzlich war er einer von ihnen. Wen haben wir in der nächsten Leitung mit der Endziffer 8? Hallo?
3: Hallo?
1: Ja, wer ist denn da?
3: Hallo, hier ist die Conchetta aus Ludwigsburg. Habe ich dich wirklich dran, Daniel?
1: Ja, natürlich, Conchetta aus Ludwigsburg. Ja, schön, dass du da bist.
3: Aus Ludwigsburg. Ja, du hast ja, da hat jemand erwähnt, der schönste Ort Ludwigsburg. Und ich habe heute mich zum ersten Mal getraut und dachte mir, hey, jetzt erwähnt jemand auch noch Ludwigsburg. Wer
1: jetzt
3: weiß,
1: wie es
3: loskommt.
1: Sehr schön.
3: Aber ich bin sehr aufgeregt, weil das ein Thema ist, weil ich ein Buch drüber schreiben wollte. Der Ort, also das Gespräch von Melli, das hat mich total... weil sie hat von Südfrankreich gesprochen und einige haben Südfrankreich erwähnt, also in deinem Thema heute Abend. Und ich hatte das in Frankreich. Ich muss ehrlich sagen, es war, glaube ich, 2010, aber das war Paris, war komisch. Ich kam mit meiner Schwester in Paris an und wir haben das Gefühl, dass wir schon, es hört sich krank an, also du weißt doch, dass man denkt, wenn man in einem Ort war, wie wenn man schon mal dort gelebt hatte. Ich weiß es nicht. Also ich kann es nicht beschreiben. Ich habe ehrlich gesagt, traut man sich nicht, mit jemandem zu reden über sowas. Ne? Aber ihr habt es so angesprochen heute Abend, dass ich dachte, ich traue mich jetzt mal, das auch mal zu erzählen. Und wir haben dann geweint. Also wir sind eigentlich Italiener, ne? Also in Deutschland geboren. Also für italienische Familie. Und wir haben eigentlich nichts am Hut mit Frankreich. Ne? Mhm. Aber als wir in Paris waren, wir sind angekommen, da war diese Haltestelle Trocadéro. Und wir, meine Schwester und ich, wir haben geweint. Und wir haben uns angeguckt und haben gesagt, wir waren hier schon mal, gell? Wir waren aber dort noch nie. Also wir waren noch nie in Paris gewesen. Mhm. Und es war, wo ich mich dann mir mal Gedanken gemacht habe, gibt es Menschen, die sowas erzählen? Und es ist da passiert auch was. Ich habe auch Französisch gelernt in der Schule, aber nur 2 Jahre.
1: Und dennoch muss ich gerade sagen, deine Aussprache eben gerade war so gut, dass ich mir dachte, also das ist wirklich mega, wie du das ausgesprochen hast. Das klang richtig
3: was
1: gut.
3: Was meinst du? Ja.
1: Und den Ort, den du gerade, diese Straße oder was du da gerade gesagt hast, ich war so, oh.
3: Das, dieses Trocadéro.
1: Also, ja, aber also ich muss sagen, ja, gut.
3: Ja, aber es ist komisch, wenn ich da mit Franzosen irgendwie, wenn ich die treffe, so echte Franzosen, dann fragen die mich, ob ich Französin bin, ja? Mhm. Aber ich habe nur 2 Jahre Französisch gelernt. Also es ist wirklich, und dann denke ich mir, wie wenn ich, also ich glaube an sowas, also manche denken, also man kann sich mit jemandem, also ich sage es jetzt offiziell im Radio, aber da hören jetzt nicht so viele zu. Es war schon immer mein Traum, mit dir zu sprechen seit Jahren. Aber das Thema heute Abend und dass ich jetzt noch durchgekommen bin und dass jemand da in deiner Ludwigsburg erwähnt hat, ja, habe ich gedacht, nicht, heute muss ich durchkommen.
1: Das sind zu viele Zeichen gewesen. Okay.
3: Nee, und dann dachte ich mir, aber nee, jetzt bin ich dran, wie wird es sein, wenn ich mal dran bin? Oh, und ich dachte, ich träume gerade. Aber ich finde es gut, deine Show ist super. Also wirklich, du bist echt... klasse, also ich bin richtig Fan. Ich freue mich schon abends, um was geht es heute Abend. Und die Melli, also die hat mich total, also was die da erzählt hat, also ich habe es dann in Nizza wieder gehabt mit meiner Schwester. Also wir sind Frankreich-Fan, aber wir sind eigentlich Italiener, also aus Neapel, wir stammen aus Neapel. Mhm. Und es ist sensationell, dass ich auch schon angefangen habe, ein Buch zu schreiben, wo du das zu Melli noch gesagt hast. Ja, am Ende hast du doch gesagt, du musst es schreiben, ne? Weil ich habe genau wie sie, also ich habe gedacht, das ist die Melli, die muss ich kennenlernen, weil ich habe selten sowas gehört, wie sie das auch beschrieben hat, dass sie von einem Ort geträumt hat, ja. Und das ist mir auch passiert. Ich hatte mal, wann war das, vor 20 Jahren oder so? Ich hatte mal einen Freund und er hat von einer Stelle geträumt, absolut, also eine Stelle in Norditalien. Und ich bin da runtergefahren, das war so eine Strecke. Deswegen glaube ich, so wie sie auch, also ich bin auch christlich, also katholisch erzogen worden. Und ich glaube auch irgendwas, wie sie auch die Melli gesagt hat, diese, da ist irgendwas, aber ich kann es nicht sagen, was es ist, ne? Aber es gibt sowas, dieses, diese Träume wollen uns was sagen. Oder wie hat sie gesagt, vor, also ich sage immer, da, man hat eine Vorahnung. Und sie hat irgendwas gesagt mit Bote. Ich weiß nicht, wie hat sie das genannt vorhin, die Melli, die hat irgendwas gesagt mit, das sind Vorboten oder sowas, ne?
1: Ja, genau, das sind so wie so Visionen von Dingen, die eintreffen.
3: Ja, aber die treffen ein, das ist tatsächlich wirklich, und da, so wie sie dann auch gesagt hat, dass ihr Sohn, dass sie da irgendwas gesehen hat, und da habe ich dann auch Angst davor, will mir da jemand was sagen, dass da was passiert, und es sind halt Menschen, die haben, weil die Antennen sind da irgendwie, oder sind ruhiger, die lassen das eher zu. Ich glaube, jeder Mensch ist fähig irgendwie so. Aber wir sind so ein bisschen eingefangen vom Alltag und Stress und keine Ahnung, aber irgendwie.
1: Jetzt, ich will dich jetzt nicht nochmal, also doch, ich muss dich jetzt nochmal zurücknehmen, zurück nach Paris. Das war ja das erste Mal, ne? Als, dass du so einen Moment hattest, wenn ich das jetzt richtig verstehe, mit deiner Schwester zusammen. Von Paris kennt man ja viel, man sieht ja jedes Mal die Bilder im Internet und auch damals schon vorher, jeder hat so den Eiffelturm vor Augen. Aber es war ja nicht der Eiffelturm, der dich zum Weinen gebracht hat, sondern es war eine ganz unscheinbare Straße in Paris.
3: Das war diese Haltestelle, wir kamen raus.
1: Ja.
3: Wir sind ausgestiegen und wir sind in Tränen ausgebrochen.
1: Ist die bekannt? Ja. Ist die berühmt? Kennt man die so, dass du sagst,
3: nee,
1: ja.
3: das ist die Stelle, wo man weiß, um die Ecke kommt gleich der Eiffelturm, aber wir haben den noch nicht gesehen, aber wir sind da gelaufen.
1: Okay.
3: Es war halt eine neue Stadt und wir wussten, wir wollten da schon immer hin, das war unser größter Traum. Wir sind eigentlich immer Frankreich-Fan gewesen und wir wollten auch beide Französisch lernen und wir sind beide Fremdsprachenkorrespondentinnen.
1: Oh.
3: Also wir haben das so auf eine Schule besucht, die zwei Jahre, wir sind 5, 6 Jahre auseinander mit meiner Schwester, aber die hat dann den gleichen Beruf, das war so eine schulische.
1: Das erklärt aber deine exzellente Aussprache, muss ich sagen, dass du das so gut, das Französisch auch kannst.
3: Ja, aber das ist diese, es ist etwas, wo ich manchmal versuche, den Leuten zu sagen, das kommt wie, wenn meine Seele sprechen würde, aber das hört sich krass an. Das passiert mir aber nur, also wenn ich zum Beispiel in einem Kurs bin, ich mache manchmal so Volkshochschule, Abendkurse. Und wenn ich jetzt vor der Klasse rede, das sind jetzt zum Beispiel Deutsche oder Ausländer, die jetzt Französisch lernen, da spreche ich nicht so, weil da ist komisch wie so eine Hemmung. Aber wenn ich in Frankreich bin oder jemand, der ein echter Franzose ist, wir hatten mal einen echten Franzosen im Haus, bei meinen Eltern hat er da mal gewohnt eine Weile, dann hat er die Frau geholt, die irgendwie in Frankreich zu Besuch hier war, und dann sagte, hast du sie gehört, wie sie Französisch redet? Und dann habe ich so Angst bekommen, dass ich gedacht habe, ich höre es ja nicht mal. Und dann hat er gesagt, das ist wie eine echte Französin. Und dann habe ich gesagt, ich bin hier geboren und meine Eltern. Und dann in dem Moment, aber das ist nicht, weil das wirklich 2 Jahre Französisch und ich habe das halt ein bisschen immer gepflegt und aber das ist unfassbar. Und es ist in Nizza auch irgendwas, waren wir in so, ist ja auch Südfrankreich. Und wie, ich weiß nicht, wie der Ort hieß, wo die Melli da erwähnt hat, aber wir waren ja in Nizza, das war Sainte-Maxime dann auch, dabei in Saint-Tropez. Und da ist immer irgendwas gewesen, dass meine Schwester da, auch wenn wir am Meer waren, die hat immer gesagt, wir haben mal hier gelebt. Aber es ist komisch, weil wir sind ja hier Schwestern, ja, wenn man sagt, okay, es gibt sowas, ja, dass man mal hier war, wenn das, weiß ich ja nicht. Wir wissen, das ist ja so ein Geheimnis, wir Menschen hier. Also, das werden wir nie wirklich wissen,
1: naja,
3: warum sterben wir, warum
1: wir. Wir wissen es nicht, ne? Aber glaubst du dran?
3: Ich glaube dran. Ich glaube, also ich bin 100% sicher, weil es mir zum Beispiel vor 2 Jahren, 2024, gibt es einen Ort nochmal. Da bin ich an einer Stelle vorbei. Also da habe ich mir dann jetzt auch angefangen, da werde ich jetzt ein Buch schreiben, ne? Weil weiß ich nicht. Aber ich weiß nicht wie, aber der Titel war, bist du schon mal in einem Ort gewesen, wo du das Gefühl hattest, dort gewesen zu sein, ja? Aber du warst ja nie dort, du weißt das, du hast die Gewissheit. Ne?
1: Ja, was heißt Ort auf Französisch? Weißt du das?
3: Lü. Also Lü, das schreibt man, also L-I-E und dann U. Le Lü.
1: Le Lü. Ort.
3: Lü.
1: Lü, okay.
3: Ja, warum? Gut.
1: Nee, weil ich mich gerade gefragt habe, so, ob man daraus einen Titel machen kann.
3: Ja, es kommt.
1: Déjà vu Lü oder so.
3: Ja, also es ist ein Déjà, es ist wirklich dieses Gefühl, Déjà vu, ja. Aber es war jetzt auch so ein. Am Meer, an so einem Ort, das ist jetzt in Ligurien, aber das grenzt auch mit Frankreich ab. Irgendwann mal kommt dann Menton und dann kommt Ventimiglia und dann geht es weiter. Ne? Das ist ein Ort, das ist eigentlich in Italien. Aber das grenzt irgendwann mal so 40 Kilometer. Und ich dachte mir auch, und da war auch was, wo ich dachte, boah, ich war hier. Aber das war mit Angst verbunden, wie wenn da was Schlimmes passiert ist. Und dann war ich da eine Woche und abends bin ich spazieren gegangen und genau an der Stelle wurde es mir ganz komisch. Also da dachte ich mir, warum fühle ich mich hier schlecht? Wie wenn, also das Gefühl war, ich weiß nicht, wie ich es beschreiben soll, aber wenn du zum Beispiel erfährst, jemand ist gestorben, den du jetzt kanntest oder so. Und so war es an dieser Stelle. Und es war seltsam. Und da denke ich mir auch manchmal, es muss irgendwas sein. Das kann man sich nicht einbilden.
1: Die Frage, die ich mir ja schon den ganzen Abend stelle, bei den Orten, bei denen ihr euch so wohlfühlt, ist das ein Zeichen, ein Signal, hier sollst du leben, hier sollst du wohnen, oder ist das einfach nur ein Signal, hier warst du, hier hat es dir gefallen und weiter geht's?
3: Ja, oder wie du auch gesagt hast, vielleicht hast du da Verwandte und du weißt es gar nicht und hast gar nicht recherchiert oder das sind deine Wurzeln oder... Also ich denke schon, dass es vielleicht ein Zeichen ist, dass man sich da total wohlfühlt. Also ich fühle mich in Südfrankreich wie zu Hause. Also wie wenn ich dort, aber ich habe halt nie den Mut gehabt, das zu machen.
1: Warum nicht?
3: Einfach, keine Ahnung, ich war immer so, ich bin sehr verbunden hier. Ich habe jetzt keine eigene Familie, habe auch nie geheiratet. Und aber ich habe halt meine Eltern hier, meine Eltern waren... Gastronom, 45 Jahre, fast 50 Jahre in Ludwigsburg, so am Marktplatz. Also ich fühle mich auch sehr wohl hier. Ne? Ludwigsburg ist halt auch sehr schön. Ich liebe das Meer. Das ist auch so, ich habe einen Bezug zum Meer extrem. Also mir fehlt auch das Meer sehr. Also wenn ich auch am Meer bin, das ist auch so ein Ort, wo ich sage, wo ich auch weiß, eines Tages möchte ich auch dort wohnen, wo es Meer ist, also da muss ich sein.
1: Ja, und es ist ja auch nachgewiesen, dass es vielen dort einfach gesundheitlich auch besser geht. Das ist ja...
3: Ja, auf jeden Fall. Also, aber das, heute Abend hast du mich inspiriert. Also irgendwann mal kommt der Tag, weil ich bin wirklich super Fan. Also ich muss sagen, die Show ist, also deine diese Anrufe auch sehr interessant. Dass die Leute, was die so alles erzählen, wenn ihr seid. Aber ich freue mich jetzt, dass ich auch das geschafft habe. Und als dann du gesagt hast, die 48, habe ich gedacht, hey, war ich dann mal? Du hast gelesen, meine Endnummer. Dann habe ich gesagt, jetzt komme ich doch noch dran heute.
1: Conchetta, vielen Dank. Wir schließen gemeinsam die Sendung ab. Es ist schon leider wieder 2 ja. Uhr. Vielen Dank für deinen Anruf. Dir alles Gute.
3: Ja, gerne. Ciao, ciao.
1: Schönen Abend dir. Bis bald. Mach's gut. So, das war's wieder für heute. Es waren viele schöne Geschichten mit dabei. Ich hoffe auch etwas für euch, das ihr mitnehmt. Und zwar ins Wochenende. Vielleicht ja, macht ihr sogar einen kleinen Urlaub und einen kleinen Trip und fahrt irgendwo mal hin in eine Nachbarstadt oder so. Auf jeden Fall vielen Dank fürs Zuhören für heute, fürs Mailschreiben und fürs Posten. Genießt den Freitag, genießt das Wochenende, wenn ihr frei habt. Und wenn nicht, genießt auf jeden Fall unser Programm. Wir hören uns dann wieder in der Nacht von Sonntag auf Montag. stehen, glaube ich, erstmal keine Feiertage mehr an. Und bis dahin, bleibt gesund und munter und lasst euch natürlich nicht ärgern. Wenn ihr noch Vorschläge habt für nächste Woche, dann schickt